0: Auch Emil Adjekum beendete mit Silber über 400 Meter Hürden eine lange Durchstrecke. Er ist der erste Deutsche seit 40 Jahren mit einer EM-Medaille auf dieser Distanz. Nur Weltrekordhalter Carsten Warholm war für den Berliner nicht zu schlagen. Silber gewann auch Diskuswerferin Shanice Kraft.
1: Das Wetter für Deutschland. In der Nacht ist es im Westen locker bewölkt, sonst sternenklar bei 23 bis 10 Grad. Heute scheint vom Südwesten bis in den Norden erst die Sonne. Später gibt es hier einzelne Schauer und Gewitter. Im Osten und Südosten bleibt es dagegen trocken. Die Höchstwerte 22 bis 38 Grad. Am Sonntag wechselnd bewölkt, dazu 20 bis 32 Grad. Die Zeit gleich 2.03 Uhr.
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3: Vorsicht bitte auf der A6 Heilbronn Richtung Mannheim. Zwischen Mannheim-Schwetzingen und Kreuz-Mannheim steht ein defektes Fahrzeug auf dem Standstreifen. A5 Heidelberg Richtung Darmstadt zwischen Heppenheim und Bensheim ist wegen einer Nachtbaustelle, die Fahrbahn ist auf einen Fahrstreifen verengt. A66 Fulda Richtung Frankfurt. Die Einfahrt Bad Sodensaal-Münster ist wegen Reinigungsarbeiten gesperrt.
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4: 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Guten Tag, guten Tag. Und wir starten jetzt gemeinsam in die beste Stunde des Tages, die es zwischen 1 und 3 gibt.
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Vielleicht komme ich damit durch, aufzugeben, wenn ich nur genug lächle, singt Gracie Abrams in ihrem neuen Song Look at My Life, weil es ist kein Gracie Abrams Song, wenn sie ihr Leben nicht hinterfragt. Look at My Life jetzt in der Popnacht.

0: 20 nach 2 ist es. Ja, die Popnacht mit Sabrina Droste. Hi. Comedian und Liedermacher Friedemann Weise ist auf Tour. Unter anderem in Berlin, Hamburg, Köln, Bonn. Ja, und so viel dürfen wir verraten. Da geht er den ganz großen Fragen des Lebens auf den Grund.
1: Mama!

und hat sich so positioniert, dass man sie nicht so gut sehen konnte und dort wild gestikuliert. Und der Abstand zwischen den beiden Handinnenflächen sollte dabei exakt dem Abstand zu den bereits parkenden Autos entsprechen. Aber Mama, das klingt ja mega gefährlich, aber auch spannend. Bitte sag mir, wie es dann weiterging. Irgendwann gab's dann ein blechernes Geräusch und die Einwinkperson rief Stopp. Und ja, und dann stieg

Das stimmt, mein Kind. Und das ist auch der Grund, warum ich nachts oft schweißgebadet aufwache. Das schlechte Gewissen, Essen und der schreckliche Klang an der tausende touchierten Autostoßstangen. Aber Mama, hey, beruhig dich, das ist doch längst verjährt. Naja, das letzte Mal ist grad 1 Stunde her.

0: Jetzt aber. Kurz nach 3:30 ist es.
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1: Heute haben wir den Höhepunkt dieser sechsten Hitzewelle. Dazu geht es sonnig los. Im Laufe des Nachmittages kommen ein paar Quellwolken hinzu und dann sind einzelne Schauer und Gewitter möglich. Oft bleibt es aber trocken. Die Höchsttemperaturen liegen bei 31 bis 39 Grad, auf den Bergen 29 bis 34 Grad. Bei Schauern muss man mit stürmischen Böen rechnen, bis hin zu einzelnen schweren Sturmböen bei Gewittern. Morgen leicht wechselhaft. Bei Sonne und Wolken kann es schauern und auch gewittern. Oft bleibt es aber trocken.
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2: Vorsicht bitte auf der A6 Heilbronn Richtung Mannheim. Zwischen Mannheim-Schwetzingen und Kreuz-Mannheim steht ein defektes Fahrzeug auf dem Standstreifen. Die A5 Karlsruhe Richtung Frankfurt ist zwischen Bruchsal und Kronau nach einem Unfall gesperrt. A5 Heidelberg Richtung Darmstadt zwischen Heppenheim und Bensheim ist wegen einer Nachtbaustelle. Die Fahrbahn ist auf einen Fahrstreifen verengt.
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0: Die Popnacht mit Sabrina Droste. Hi. Und da sind ja wohl noch ein paar dieser wunderbaren Dialektwörter aus ganz Deutschland reingekommen. Wörter, die sich nicht einfach so übersetzen lassen, sondern eine Erläuterung brauchen. An die 07221 2011. Unter anderem von Thorsten aus dem Saarland.
1: Als Saarländer habe ich da natürlich die Tippelappes. Die Tippelappes ist reibe Kuche mit Speckriebscher im Guss Tippe gemacht.
0: Ja, ich habe nach einer Übersetzung gefragt bei Thorsten und er wollte dann auf Nummer sicher gehen und hat schriftlich geantwortet. Er schreibt, das sind geriebene Kartoffeln mit Speck im gusseisernen Topf gebraten. Mhm. Apropos Topf, Noah aus dem Ruhrpott hat auch noch was für uns.
2: Was bei uns tatsächlich nicht jeder kennt, also scheint ein sehr lokal begrenztes Wort zu sein, ist das Hümmelchen. Hümmelchen heißt bei uns, zumindest in Dortmund, wo ich herkomme, kleines Schneidemesser. Das ist so ein kleines scharfes Messer, wo man Apfel mitschneidet oder sowas. Das gehört zum Sprachgebrauch im Ruhrgebiet, im Pott. Und ja, das ist so ein Wörtchen, kennt nicht jeder tatsächlich. Ich sende schöne Grüße. Ciao.
0: Selber schöne Grüße. Ja, wenn ihr noch was habt, ein Dialektwort, das eine längere Erläuterung bedarf, schickt's doch an die 07221 2011. Können ja nie auslernen, ne? Damit wir uns auch untereinander alle verstehen.

Tolles Lied. Pink, fantastisch. Aber dieses Gebimmel jetzt hier hinten raus zerschießt einem im Radio immer das Timing. Frech. Geht wenigstens mit schönem Klavier weiter. How to save a life in der Popnacht von Frey.

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1: Um 3 Uhr mit Ramin Movasakian. Die Behörden in Spanien und Marokko sind heute in Alarmbereitschaft, weil im Netz erneut Aufrufe zu illegalen Grenzübertritten in die spanische Exklave Ceuta kursieren. Beide Länder haben daher ihre Polizeipräsenz aufgestockt, um einen Ansturm wie zuletzt zu verhindern. Aus Ceuta berichtet Franka Welz.
2: Nach Angaben des spanischen Innenministers Fernando Grande Malasca wurde das Kontingent der Beamten der Nationalpolizei auf fast 900 aufgestockt. Darüber hinaus sind neben lokalen Polizeieinheiten auch mehr als 700 Sicherheitskräfte der Guardia Civil in Ceuta im Einsatz. Demonstrative Kontrolle ist auch auf der anderen Seite der Grenze zu beobachten. Der Grenzort Fnidek hat sich in eine Sicherheitszone verwandelt. Hunderte Sicherheitskräfte sind im Einsatz, auch Militärtruppen wurden hinzugezogen. Marokko hat Draht- und Stacheldrahtzäune verstärkt, in Ufernähe patrouillieren Boote, Fahrzeuge mit Wasserwerfern sind an der Grenze aufgefahren.
1: Im Hürtgenwald in der Eifel versuchen hunderte Einsatzkräfte weiter den Waldbrand unter Kontrolle zu bringen. Wie ein Feuerwehrsprecher in der Nacht mitteilte, habe sich der Wind inzwischen gedreht, weshalb man die Einsatzzentrale verlegt habe. Aktuell sei die Lage statisch, heißt es. Der Brand war am Donnerstagnachmittag ausgebrochen. Weil sich die Flammen immer weiter der Gemeinde Gai näherten, mussten gestern Nacht rund 1.800 Menschen ihre Wohnungen verlassen und in Sicherheit gebracht werden. Bei der Leichtathletik-EM in Birmingham hat die Mannheimerin Shanice Kraft am Abend im Diskuswurf Silber gewonnen. Die 33-Jährige schaffte es auf 65,72 Meter und musste sich nur der Niederländerin Jorinde van Klinken geschlagen geben. Für Kraft ist es nach 3-mal Bronze bei vorherigen Europameisterschaften der bisher größte Erfolg.
3: Diese Medaille bedeutet mir wahnsinnig viel. Es ist zum einen eine Steigerung von Bronze zu Silber. Es wurde schon oft gesagt, die kann nur Bronze. Nee, das ist ein großer Schritt Richtung Gold auf jeden Fall. Und für mich ist diese Medaille heute auch Gold wert, weil ich lange dafür arbeiten musste. Ich habe wirklich hart gekämpft und bin einfach nur glücklich mit dem Ergebnis heute.
1: Außerdem krönte sich der Hamburger Owen Ansa am Abend im Sprint über 200 Meter zum neuen Europameister. Und Emil Adjekum aus Berlin holte sich beim Hürdenlauf über 400 Meter Silber. In der zweiten Fußball-Bundesliga hat der VfL Bochum am Abend den ersten Saisonsieg geholt. Die Bochumer gewannen zum Auftakt des zweiten Spieltags bei Eintracht Braunschweig mit 1:0. Außerdem trennten sich Holstein Kiel und St. Pauli 2:2. Das Wetter für Deutschland. In der Nacht ist es im Westen locker bewölkt, sonst sternenklar bei 23 bis 10 Grad. Heute scheint vom Südwesten bis in den Norden erst die Sonne. Später gibt es hier einzelne Schauer und Gewitter. Im Osten und Südosten.

0: Osten bleibt es dagegen trocken. Die Höchstwerte liegen bei 22 bis 38 Grad. Am Sonntag wechselnd bewölkt, im Norden bleibt es trocken. Im Südwesten gibt es vereinzelt Unwetter, dazu 20 bis 32 Grad. Die Zeit, es ist gleich 3.03 Uhr.
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2: Vorsicht bitte auf der A6 Heilbronn Richtung Mannheim. Zwischen Mannheim-Schwetzingen und Kreuz-Mannheim steht ein defektes Fahrzeug auf dem Standstreifen. Die A5 Karlsruhe Richtung Frankfurt ist zwischen Bruchsal und Kronau nach einem Unfall gesperrt.
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3: Mit Sabrina Droste. Guten Tag, guten Tag. Und warum sollte der um 3:04 nicht mal mit einem Zitat von meiner Mutter starten? Hm? Wenn es weh tut, wenn du so machst, dann mach nicht so.
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0: Wenn es weh tut, wenn du so machst, dann mach nicht so, hat meine Mama immer gesagt. Und das sagt sie auch heute noch. 0721 2011, das ist die Nummer gegen Kummer hier ins Popnachtstudio. Und die wählt ihr manchmal, wenn ich euch sowas erzähle.
1: Hallo meine Liebe, hier ist der Alex aus Ottibotti. Du kannst deiner Mutter mal ausrichten, wenn ich nur noch so machen darf, wenn so machen nicht mehr weh tut, dann mache ich gar nichts mehr. Ich bin über 50, bin alt. Mir tut schon weh, wenn ich die Augen aufschlage.
2: Ah,

0: Ja gut, ich bin es ja auch selber schuld, ne? Wenn ich euch erzähle, dass wenn meine Mutter sagt, wenn es weh tut, wenn du so machst, dann mach nicht so. Dann muss ich natürlich damit rechnen, dass um kurz nach drei auch Nachrichten kommen, wie jetzt zum Beispiel die vom Olli.
1: Ich habe das mal gehabt, ich war bei meiner Ärztin und habe mit meinem Zeigefinger auf die Schulter gedrückt, aufs Schulterblatt. Aua, tut weh. Und dann aufs Knie. Au, tut weh. Auf dem Brustkorb tut weh. Auf dem Rücken tut weh. Und dann sagt sie meiner Ärztin, was kann das sein? Sagt sie ganz einfach, Finger gebrochen.
0: Yeah.

22 nach 3 ist es. Ihr hört die Popnacht von HR3, MDR Jump, NDR 2, RBB 88.8, Bremen 4, SR1 und WDR 2, zusammengeklöppelt von SWR 3. Was kriegen wir, wenn wir warme Gitarrenklänge mit schimmernden, wasserähnlichen Synthi-Flächen verweben und immer wieder zwischen intimen und euphorischen Momenten wechseln? Exakt. Die neue Indie-Pop-Hymne der Giant Rooks. Slow Dance. Neu in der Popnacht.

0: Halb vier ist es.
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2: Heute haben wir den Höhepunkt dieser sechsten Hitzewelle. Dazu geht's sonnig los. Im Laufe des Nachmittages kommen ein paar Quellwolken hinzu und dann sind einzelne Schauer und Gewitter möglich. Oft bleibt es aber trocken. Die Höchsttemperaturen liegen bei 31 bis 39 Grad, auf den Bergen 29 bis 34 Grad. Bei Schauern muss man mit stürmischen Böen rechnen, bis hin zu einzelnen schweren Sturmböen bei Gewittern. Morgen leicht wechselhaft. Bei Sonne und Wolken kann es schauern und auch gewittern. Oft bleibt es aber trocken.
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3: Vorsicht bitte auf der A6 Heilbronn Richtung Mannheim. Zwischen Mannheim-Schwetzingen und Kreuz-Mannheim steht ein defektes Fahrzeug auf dem Standstreifen. Vorsicht bitte auf der A49 Gießen Richtung Kassel. Zwischen Fritzlar und Gudensberg liegt eine Metallstange.
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0: Sind wir kollektiv Banausen und Banausinnen? Oder haben wir Poeten oder Poetinnen unter uns hier in der 20 vor 4 Popnacht Interessensgemeinschaft? Sabrina Droste hier. Hallo und gute Nacht an alle, die gerade dabei sind. Ich freue mich, dass ihr mir eure Ohren leiht. In eben diese flößen wir jetzt etwas Nachtpoesie ein. Und die kommt von Moritz Neumeier, Comedian und Podcaster vom ARD-Podcast Talk ohne Gast. Den macht er mit Till Reiners zusammen, auch Comedian und offensichtlich auch Podcast. Sehr zu empfehlen, dieser Podcast, Talk ohne Gast. Da ist er jetzt, der gute Moritz, mit ein bisschen Nachtpoesie hier in der Popnacht.
1: Viele kennen es, viele lieben es. Wir lesen die sachliche Romanze von Erich Kästner. Als sie einander 8 Jahre kannten, und man darf sagen, sie kannten sich gut, kam ihre Liebe plötzlich abhanden. Wie anderen Leuten einen Stock oder Hut. Sie waren traurig, betrugen sich heiter, versuchten Küsse, als ob nichts sei, und sahen sich an und wussten nicht weiter. Da weinte sie schließlich und er stand dabei. Vom Fenster aus konnte man Schiffen winken. Er sagte, es wäre schon 4:15 und Zeit, irgendwo Kaffee zu trinken. Nebenan übte ein Mensch Klavier. Sie gingen ins kleinste Café am Ort und rührten in ihren Tassen. Am Abend saßen sie immer noch dort. Sie saßen allein und sie sprachen kein Wort und konnten es einfach nicht fassen.
0: Das war ja wohl schön gewesen. Wer mag auch? Immer her mit der Poesie, der Lyrik. Habt ihr Gedichte, die euch touchen? Könnt ihr die performen? Lasst mal hören, wenn ihr mögt. Ein bisschen Bildungsradio zu dieser frühen Stunde in der Popnacht.

0: Also es war jetzt das erste Mal, dass ich euch nach Poesie und Lyrik gefragt habe. Und wir üben das noch. Das ist überhaupt gar kein Problem. Wir verbringen noch einige Popnächte miteinander und dann kriegen wir das vielleicht noch ein bisschen anders hin. Aber ich meine, hier ist ja was angekommen an die 07221211. Ich sorge mal hier für die richtige Stimmung. Ich weiß gar nicht, ob es die richtige Stimmung ist, aber Mensch. Uli aus Bielefeld, go for it.
1: Lyrik kann ich nicht, aber gehen auch Schüttelreime? Also, ich würgte die Klapperschlange, bis ihre Klappe Schlapper klang. Oder der andere ist, Opium brachte Opium. Naja, ich weiß ja nicht. Vielleicht geht das ja auch anstatt Lyrik.
0: Ja, fürs erste Mal war das doch gar nicht schlecht.

Achtung Falschfahrer, auf der A24 Berlin-Hamburg zwischen Kreuz Schwerin und Hagenau, da kommt euch ein Falschfahrer entgegen. Bitte äußerst rechts fahren und nicht überholen. Auf der A24 Berlin-Hamburg zwischen Kreuz Schwerin und Hagenau, da ist ein Falschfahrer unterwegs. Vorsicht in beiden Richtungen. Nicht umdrehen.

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1: Um 4 Uhr mit Ramin Movasakian. US-Präsident Trump will die Straße von Hormus zu US-Territorium erklären, sobald der Krieg gegen den Iran gewonnen sei. Das hat er bei einem Auftritt im Bundesstaat New Jersey angekündigt. USA-Korrespondent Samuel Jakisch berichtet.
2: Es ist nicht die erste verbale Annexion fremden Staatsgebiets durch den US-Präsidenten. Im Laufe seiner zweiten Amtszeit hatte Trump bereits ähnliche Andeutungen einer US-Expansion mit Bezug auf Kanada, Grönland, Panama, Venezuela und dem Gazastreifen gemacht, um jeweils diplomatische Zugeständnisse zu erzwingen. Der stellvertretende Außenminister Irans, Qasem Gharibabadi, schrieb auf der Online-Plattform X, die Straße von Hormus lasse sich weder mit einem Flugzeugträger noch durch eine Wahlkampfrede einnehmen. Der Iran lasse sich nicht einschüchtern.
1: In der spanischen Exklave Ceuta ist seit dem Abend deutlich mehr Polizei im Einsatz. Hintergrund sind erneute Aufrufe im Netz zu illegalen Grenzübertritten von Marokko aus. Die Nachrichtenagentur Reuters berichtet, haben die Behörden beider Länder ihr Sicherheitspersonal aufgestockt, um einen Ansturm wie vor 2 Wochen zu verhindern. In Ceuta standen am Abend Soldaten in Kampfuniform vor Supermärkten. Auch auf der marokkanischen Seite der Grenze wurden Militärtruppen hinzugezogen. Außerdem wurden Stacheldrahtzäune verstärkt. Die Deutsche Stiftung Patientenschutz fordert, dass Hitze als Todesursache auf Totenscheinen vermerkt wird. Den Folgen des Klimawandels müsse endlich ein Gesicht gegeben werden, sagte Vorstand Brüch der Rheinischen Post. Aus der Nachrichtenredaktion berichtet Moritz Kleis.
3: Brüch verwies darauf, dass die Zahl der Hitzetoten durch das Robert-Koch-Institut aktuell mit Hilfe von statistischen Modellen und künstlicher Intelligenz berechnet werde. Die genauen Zahlen blieben unklar. Deswegen sei es nötig, auf dem Totenschein Hitze als Todesursache zu vermerken. Außerdem müsse festgehalten werden, ob der Hitzetod im Krankenhaus, im Pflegeheim oder zu Hause eingetreten sei. Nur so könnten die Folgen einer auf Klimaveränderungen unvorbereiteten Regierung schonungslos offengelegt werden, sagte Brisch. Bisher gibt das Robert-Koch-Institut die Zahl der Hitzetoten in diesem Jahr mit 12.500 an.
1: Bei der Leichtathletik-EM in Birmingham hat es am Abend die nächsten 3 Medaillen für Deutschland gegeben. Owen Ansah aus Hamburg kürte sich über 200 Meter zum neuen Sprint-Europameister. Außerdem gewann der Berliner Emil Adjekum beim Hürdenlauf über 400 Meter Silber. Im Diskuswurf der Frauen holte sich Shanice Kraft aus Mannheim Silber. Das Wetter für Deutschland: vom Südwesten bis in den Norden scheint heute erst die Sonne. Später gibt es hier einzelne Schauer und Gewitter. Im Osten und Südosten bleibt es dagegen trocken. Die Höchstwerte liegen bei 22 bis 38 Grad. Am Sonntag wechselnd bewölkt, im Norden bleibt es trocken. Im Südwesten gibt es vereinzelte Unwetter, dazu 20 bis 32 Grad. Die Zeit gleich 4.03 Uhr.
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1: Vorsicht bitte auf der A6 Heilbronn Richtung Mannheim. Zwischen Mannheim-Schwetzingen und Kreuz-Mannheim steht ein defektes Fahrzeug auf dem Standstreifen. Die A5 Karlsruhe Richtung Frankfurt ist zwischen Bruchsal und Kronau nach einem Unfall gesperrt.
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0: Ihr hört die Popnacht mit Sabrina Droste, hi. Und ihr wollt ja alle immer, also okay, manche und auch nur manchmal, also zwei, drei haben schon mal gefragt, dass ich hier in der Popnacht mehr mit euch spiele. Aber solche Spiele, die entwickeln sich ja nicht von alleine, ne? Also brauche ich jetzt Versuchskaninchen für das
1: Nachttop Marmorang.
0: Ja, das Nachttop Marmorang ist noch ein Arbeitstitel für das Popnacht-Anagramm. Anagramme, genau das, was entsteht, wenn wir die Buchstaben eines Wortes neu anordnen, ohne einen wegzulassen oder ohne einen hinzuzufügen. Aus Leben machen wir Nebel zum Beispiel oder aus Lampe Ampel. Und aus Popnacht-Anagramm eben
1: Nachttop Mama Rang.
0: Das ist unangenehm, da muss ich noch ein bisschen dran bauen hier. Und jetzt brauche ich ein oder zwei Versuchskaninchen, um dieses Spiel hier mal für euch, mit euch zu testen. Wer hat Bock? 07221 2011. Bewerbt euch jetzt für
1: das Nachttop Mama Rang.
0: Wo kommt denn jetzt das auf einmal her? Meine Güte. Ja, aber ihr wisst, was ich meine. 07221 2011. Nachttop Mama Rang oder Mama Rang. Das klamüsern wir noch zusammen aus.

0: Gute Nacht an alle, die dabei sind, aber vor allem gute Nacht an Maike aus Oldenburg. Maike?
1: Yes.
0: Du bist da. Wunderbar. Ja. Du spielst jetzt gleich mit mir das noch nicht ganz zu Ende gedachte Popnacht-Anagramm-Spiel oder auch, hier, ich habe hier was Schönes zusammengebaut, das
2: Nachttop-Mama-Rang.
0: Das Nachttop-Mama-Rang.
1: Nachttop, habe ich nicht verstanden. Nochmal bitte.
0: Das Nachttop-Mama-Rang oder auch Nachttop-Mama-Rang. Mal gucken, wir sind ja noch hier in der Findung des Ganzen.
1: Darf ich was sagen?
0: Du darfst jetzt gleich was sagen. Ich gebe dir nämlich einen Künstlernamen und habe aber alle Buchstaben darin vertauscht. Und du bekommst immer mal wieder einen Tipp, falls du nicht direkt drauf kommst und weißt, wer es ist. Wenn du es weißt, rufst es einfach rein, okay?
1: Ja.
0: Okay, pass auf. Der veranagrammte Name ist Alu Schmeichelt.
1: Max Schmeling.
0: Nee. Warte, aber du warst schon richtig, es ist ein Mann und er ist ein Deutscher.
1: Okay.
0: Alu Schmeichelt. Oder pass auf, du kriegst noch ein weiteres Anagramm aus seinem Namen. Eichel Schulamt.
1: Das ist so kompliziert.
0: Dann noch ein Tipp. Pass
1: auf. Darf ich was sagen?
0: Pass auf, er hat beim ESC mitgemacht. Für Deutschland.
1: Ja, ja, ist klar. Ja, ja.
0: Klingelt da was bei dir?
1: Ich habe ESC aufgehört zu gucken mit Lena.
0: Ja, okay, pass auf. Dann kriegst du noch einen Tipp. Der Typ hat Locken.
1: Bitte?
0: Locken hat er. Eine Haarpracht. Locken.
1: Ja, ist klar.
0: Kommt dir immer noch nichts?
1: Augenblick, Sylt, ne? Mark Medlow.
0: Also, pass auf, ich gebe dir den Vornamen, weil wir heute ja das erste Mal jetzt dieses Spiel spielen, kriegst du jetzt die Supertipps. Sein Vorname ist Michael.
1: Ja, ich weiß.
0: Dann, komm schon.
1: Michael, oh Mann, Gitarre. Ja. Scheiße, ich bin zu alt. Ich bin zu
0: Michael,
1: alt.
0: Michael, Gitarre. Warte, Michael.
1: Oh, das ist so kompliziert.
0: Michael Schuh.
1: Nee, das schaffe ich nicht.
0: Okay, pass auf. Weißt du was? Ich sag's dir jetzt einfach. Weil man muss auch einfach merken, wenn man sich geschlagen geben muss. Und offensichtlich habe ich das Spiel nicht genug vorbereitet, dass es gut bei dir angekommen ist. Es ist Michael Schulte gewesen.
1: Genau, Michael Schulte.
0: Wolltest
1: genau.
0: du sagen, ne?
1: Ich möchte aber was sagen, was viel wichtiger ist.
0: Ja, warte mal, wir machen jetzt erstmal hier ein bisschen Musik für alle, die hier gerade zugehört haben. Darf Michael Schulte mit Love Sick.

0: halb fünf ist es. Guten Morgen.
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2: Heute haben wir den Höhepunkt dieser sechsten Hitzewelle. Dazu geht's sonnig los. Im Laufe des Nachmittages kommen ein paar Quellwolken hinzu. Und dann sind einzelne Schauer und Gewitter möglich. Oft bleibt es aber trocken. Die Höchsttemperaturen liegen bei 31 bis 39 Grad, auf den Bergen 29 bis 34 Grad. Bei Schauern muss man mit stürmischen Böen rechnen, bis hin zu einzelnen schweren Sturmböen bei Gewittern. Morgen leicht wechselhaft. Bei Sonne und Wolken kann es schauern und auch gewittern. Oft bleibt es aber trocken.
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3: Vorsicht bitte auf der A6 Heilbronn Richtung Mannheim. Zwischen Mannheim-Schwetzingen und Kreuz-Mannheim steht ein defektes Fahrzeug auf dem Standstreifen. Die A5 Karlsruhe Richtung Frankfurt ist zwischen Bruchsal und Kronau nach einem Unfall gesperrt. A5 Heidelberg Richtung Darmstadt zwischen Heppenheim und Bensheim ist wegen einer Nachtbaustelle. Die Fahrbahn ist auf einen Fahrstreifen verengt.
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0: war das für ein Abend bei der Leichtathletik-EM in Birmingham. Gleich mehrere Medaillen haben die deutschen Athletinnen und Athleten geholt. Ein krasses Rennen hat Owen Unser im 200-Meter-Finale abgeliefert. Der ist jetzt offiziell der schnellste Mann Europas. Und wem er die Medaille widmet, weiß er auch.
1: Ich würde die meinem Sohn widmen. Er ist 3. Er hat gesagt, Papa, zünde den Turbo. Das habe ich ausgang der Kurve gemacht. Er hat mich irgendwo auch hier zur Medaille gebracht.
0: Na klar, zünde den Turbo. Und auch bei den 400-Meter-Hürden gibt es eine deutsche Medaille. Und zwar Silber für Emil Ajeikum. Nur der Norweger Carsten Warholm war schneller. Das stört Emil aber so gar nicht. Der ist mega happy.
2: Das ist was Besonderes. Das ist einfach die Belohnung für die harte Arbeit, die man die letzten Jahre oder sein ganzes Leben lang schon in den Sport reingesteckt hat. Und ich denke, das war erst der Anfang.
0: Ja, das ist doch mal eine Ansage. Und nochmal Silber gab es auch noch im Diskuswurf. Damit hat Janice Kraft nach 3x EM-Bronze endlich die Silbermedaille in der Hand.
3: Deswegen ist das wie Gold für mich. Also absolut geil.
0: So, noch bis morgen läuft die Leichtathletik-EM.

0: Ihr wolltet eine zweite Testrunde, ihr kriegt eine zweite Testrunde.
1: Weil das ist aber so dramatische Musik hierfür.
0: Also wir versuchen uns nochmal an unserem neuen Popnacht-Anagramm-Spiel, oder wie ich auch gern sage?
2: Nachttop Mama Rang.
0: Okay, daran muss ich auf jeden Fall noch ein bisschen arbeiten. Und zwar spiele ich diesmal mit Thomas aus Trier. Hi Thomas.
3: Hi, Sabrina. Guten Morgen.
0: Guten Morgen, hi. Du hast eben schon mitgekriegt, wie das Spiel geht, aber ich erkläre es nochmal ganz kurz. Also es gibt einen Künstlernamen oder einen Künstlerinnennamen und aus dem machen wir ein Anagramm. Also den bauen wir so um, benutzen alle Buchstaben nochmal und bauen ein neues Wort. Und du musst dann herausfinden, um wen es sich handelt. Und alle paar Sekunden bekommst du noch einen Tipp.
3: Gut.
0: Okay? Wollen wir es einfach mal...
3: Das klappt.
0: Das klappt bestimmt. Warte mal, ich mache mal jetzt hier diese Musik aus und diese Musik hier an. Also das Nachttop Mama Rang für dich ist Bob Marie Willis.
3: Bob Marley.
0: Nee, Bob Marie Willis. Alle Buchstaben müssen benutzt werden.
3: Bob Marie Willis.
0: Es ist ein Mann, das kann ich ja schon mal sagen.
3: Ein Sänger.
0: Es ist ein Sänger, ja.
3: Schon älter.
0: Was ist ein älter?
3: Ja, 40.
0: Ja. Er ist nicht mehr ganz jung, auf jeden Fall. Und er ist Brite.
3: Bob Marley. Ah! Bobby Williams.
0: Ja!

0: mein Gott, fantastisch. Das ging ja schneller als erwartet. Du bist ja der absolute Knaller. Du gewinnst hier das erste Mal das...
1: Das Nachttop-Marmarang.
0: Thomas, ja, fantastisch. Immer jetzt hätte,
2: ja, hätte ich ja schon das zweite Mal gewonnen.
0: Ja, genau. Du hast eben auch direkt ins Studio-Feedback geschrieben, hey, das war doch Michael Schulte. Okay, das scheint unser Spiel zu sein.
2: Ja.
0: Thomas, das heißt, du musst, wenn wir uns nächstes Wochenende in der Popnacht wieder hören, musst du einfach auch wieder anrufen und dann tritt jemand gegen dich an. Was hältst du denn davon?
2: Ja, wäre ja nicht so schlecht.
0: Das wäre nicht so schlecht, ne? Pass auf, wir spielen jetzt erstmal
2: schönes Battle machen, bis ich ausscheide.
0: Okay, die anderen Sachen, die posimentieren wir noch aus. Ich mache jetzt erstmal ein bisschen Robbie Williams an. Und wir zwei, wir schnacken jetzt noch ein bisschen, während die Musik läuft. Okay,
2: gut.
0: Machen wir so.

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1: Um 5 Uhr mit Ramin Movazakian. Die Behörden in Marokko und Spanien sind heute in Alarmbereitschaft, weil im Netz erneut Aufrufe zu illegalen Grenzübertritten in die spanische Exklave Ceuta kursieren. Beide Länder haben daher ihre Polizeipräsenz aufgestockt, um einen Ansturm wie zuletzt zu verhindern. Aus Ceuta berichtet Franka Welz.
2: Nach Angaben des spanischen Innenministers Fernando Grande Malasca wurde das Kontingent der Beamten der Nationalpolizei auf fast 900 aufgestockt. Darüber hinaus sind neben lokalen Polizeieinheiten auch mehr als 700 Sicherheitskräfte der Guardia Civil in Ceuta im Einsatz. Demonstrative Kontrolle ist auch auf der anderen Seite der Grenze zu beobachten. Der Grenzort Fnidek hat sich in eine Sicherheitszone verwandelt. Hunderte Sicherheitskräfte sind im Einsatz, auch Militärtruppen wurden hinzugezogen. Marokko hat Draht- und Stacheldrahtzäune verstärkt, in Ufernähe patrouillieren Boote, Fahrzeuge mit Wasserwerfern sind an der Grenze aufgefahren.
1: Der Iran hat die Ansprüche der US-Regierung auf die Straße von Hormuz zurückgewiesen. Vizeaußenminister Gari Babadi erklärte, die Meerenge lasse sich weder per Tweet noch mit einem Flugzeugträger oder einer Wahlkampfrede einnehmen. Damit reagiert er auf Aussagen von US-Präsident Trump. Der hatte zuvor bei einem Auftritt im Bundesstaat New Jersey angekündigt, die Straße von Hormuz zu US-Territorium erklären zu wollen, sobald man den Krieg gegen den Iran gewonnen habe. Die Deutsche Bahn will wegen des Niedrigwassers in vielen Flüssen alte Güterwaggons wieder in Betrieb nehmen. Das geht aus einem Dokument der Bahntochter DB Cargo hervor, das der Rheinischen Post vorliegt. Konkret geht es um 900 ausgemusterte Wagen. Laut DB Cargo-Chef Osburg könnten diese 200 Binnenschiffe ersetzen. Bundesverkehrsminister Bilger hatte wegen der Transportprobleme zuletzt angekündigt, dass Frachten vom Schiff auf die Straße und Schiene verlagert werden sollen. Bei der Leichtathletik-EM in Birmingham hat sich Owen Unser am Abend im Sprint über 200 Meter zum neuen Europameister gekrönt. Der Hamburger brauchte für die Strecke insgesamt 19,95 Sekunden.
3: Ich habe alles, was in mir drin gesteckt hat, habe ich auf die Bahn gelegt. Ja, ich bin einfach glücklich. Ich habe am Donnerstag, bevor wir hier nach Birmingham angereist sind, habe ich gesagt, ich möchte Deutschland wieder auf die Karte bringen. Und ich glaube, mit der Goldmedaille habe ich das gut geschafft.
1: Außerdem gewann der Berliner Emil Adjekum beim Hürdenlauf über 400 Meter die Silbermedaille. Die erhielt auch Shanice Kraft aus Mannheim im Diskuswurf der Frauen. Das waren die Nachrichten mit Ramin Movazakian. Das Wetter für Deutschland. Vom Südwesten bis in den Norden scheint heute erst die Sonne. Später gibt es hier einzelne Schauer und Gewitter. Im Osten und Südosten bleibt es dagegen trocken. Die Höchstwerte 22 bis 38 Grad. Am Sonntag wechselnd bewölkt. Im Norden bleibt es trocken. Im Südwesten gibt es vereinzelt Unwetter. Dazu 20 bis 32 Grad. Und noch die Zeit, es ist gleich 5.03 Uhr.
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4: Vorsicht bitte auf der A6 Heilbronn Richtung Mannheim. Zwischen Mannheim-Schwetzingen und Kreuz-Mannheim steht ein defektes Fahrzeug auf dem Standstreifen. Vorsicht bitte auf der A45 Aschaffenburg Richtung Gießen. Zwischen Seligenstädter Dreieck und Mainhausen befinden sich mehrere Wildschweine auf der Fahrbahn. A5 Heidelberg Richtung Darmstadt. Zwischen Heppenheim und Bensheim ist wegen einer Nachtbaustelle die Fahrbahn ist auf einen Fahrstreifen verengt.
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1: 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Guten Tag, guten Tag. Ihr bringt die Ohren, ich die Musik. Ihr wisst doch, wie es ist. Und diesmal ist es welche von Samba, Undressed.
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0: ist doch nicht euer Ernst. 15. August, der halbe August ist einfach schon wieder rum, mein Gott. Was steht denn an diesem Samstag, an diesem 15. August? Corinne Pilo aus dem Popnacht-Team. Wir können ja schon mal sagen, es wird auf jeden Fall sehr sportlich.
1: Ja, wir hoffen wieder auf Medaillen bei der Leichtathletik-EM. Chancen hätten heute Abend jedenfalls Speerwerfer Julian Weber und 1500-Meter-Läufer Robert Falken. Der hat schon vorher eine ziemlich deutliche Ansage gemacht.
2: Ich komme jetzt hier nicht her, um nach irgendeiner Medaille zu greifen. Ich möchte ganz gern gewinnen. Das ist das große Ziel und ich finde immer, das ist die beste Einstellung, in ein Rennen reinzugehen, weil so kann man das Maximale erreichen.
1: Recht hat er, oder?
0: Absolut.
1: Außerdem sind zum Beispiel die beiden 4x100-Meter-Staffeln dran. Am Vormittag müssen sie sich aber erstmal fürs Finale qualifizieren noch.
0: Okay, und außerdem geht natürlich die Schwimm-EM weiter, die rhythmische Sportgymnastik-WM geht weiter, die Turn-EM und die Reit-WM und Fußball ist ja auch noch.
1: Im Supercup spielen die FC Bayern-Fußballerinnen gegen Dauerrivale VfL Wolfsburg. Und es sieht ganz gut aus für die Münchnerinnen. Viermal hintereinander haben die den Titel in der Bundesliga geholt. Okay. Je zweimal den DFB-Pokal und den Supercup gegen Wolfsburg. Und klar, in der zweiten Fußball-Bundesliga spielen auch noch die Männer. Zum Beispiel im Abendspiel der Karlsruher SC gegen Kaiserslautern.
0: Und wir schauen auch noch nach Berlin. Da ist heute viel Polizei unterwegs.
1: Ja, Grund ist die Techno-Parade Rave the Planet. Zehntausende Menschen werden dazu im Tiergarten erwartet. Und genau da hat es vor ein paar Wochen ja den islamistischen Terroranschlag am Rande des CSD gegeben. Deshalb passen heute auch 1500 Polizistinnen und Polizisten auf.
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Vorsicht bitte auf der A4 Köln Richtung Olpe zwischen Bielstein und Gummersbach. Da steht ein unbeleuchtetes Fahrzeug. Und auch Vorsicht bitte auf der A565 Meckenheim-Bonn zwischen Bonn-Endenich und Kreuzborn-Nord. Da laufen Leute auf der Bahn rum. Kommt gut durch.

0: am Samstagmorgen, ja, die Popnacht mit Sabrina Droste. Hi. Hunderte Feuerwehrleute versuchen immer noch in Hürtgenwald bei Düren den Waldbrand zu löschen. Es ist der größte in der Geschichte von Nordrhein-Westfalen. Freitag früh ist wegen des Feuers der ganze Ortsteil Gai evakuiert worden. ARD-Reporterin Silvia Andler ist schon die ganze Nacht mit den Einsatzkräften unterwegs. Wie ist die Lage aktuell?
1: Ja, also man kann sagen, die Lage ist stabil. Die Nachtstunden waren bis jetzt relativ ruhig. Klar, es wird immer noch gelöscht. Landwirte karren hier unermüdlich Wasser in Tankwagen ran. Und das Wasser wird dann auf den Waldboden gekippt, damit die Flammen sich nicht weiter ausbreiten können. Aber das scheint nicht der Fall zu sein. Also bis jetzt ist man hier wirklich gut durch die Nacht gekommen.
0: Und wie geht's jetzt weiter?
1: Ja, sobald es hell ist, also so gegen 7 Uhr, werden wieder die Löschhubschrauber ins Spiel kommen. Die steigen dann wieder hoch. Die konnten ja in der Nacht nicht fliegen. Und wenn dann wieder aus der Luft gelöscht wird, dann hofft man natürlich sehr stark, dass der Wind nicht noch weiter aufweht und dass der so still bleibt, wie er im Moment ist, oder eben in die Richtung geht, die man braucht, und dass die Lage nicht schwieriger wird. Aber wenn die Löschhubschrauber dann wieder in den Einsatz kommen, dann kommt ja auch noch mal wieder ordentlich Wasser drauf, und dann hofft man natürlich auch, dass die Lage sich dann insgesamt weiter entspannt.
0: Also etwas Optimismus bei den Löscharbeiten beim Waldbrand in Hürtgenwald.

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2: Ich hab nicht mal eins.
1: Achso, dann Schoba.
4: Kurz nach 5:30 ist es.
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5: Viel klaren Himmel bietet die Nacht zum Samstag. Nur selten sieht man mal ein paar lockere Wolken. Es gibt ein starkes Temperaturgefälle zwischen den Höhen, wo es 23 bis 20 Grad lau bleibt, und manchen Tälern, wo es zum Beispiel im oberen Eder- und Fuldatal runter auf 11 bis 9 Grad geht. Maulauf Hochtaunuskreis 23 Grad Celsius. Baunatal Landkreis Kassel 15 Grad Celsius. Hettenhausen Landkreis Fulda 9 Grad Celsius. Am Samstag haben wir den Höhepunkt dieser 6. Hitzewelle, nochmal mit Temperaturen bis 38 oder 39 Grad. Dazu geht es sonnig los. Im Laufe des Nachmittages kommen ein paar Quellwolken hinzu und dann sind einzelne Schauer und Gewitter möglich. Oft bleibt es aber trocken bei Höchsttemperaturen von 31 Grad rund um Villingen und 39 Grad rund um Hanau sowie Gelnhausen. Auf den Bergen werden es 29 Grad auf dem Ettelsberg und 34 Grad auf der Neunkircher Höhe. Der Wind weht erst nur schwach aus unterschiedlichen Richtungen. Am Nachmittag lebt er auf, ist dann auch mäßig und dreht auf West. Bei Gewittern muss man mit stürmischen Böen rechnen, bis hin zu einzelnen schweren Sturmböen rechnen. Pausen, Werra-Meißner-Kreis, 32 Grad Celsius, Wald-Michelbach-Odenwald-Kreis, 35 Grad Celsius, Gelnhausen, Main-Kinzig-Kreis, 39 Grad Celsius.
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6: Die A5 Karlsruhe Richtung Frankfurt ist zwischen Bruchsal und Kronau nach einem Unfall gesperrt.
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0: Wie groß der Ärger über aggressives Verhalten auf deutschen Straßen ist, zeigt eine ADAC-Umfrage. Ihr hört die Popnacht mit Sabrina Droste. Hi. 2 von 3 Fahrerinnen und Fahrern beklagen Aggressivität im Straßenverkehr. Besonders sorgen demnach unter anderem zu schnelles Fahren, dichtes Auffahren, Abbiegen ohne zu blinken oder die Handynutzung am Steuer für Frust. Ja, da kann der Geduldsfaden schon mal reißen. Und ein Schimpfwort fällt. Auf Platz 1 ist das Wort Idiot gelandet. Aber so ein schlimmes Wort kommt Comedian Lisa Feller doch nicht über die Lippen. Oder?
1: Es gibt natürlich 2 Sachen, die man beachten muss beim Fluchen im Auto. Das eine ist auf jeden Fall Scheibe hoch. Ja, oder kennt ihr diese Situation, wenn du irgendwie, du kommst an der Ampel und dann steht auf der anderen Seite jemand, wo man schon mal so Kontakt aufnimmt. Ne? Man guckt sich so ein bisschen an und irgendwann Sonnenbrille auf und dann willst du so ganz cool die Scheibe runter machen und nimmst aus Versehen die hintere. Das ist so ungeil, wenn du so, okay, ich wollte eh rechts ab. So, also Scheibe hoch, ganz wichtig beim Fluchen. Und was ich persönlich für mich als auch sehr wichtig festgestellt habe, immer gucken, ob man alleine im Auto ist. Ich erinnere mich gerne an die Situation, als meine Freundin ihren Sohn und meinen Sohn von der Kita abgeholt hat, hat mir meinen Sohn gebracht und erzählte also, du Lisa, witzige Geschichte. Gerade im Auto, sie hatte sich über irgendwen geärgert im Straßenverkehr. Und was ist ihr rausgerutscht? Du Idiot. Ja, ehrlich, ich stand da auch und dachte, Idiot, wie soll ich das Kind jemals wieder auf den rechten Weg zurückbringen, weißt du? Krieg ich fast mich einen Schuss. Aber man kennt das, wenn man ein Fremdkind im Auto hat, ne? Man will ja nichts falsch machen.

man ist dann so, oh, oh. Sie sich sofort umgedreht, ja, huh, huh. Was ist mir denn da passiert? Ah. Ja, sowas sagt man aber nicht. Und mein Sohn kräht, Mama sagt immer, du Wichser.

mit der Popnacht heute. Ich bin Sabrina Droste und raus für heute. Es war sehr schön mit euch. Danke für so nett sein. Macht euch einen schicken Samstag und denkt an eure Pausen.

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1: 6 Uhr. Hürtgenwald in der Eifel steht weiter in Flammen. Trump will Straße von Hormus zu US-Gebiet machen. Hunderte Heuballen brennen in Mittelhessen. Das Wetter sonnig, nachmittags örtlich Schauer und Gewitter bei 31 bis 39 Grad. Mein Name ist Theresia Tautz. Guten Morgen. Der Hürtgenwald in der Eifel steht weiter in Flammen. Nach Angaben der Feuerwehr wurde in der Nacht in besonders gefährdeten Gebieten das Personal verdoppelt. Die Lage sei aber stabil. Im bereits evakuierten Ort Gai hat die Bundeswehr mit speziellen Panzern neue Schneisen geschlagen, damit das Feuer nicht auf andere Bereiche übergreift. Sobald es heute Morgen hell wird, sollen dann wieder Löschhubschrauber über das Brandgebiet fliegen. US-Präsident Trump hat angekündigt, die Straße von Hormus zum Territorium der USA zu erklären, nach dem Ende des Irankriegs. Weitere Angaben machte er dazu nicht. ARD-Korrespondent Samuel Jakisch.
2: Es ist nicht die erste verbale Annexion fremden Staatsgebiets durch den US-Präsidenten. Im Laufe seiner zweiten Amtszeit hatte Trump bereits ähnliche Andeutungen mit Bezug auf Kanada, Grönland, Panama, Venezuela und dem Gazastreifen gemacht, um jeweils diplomatische Zugeständnisse zu erzwingen. Der stellvertretende Außenminister Irans schrieb auf der Online-Plattform X, die Straße von Hormus lasse sich weder mit einem Flugzeugträger noch durch eine Wahlkampfrede einnehmen. Der Iran lasse sich nicht einschüchtern.
1: Nach schweren Plagiatsvorwürfen ist der britische Wissenschaftler Jason Adai tot aufgefunden worden. Das berichtet unter anderem die BBC. Adai war der jüngste Schwarze, der Professor an der Universität Cambridge geworden ist. ARD-Korrespondentin Lisa-Marie Röhling.
3: Adai soll leblos in einer Wohnung in London gefunden worden sein, erklärte die Polizei. Gegen den 41-Jährigen waren Plagiatsvorwürfe in Bezug auf seine Dissertation und andere Veröffentlichungen erhoben worden. Adai war daraufhin zurückgetreten. Im Zuge der Berichterstattung waren weitere Ungereimtheiten über den Soziologieprofessor ans Licht gekommen. So soll er unter anderem über verschiedene Gastprofessuren, aber auch sein gesellschaftliches Engagement gelogen haben. Adai hatte Fehler in seiner Biografie zugegeben, aber stets betont, die Plagiatsvorwürfe seien falsch.
1: Vor der indonesischen Insel Flores hat es ein schweres Erdbeben gegeben. US-Behörden geben die Stärke mit 7,7 an. Das Epizentrum lag demnach in einer Tiefe von rund 10 Kilometern. Die indonesische Katastrophenschutzbehörde spricht von mindestens 2 Toten und einem Verletzten. Feuer in der Nacht im Kreis Marburg-Biedenkopf auf einem Feld. Bei Wetter sind Heuballen abgebrannt. HR-Reporter Daniel Kettner.
4: Die Rede ist von über 500 Stück, sagt die Polizei. Das Feuer wurde um kurz vor Mitternacht gemeldet zwischen den Stadtteilen Unterrospe und Göttingen. Es kam zu einer großen Rauchwolke. Laut Polizei hat die Feuerwehr die Heuballen kontrolliert abbrennen lassen. Verletzt wurde niemand. Warum es gebrannt hat, ist bisher unklar. Die Polizei ermittelt.
1: Weitere Goldmedaille für Deutschland bei der Leichtathletik-EM in Birmingham. Owen Unser hat am Abend das Finale in 200 Meter Sprint gewonnen, 3 Tage nach seinem Bronzelauf über 100 Meter. Im 400 Meter Hürdenlauf holte sich Emil Adjekum die Silbermedaille. Diskuswerferin Shanice Kraft gewann ebenfalls die Silbermedaille. In der zweiten Fußball-Bundesliga hat es am Abend folgende Ergebnisse gegeben. Kiel St. Pauli 2:2 und Braunschweig Bochum 0:1. In der dritten Fußballliga hat Wien Wiesbaden in Würzburg mit 0:4 verloren. Das waren die Nachrichten.
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6: Einen schönen guten Morgen an diesem frühen Samstag. Für alle, die schon wach sind und durchlüften zu Hause, kommt in diese ganz klein bisschen mal kühlere Luft rein. Ansonsten heute herzlich willkommen zum Höhepunkt der 6. Hitzewelle. Viele Sonne, am Nachmittag erste Quellwolken, die vereinzelt dann auch Schauer und Gewitter bringen können. Aber es bleibt größtenteils eigentlich noch trocken heute. Temperaturen 31 Grad rund um Willingen und bis 39 Grad rund um Frankfurt, Hanau und auch Südhessen und entlang vom Rhein. Morgen dann etwas wechselhafter, Sonne und Wolken im Mix. Kann ein paar kurze Schauer geben morgen, ansonsten aber auch nochmal warm bis 32 Grad. Am Montag dann nur noch maximal 26. Kai Fischer ist hier. Schönen guten Morgen. Und damit ihr gut ankommt, jetzt noch das Neueste aus dem H3-Verkehrszentrum. Vorsicht bitte auf der A643 Wiesbaden Richtung Mainz-Dotzheim. Nein, zwischen Wiesbaden-Dotzheim und Wiesbaden-Leppelallee sind Personen auf der Fahrbahn. Bitte Vorsicht dort. 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

0: etwas gemütlich wach werden mit ein bisschen Klaviergeklimper von Lil Nas X in HR3. Schönen Samstagmorgen. 17:45 haben wir es gleich. Ja, Hessen ist zurück aus den langen Sommerferien. Und so langsam merken wir es auch auf den Sportplätzen und in den Sporthallen in Hessen wieder, oder? Es wird ein bisschen voller. Da werden wieder die Fußballer, die Handballer, die Volleyballer und alle anderen angefeuert. Wie wäre es aber mal mit etwas richtig Außergewöhnlichem an Sportarten? Vielleicht eher zum Zugucken am Anfang und noch nicht zum Mitmachen. Doppelaxtwerfen, ja, ist dieses Wochenende angesagt bei uns zu Hause in Hessen, in Rabenau, im Landkreis Gießen. Da finden die deutschen Meisterschaften statt. Und da freut sich auch Romana ganz besonders drauf. Und zwar über Support auch von euch. Das ist nämlich die aktuelle deutsche Meisterin, kommt aus Hessen.
1: Jetzt geht es darum, den Titel zu verteidigen und das auch noch auf der Homebase sozusagen, zu Hause in Kesselbach. Das wird nochmal etwas Druck geben natürlich, weil ja, die Erwartungen sind hoch, der Stresspegel ist hoch, weil wir die Meisterschaft hier ausrichten. Aber ich hoffe, dass trotzdem ein bisschen solides Ergebnis bei rumkommt.
0: Auf jeden Fall, wir drücken Ramona die Daumen. Das ganze Wochenende lang fliegen da die Äxte über den Sportplatz vom TV Kesselbach. Wenn ihr dabei sein wollt, morgen die großen Finals. Kommt gerne vorbei, feuert sie an, alle Mann. Und dann bleibt der Titel bei uns zu Hause in Hessen.
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Schönen guten Morgen am Samstag. Hier ist HR3. 20 nach 6 haben wir es. Seid ihr bereit für was Rockiges? Haha, jawoll. Da kommen wir richtig rein in die Puschen. An diesem frühen Samstag. Auf dem Weg ins Bad für euch. Bon Jovi. You give a love a bad name. Und...

Schönen guten Morgen. Hessen startet rein in dieses heiße Wochenende bis 39 Grad heute. Einmal kurz durchatmen. Und trotzdem wird gefeiert. Ganz viel an diesem Wochenende. Ist gar nicht die Frage, ob man irgendwo hingeht, sondern eher wo zuerst. Ganz viel ist los. Schaut mal rein auf hessenschau.de. Unter Freizeit haben wir sämtliche Feste für euch aufgelistet. Rheingauer Weinwoche in Wiesbaden, Elvis Festival in Bad Nauheim, Kreisfeuerwehrtag in Gernsheim, Oldtimer-Treffen in Greifenstein. Oder auch ganz schön das Altstadtfest in Michelstadt. Also wirklich von Nord bis Süd, überall ist was geboten. Wir wünschen euch ein ganz tolles Wochenende und nehmt uns gerne mit, wo immer ihr seid. Wir sind bei euch.

0: Schönen guten Morgen. Wenn ihr den Bus um 6:30 kriegen wollt, habt ihr noch eine gute Minute.
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0: Ganz entspannt reinstarten in dieses Wochenende, das aber doch wieder sehr sportlich auch wird. Ne? Leichtathletik-WM geht weiter, Schwimm-EM, Turn-EM oder für viele heute auch die extrem anstrengende Ich-leg-mich-in-den-Schatten-und-mach-gar-nichts-EM. Da habe ich auch Chancen auf eine Goldmedaille, könnte ich mitmachen. Bei den Temperaturen heute ist es aber auch angebracht bis 39 Grad rund um Frankfurt, Hanau und auch Südhessen. Dazu viel Sonnenschein, gelegentlich mal ein paar kleine Quellwolken, die am Nachmittag durchziehen, aber es bleibt heute größtenteils noch trocken. Morgen ein bisschen wechselhafter bis 32 Grad, am Montag dann bis 26. Kai Fischer ist hier, schönen Samstag. Damit ihr gut und sicher ankommt, noch schnell das Neueste aus dem HR3-Verkehrszentrum. Derzeit haben wir doch eine Meldung von der A4 gerade reinkommen. Vorsicht, Kirchheimer Dreieck Richtung Erfurt. Zwischen Bad Hersfeld und Friedewald steht ein defektes Auto auf der rechten Spur. Ansonsten aber alles frei. Gute Fahrt.
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0: Schönen guten Morgen an diesem frühen Samstag. Hier ist HR3. Seid ihr eigentlich Team Sprachnachricht schicken oder eher so Team, ich tippe die Nachricht noch oder vielleicht sogar Team anrufen? Da gibt es ja wirklich ganz unterschiedliche Lager, die oft nicht so richtig zusammenpassen. Wie in der HR3 Morning Show.
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0: Da sprühen ein bisschen Sommerfeeling. Alvaro Soler und Ray Dalton bei uns in H3. Und gleich... Zieht euch Michael Schulte die Bettdecke weg. Wobei, schläft man bei dieser Hitze eigentlich mit Bettdecke? Nein, oder? Half of My Heart spielen wir euch gleich. Und für echte Abwechslung... Jetzt auch fetzig und rockig mit Gossip Harry Cross, gleich hier in HR3. Habt ein schönes Wochenende.
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0: Guten Morgen, hier ist HR3. Mögt ihr es eigentlich gerne scharf? Dann haben wir was für euch.
1: Ein Spicy Food Wettbewerb. Wir haben Instant-Nudeln vorbereitet aus Korea und die sind schon relativ scharf. Und wir machen dann auch einen Esswettbewerb dazu, wer dann am besten Schärfe vertragen kann.
0: Ja, Ruth und ihr Team, achtet aber natürlich darauf, dass ihr euch bei dieser Hitze auch absolut nicht übernehmt mit der Schärfe. Aber ihr könnt gerne vorbeikommen. Korea Festival heute ab 11 in Hanau mit Bühnenprogramm und, wir haben es gehört, ganz viel leckerem koreanischen Essen. Besonders für alle diejenigen, die scharf mögen. Aber sonst ist auch viel los in Hessen. Feiert schön, habt ein tolles Wochenende beim Stadtfest in Waldeck, beim Bad Vilbeler Markt mit Rummel und Halligalli oder auch beim Sommernachtsfest in Bad Soden. Da sehen wir uns vielleicht heute Abend.
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0: Schönen guten Morgen.
1: 7 Uhr ist es.
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3: Guten Morgen, ich bin Sevilay Sace. Das hat es seit 44 Jahren bei einer Leichtathletik-EM nicht gegeben. Der

0: Europameister über 200 Meter kommt aus Deutschland. ARD-Sportreporter Jens-Jörg Rieck.
1: In 19,95 Sekunden sprintet er ohne Ansatz zu Gold, dem größten Erfolg seiner Karriere. Allerdings steht der Titel genau wie seine Bronzemedaille über 100 Meter unter Vorbehalt. Dem Hamburger droht wegen eines vermeintlich verweigerten Dopingtests eine Sperre. Auch Emil Adjekum beendete mit Silber über 400 Meter Hürden eine lange Durchstrecke. Er ist der erste Deutsche seit 40 Jahren mit einer EM-Medaille auf dieser Distanz. Silber gewann auch Diskuswerferin Shanice Kraft.
0: Trocken, heiß, windig. In der Eifel versuchen weiter hunderte Feuerwehrleute und Freiwillige, den Großbrand im Hürtgenwald zu löschen. Es ist wohl der größte in der Geschichte Nordrhein-Westfalens. Mehrere hundert Quadratmeter Wald sind betroffen. Fast 2000 Einwohner mussten in Sicherheit gebracht werden. Feuer in der Nacht im Kreis Marburg-Biedenkopf. Auf einem Feld bei Wetter sind hunderte Heuballen abgebrannt. HR-Reporter Daniel Kärtner.
2: Das Feuer wurde um kurz vor Mitternacht gemeldet, zwischen den Stadtteilen Unterrospe und Göttingen. Es kam zu einer großen Rauchwolke. Anwohner sollten Fenster und Türen geschlossen halten. Laut Polizei hat die Feuerwehr die Heuballen kontrolliert abbrennen lassen. Verletzt wurde niemand. Warum es gebrannt hat, ist bisher unklar. Die Polizei ermittelt.
0: Die Straße von Hormus gehört uns. So hat der Iran auf die Ankündigung von US-Präsident Trump reagiert, der die Meerenge zu amerikanischem Eigentum machen will. Man lasse sich von den USA nicht einschüchtern, heißt es vom Außenministerium in Teheran. Es ist nicht das erste Mal, dass Trump sowas sagt. Ähnliche Pläne hatte er unter anderem für Kanada, Grönland und den Gazastreifen. Und das steht heute noch an. In Berlin läuft ab mittags eine Techno-Parade unter scharfen Sicherheitsmaßnahmen. In Darmstadt wird auf der CSD-Parade für Toleranz und Vielfalt demonstriert und Eintracht Frankfurt muss im Testspiel gegen Brentfeld FC ran. Das war unser News-Update.
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4: Ja, und all das bei ziemlich schweißtreibenden Temperaturen. Schönen guten Morgen. Hier ist HR3 am Samstag. Es wird hot heute bis 39 Grad entlang von Rhein und Main, so im Rhein-Main-Gebiet, Südhessen, auch in Hanau. In Nordhessen teilweise ein bisschen kühler, in Anführungszeichen, Willingen so um die 31 Grad dazu. Viel Sonnenschein, gelegentlich mal kleine Quellwolken, die mal durchziehen, aber nur ganz vereinzelt kommen da ein paar Schauer oder Gewitter runter. Ansonsten heute überall noch trocken. Morgen dann etwas wechselhafter und schon nur noch bis 32 Grad. Ab Montag dann maximal noch 26. Kai Fischer ist hier. Schönen Samstag, guten Start ins Wochenende wünsche ich. Vorsicht bitte auf der A4. Kirchheimer Dreieck Richtung Erfurt zwischen Bad Hersfeld und Friedewald steht ein defektes Auto auf der rechten Spur. Ansonsten ist aber alles frei. Wir wünschen euch eine gute Fahrt.
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0: Guten Start ins Wochenende. Hier ist die H3 Morning Show am Samstag. Und am Wochenende ist ja mal ein bisschen so Shoppingzeit. Schön ist allerdings, wenn die anderen zahlen.
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0: Sterne Power am frühen Morgen um 20 nach 7. Ronan Keating bei uns in HR3. Gleich wird's ganz soft und gefühlvoll. Ein bisschen Herzschmerz an diesem frühen Samstag. Brian Adams, sehr, sehr schön. Please Forgive Me spielen bei euch. Und für echte Abwechslung gibt's vorher noch die Beats von Ava Max. Kings and Queens hier in HR3. Schönen Samstag.
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Kurzes Update aus dem HR3 Verkehrszentrum, damit ihr gut und sicher ankommt. Vorsicht bitte auf der A5 Frankfurt Richtung Darmstadt. Zwischen Zeppelinheim und Langenmühlfelden sind Personen auf der Fahrbahn unterwegs. Gute Fahrt jetzt mit Taylor Swift in HR3.

0: eine Minute nach 7:30 haben wir es. Haken dran, die erste Schulwoche ist geschafft. Alle wieder langsam gestartet und reingekommen nach den langen Sommerferien. Und jetzt freuen wir uns auf das tolle, heiße Wochenende. Bis 36 Grad heute, so in Mittelhessen. 39 werden es entlang von Rhein und Main und in Südhessen. Und im Norden ein bisschen kühler, 31 Grad. Dazu viel Sonne, gelegentlich ein paar kleine Wolken, die durchziehen. Nachmittags vereinzelt auch Schauer und Gewitter. Ansonsten aber noch trocken, also heute Sommer genießen. Ab dann wird es wechselhafter, was aber auch gut ist. Und dann kommt auch ein klein bisschen Regen. Morgen schon erste kurze Schauer und dann aber auch zum Start in die neue Woche. Da maximal dann noch 26 Grad. Kai Fischer ist hier. Schönen Samstag, damit ihr gut und sicher ankommt. Jetzt das Neueste aus dem HR3-Verkehrszentrum. Vorsicht bitte auf der A5, Frankfurt Richtung Darmstadt, zwischen Zeppelinheim und Langenfelden immer noch die Person im Bereich der Fahrbahn. Dann die A4, Kirchheimer Dreieck Richtung Erfurt, zwischen Bad Hersfeld und Friedewald steht ein defekter LKW auf der rechten Spur. Da wo es geht, gute Fahrt.
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0: einfach gut. Pink bei uns in HR3. Und jetzt ganz frische neue Sommermusik für euch. Sometimes I love, sometimes I don't. Klingt cool, oder? Wer ist das? Mr. C. Simon Michaelis, deutscher Musikproduzent, Songwriter, Tontechniker, kommt aus der Nähe von Hamburg, ist 37 Jahre alt und er ist so ein bisschen, ist gar nicht jetzt böse gemeint, aber ist so ein bisschen eine One-Man-Show. Der macht sehr viel selbst. Sehr cool und da gehört ja viel dazu, um so einen Hit zu schreiben. Ne? Instrumente, Text, Gesang, Produktion und, und. Also da kommt schon einiges zusammen und das stemmt er wirklich alles alleine. Sogar singen macht er selbst.
1: Sagen wir mal so. Im Studio passieren schon ein paar kleine Wunder. Ich bin jetzt nicht unbedingt der beste Sänger der Welt. Deshalb wird meine Stimme da schon ein bisschen auf Vordermann gebracht. Aber ich wollte es halt unbedingt selbst singen. Sonst wäre es irgendwie auch nicht wirklich mein Song, hätte ich gesagt.
0: Auf jeden Fall auch eine Lösung. Hier ist das Ergebnis. Ganz neu bei uns in HR3. Hier ist Mr. C. Sometimes I Love You. Neu in HR3.

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1: Um was zu fühlen und genau das weiterzugeben. Klingt cool, oder? Ganz neu in HR3. Mr. C, Sometimes I Love You. So, und gleich für euch gibt's Hertz und Purple Disco Machine. Bringen euch rein in diesen frühen Samstag. 7:45 haben wir's. Spielen wir euch gleich Wonderful Life. Und für echte Abwechslung, Achtung. Jawohl, Europe, the final countdown. Gleich hier in HR3. Schönen Samstag.
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Richtig knacke heiß. 39 Grad rund um Frankfurt, Südhessen, Rhein-Main-Gebiet, Rheingau und auch in Hanau. In Willingen ein bisschen kühler, bis 31 Grad. Dazu viel Sonnenschein, also genießt diesen Tag nochmal. Denkt aber ordentlich an Pausen, ans Trinken und ab kommender Woche dann aber endlich auch ein bisschen Regen und Abkühlung bei uns zu Hause in Hessen. Habt ein schönes Wochenende. 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So.

0: Schönen guten Morgen. Guten Start ins Wochenende. Es ist 8 Uhr.
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2: Guten Morgen, ich bin Sevilay Sace. Zum ersten Mal seit 44 Jahren hat das deutsche Leichtathletikteam bei einer EM den 200-Meter-Lauf gewonnen. Die Goldmedaille geht an Owen Ansah. Danach hat er uns gesagt:
3: Ich habe irgendwie die Europameisterschaft gebraucht, um erst mal mein Potenzial hier in Europa zu testen. Und der nächste Step ist es dann, in der großen Welt zu zeigen, wer ich bin.
2: Dann gab es noch zweimal Silber für Deutschland im 400-Meter-Hürdenlauf und im Diskuswerfen bei den Frauen. Trocken, heiß, windig und alte Munition im Waldboden. In der Eifel versuchen weiter hunderte Feuerwehrleute und Freiwillige, den riesigen Brand im Hürtgenwald zu löschen. Mehrere hundert Quadratmeter Wald sind

0: betroffen. Fast 2000 Einwohner mussten in Sicherheit gebracht werden. Trauriger Jahrestag. Vor 5 Jahren haben die Taliban wieder die Macht in Afghanistan übernommen. Das wollen die Islamisten heute in Kabul groß feiern und ihre Stärke präsentieren. ARD-Reporterin Lena Bodewein.
1: Währenddessen ist die Lage für Menschenrechte und vor allem für die Rechte der Frauen im Land katastrophal. Im sogenannten Islamischen Emirat Afghanistan dürfen Frauen nicht unbegleitet und nicht unverschleiert in die Öffentlichkeit. Mädchen dürfen nach der 6. Klasse die Schule nicht mehr besuchen. Arbeitslosigkeit, Armut und Hunger prägen das Leben des Großteils der Bevölkerung.
0: Wassernotstand in Fulda, Eichenzell und Ebersburg. Vom Versorger Rhön Energie heißt es, dass sich die Situation wegen der Dürre weiter verschärft hat. In den 3 Gemeinden ist es ab sofort verboten, Rasen und Blumen zu gießen. Auch Pools dürfen nicht befüllt werden. Wer sich nicht dran hält, muss mit einem Bußgeld rechnen. Und das steht heute noch an. In Berlin feiern mittags etwa 300.000 Leute auf einer Techno-Parade unter scharfen Sicherheitsvorkehrungen. In Darmstadt wird auf der CSD-Parade für Toleranz und Vielfalt demonstriert. Und Frankfurt Galaxy muss im Football-Playoff-Halbfinale gegen Munich Ravens ran. Das war unser News-Update. 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
2: Ja, und all das bei schweißtreibenden 39 Grad, die es heute bei uns zu Hause in Hessen gibt. Schönen guten Morgen, hier ist die A3 Morning Show am Samstag. Ja, es wird knackig heute nochmal. Viel Sonne, gelegentlich ein paar kleine Quellwolken, die mal durchziehen. Vereinzelt Schauern, Gewitter, aber ansonsten eher auch heute noch trocken. Morgen wird es dann etwas wechselhafter. Da sind ein paar Schauer drin, nur noch bis 32 Grad. Am Montag dann maximal noch 26. Habt ein schönes Wochenende, genießt es, feiert es bei all den Festen, die es gibt. Elvis Festival in Bad Nauheim, Sommernachtsfest in Bad Soden oder auch Oldtimer-Treffen in Greifenstein. Also es ist richtig was geboten an diesem Wochenende. Kai Fischer ist hier. Damit ihr gut und sicher ankommt, jetzt noch kurz das Neueste aus dem H3-Verkehrszentrum. Einmal die A4, Kirchheimer Dreieck Richtung Erfurt. Zwischen Bad Hersfeld und Friedewald steht ein defekter Brummi auf der rechten Spur. Und die Nein, stimmt gar nicht. Die ist gerade wieder gelöscht worden. Aber den Langener Waldsee haben wir noch. Na, ratet mal. Ist bereits alles ausgebucht. Die Parkplätze sind alle belegt. Das um 8 Uhr. Respekt. Bitte fahrt dort nicht mehr hin. Sucht euch ein anders, kühles, schattiges Plätzchen heute.
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0: Lady Gaga zaubert uns abracadabra-mäßig ein paar Events an diesem Wochenende ins wunderschöne Hessen. Guten Morgen, hier ist HR3 am Samstag. Es ist wirklich, es ist so viel los. Da ist nicht die Frage, was man macht, sondern eher in welcher Reihenfolge was zuerst. Wir haben mal geschaut für euch. In Waldeck zum Beispiel wird gefeiert. Da ist der Marktplatz zur Partyzone umfunktioniert worden. Beim Stadtfest Wiesbaden feiert die längste Weintheke der Welt bei der Rheingauer Weinwoche. Und in Darmstadt ist heute Christopher Street Day mit einer Demo durch die City ab 12. Und die ist auch für Colin, der den CSD mitorganisiert hat, super wichtig.
1: In Berlin haben wir gesehen, dass Sichtbarkeit eben auch zu einer Gefahr werden kann. Und wir möchten bunt sein, wir möchten uns zeigen auf der Straße, auch für Personen, die das eben nicht können, die vielleicht ungeoutet sind. Wir möchten der Gesellschaft zeigen, dass wir eine bunte, vielfältige Community sind und trotz des Vorfalls stolz auf der Straße stehen und für unsere Rechte demonstrieren.
0: Ja, ganz, ganz wichtig. Und es wird auch groß gefeiert dann heute Nachmittag noch mit dem Straßenfest und abends auch mit einer Aftershow-Party in der Zentralstation in Darmstadt. So, und wenn ihr mal was anderes heute genießen wollt, dann kommt doch nach Seligenstadt.
2: Ihr braucht eine Abkühlung, dann kommt zum DLRG Nachtschwimmen nach Seligenstadt. Los geht's ab 21 Uhr im Freischwimmbad und Rutsche- und Schwimmerbecken sind natürlich auch geöffnet. Wir freuen uns auf euch.
0: Ja, danke Barbara für die Einladung. Also alle, die Lust haben, Nachtschwimmen heute in Seligenstadt. Und wir haben mal gecheckt, Kiosk hat auf. Es gibt also auch die obligatorischen Freibad-Pommes. Habt ein schönes Wochenende.
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0: Abend alle wach, ja, oder? Puh, 8:30 haben wir's.
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0: Ah, langsam schon wieder die Fenster schließen. Es drückt schon wieder von außen, oder? Meine Herren, was für ein Samstag heute bis 39 Grad rund um das Rhein-Main-Gebiet in Südhessen und auch entlang von Rhein. Ansonsten in Nordhessen bis 31 Grad dazu. Viel Sonnenschein, gelegentlich ein paar kleine Quellwolken, die durchziehen und vereinzelt auch mal Schauer bringen. Aber es bleibt größtenteils heute noch trocken. Ab morgen wird es dann langsam etwas kühler und auch wechselhafter. Die neue Woche bringt dann Regen. Hätten wir uns alle mal drüber gefreut jetzt, oder? So, wir gucken ganz kurz auf die Straßen, damit ihr gut und sicher ankommt. Eine Meldung für die A4 haben wir, Kirchheimer Dreieck Richtung Erfurt. Zwischen Bad Hersfeld und Friedewald steht ein defekter LKW auf der rechten Spur. Und der Langener Waldsee ist bereits vollständig ausgebucht. Alle Parkplätze belegt, da seid ihr zu spät dran. Sucht euch einen anderen schattigen Platz, gibt ihr noch ein paar schöne Ecken in Hessen und genießt einfach diesen Tag. H3 ist hier mit Kai Fischer. Guten Morgen.
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0: Schönen guten Morgen, hier ist HR3 am Samstag und wir tauschen dieses Wochenende auch wieder den großen Fernseher zu Hause gegen die Leinwand draußen unterm Sternenhimmel. Habt ihr Lust auf Open-Air-Kino bei uns zu Hause in Hessen? Wir haben Tickets für euch klar gemacht. In Langen, in Marburg, in Frankfurt oder auch in Kassel. Wenn ihr hin möchtet, hebt einfach kurz die Hand. 069 155 und 4x die 3 klingelt kurz durch. Zum Beispiel für den Film Clankill mit den Stimmen von Anke Engelke und Bastian Pastewka, die zwei Schafe sprechen.
1: Unser Schäfer wurde ermordet.
2: Was? George darf nicht tot sein.
3: Oh. Lilly, was machen wir jetzt?
1: Wir werden das Verbrechen aufklären.
0: Ja, also wollen Schafe einen Mordfall lösen. Klingt auf jeden Fall sehr witzig, auf jeden Fall auch was.

0: für die ganze Familie. Oder ihr schaut euch heute den Dokumentarfilm über Michael Jackson an. Gespielt wird der Superstar von seinem Neffen und HR3-Kino-Expertin Shadia ist immer noch geflasht davon.
1: Also das ist so derbe krass Michael Jackson. Ich habe mich eine Sekunde da gesessen und gedacht, naja, also man sieht jetzt schon, dass das nicht er ist.
0: Ja, also 069 155 4x die 3 jetzt kurz durchgingeln. Macht euren schönen Open-Air-Kinoabend fix. Zum Beispiel in Langen, in Marburg, in Kassel oder auch in Frankfurt. Viel Spaß
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0: Willkommen im Wochenende, hier ist HR3. Gleich für euch Shakespeare's Sister. Hello, turn the radio on. Habt ihr ja eh schon. So, und für mehr Abwechslung in HR3. Gibt's auch gleich noch die Beats von Kamrat. Feel Alive, habt ein schönes Wochenende. Hier ist HR3.
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wünscht einen schönen Start ins Wochenende, das auch wieder sehr sportlich wird. Leichtathletik-EM geht weiter, die Schwimm-EM, die Turn-EM und für viele von euch vielleicht auch einfach die Ich leg mich in den Schatten und mach gar nichts EM. Haben alle Goldchancen drauf, oder? Auf die Medaille. Ich bin Kai Fischer, wünsche ein schönes Wochenende. Gleich viel Spaß mit Marcel Wagner. Vorher gibt's noch die neue von Martin Garrix und Ed Sheeran. Repeat it in HR3.

0: Es wird 9 Uhr.
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2: Hallo, ich bin Sevilay Sace. Trocken, heiß, windig und alte Munition im Wald. Der riesige Brand in der Eifel in NRW ist noch immer nicht gelöscht. Von der Feuerwehr kommt jetzt aber eine gute Nachricht. Das Feuer im Hürtgenwald hat sich heute Nacht nicht weiter ausgebreitet. Dort brennen hunderte Quadratmeter, fast 2000 Einwohner mussten sich in Sicherheit bringen. Bei der gesetzlichen Krankenversicherung muss nachgebessert werden. Das findet Hessens Ministerpräsident Rhein. Im HR-Sommer-Interview hat er gefordert, der Bund müsse alle Kosten für Bürgergeldempfänger tragen.
3: Die gesetzliche Krankenversicherung, und das halte ich für komplett ungerecht, zahlt einen großen Teil der Bürgergeldempfänger. Oder die Bürgergeldempfänger sind in der gesetzlichen Krankenversicherung. Das ist nicht gerecht und das muss über den Bundeshaushalt geregelt werden. Wir reden über rund 18 Milliarden Euro, um die es da geht.
2: Die Straße von Hormus gehört uns. So hat der Iran auf die Ankündigung von US-Präsident Trump reagiert, der die Meerenge annektieren will. Wir haben ARD-Korrespondent Samuel Jakisch gefragt, wie ernst die Drohung zu nehmen ist.
4: Naja, der Globus im Oval Office muss ja schon ziemlich abgegriffen sein, so oft wie der US-Präsident mit der Erweiterung des Staatsgebietes droht. Das Ziel dieser Rhetorik ist immer diplomatischer Druck. Mal geht's um Zollpolitik, sehr häufig um Rohstoffe oder eben wie im Fall der Straße von Hormus um Handelswege. Und auch wenn keine dieser Annexionen jemals stattgefunden hat, wäre es falsch zu sagen, das ist alles nur heiße Luft, weil der Druck, der ist ja trotzdem real.
2: Fake-Aufrufe in Social Media haben Ende Juli 70.000 Menschen motiviert, die Grenze von Marokko zur spanischen Exklave Ceuta zu überwinden. Einen ähnlichen Ansturm erwarten die spanischen Behörden auch dieses Wochenende. Deswegen wurden Polizei und Militär verstärkt. Gold für Deutschland im 200-Meter-Lauf bei der Leichtathletik-EM in Birmingham. Das gab es seit 44 Jahren nicht mehr. Owen Ansah hat es geschafft. Dann hat das deutsche Team noch zweimal Silber geholt im 400-Meter-Hürdenlauf und im Diskuswerfen der Frauen. Das war unser News-Update.
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5: Heute nochmal ordentlich schwitzen zu Hause in Hessen, bevor es dann in den nächsten Tagen nicht mehr ganz so heiß wird. Kommende Woche zum Beispiel noch Temperaturen bis zu 27 Grad. Morgen 32 Grad, heute nochmal 39 mit ganz viel Sonne bis zum Nachmittag. Dann kommen die Quellwolken und auch einzelne Schauer und einzelne Gewitter. Neues aus unserem H3-Verkehrszentrum, damit ihr gut ankommt. Im Moment ist alles frei und deswegen jetzt einen schönen Start in den Samstag. Ich freue mich, dass ihr da seid.
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0: Tiffany Ares und Vertigo an diesem Samstag. Ich freue mich, dass ihr da seid. Leute, was ist das eigentlich für ein Sommer? Heute wieder bis zu 39 Grad und bis zum Nachmittag richtig viel Sonne. Sprechen wir heute drüber.
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0: Und keine große Diskussion mit der eine ist dafür, die andere ist dagegen. Wir quatschen heute einfach mal über diesen Hitzesommer 2026 und schauen zusammen mal, was der so mit uns macht. Mich hat zum Beispiel Oliver von den Kreiswerken Mein Kind sich diese Woche in der HR3 Morning Show nachdenklich gemacht. Als er sich bei Tanja und mir mit einer wichtigen Bitte gemeldet hat, spart Wasser auch beim Duschen, die Feuerwehr braucht's.
2: Nochmal ganz, ganz lieben Dank an alle Bürgerinnen und Bürger und auch an Unternehmen, an Gemeinden, die uns in unserer Notsituation geholfen haben durch Wassersparen. Ihr habt dazu beigetragen, dass wir genügend Wasser den Kameradinnen und Kameraden zum Löschen zur Verfügung stellen konnten und eben nicht das Wasser abstellen mussten. Dafür nochmal einen ganz herzlichen Dank.
0: Aufruf ist angekommen. Das mit dem Löschen beim Wald in Rodenbach, das hat geklappt, weil eben Wasser gespart worden ist. Also bei vielen Feuerwehren in Hessen. Da löst dieser Sommer teilweise Hilflosigkeit aus. Auch bei Bauern Ernte schwierig, Bäche leer. Auf der anderen Seite freuen sich viele über das passende Wetter für die Open-Air-Kinos, die Seen, die Freibäder. 069 155 4x3. Was macht dieser Sommer mit euch? Was macht ihr mit dem Sommer? Gibt's was, auf das ihr verzichtet? Habt ihr was geändert? Feiert ihr den Sommer? Bin sehr gespannt.
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0: dass ihr mit dabei seid. Es ist nochmal richtig heiß heute. Temperaturen bis zu 39 Grad. Sprechen wir heute Vormittag drüber, was das mit uns macht.
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0: Wie geht's euch mit dem Sommer? Gerade eben gefragt, die Ersten heben schon die Hand. Alina aus Kelkheim zum Beispiel.
2: Also ich persönlich finde den Sommer leider furchtbar dieses Jahr. Ich bin halt aber auch kein Typ, der so Hitze verträgt. Und es ist mir einfach zu heiß. Ich finde es furchtbar, den ganzen Tag irgendwie drinnen eingesperrt sitzen zu müssen, weil ich es draußen kaum aushalte.
0: Bei euch in Kelkheim steht die Wasserampel auch schon auf Rot.
2: Was ja noch viel schlimmer ist und alles ist vertrocknet und wir haben Wassernotstand. Ich persönlich verstehe es nicht, wie man das abfeiern kann. Und dann meckern die Leute wieder, wenn es mal ein paar Tage regnet.
0: Ja, ich persönlich, Alina, vielen Dank fürs Handheben. Ich persönlich verstehe schon, wie man es abfeiern kann. Ich feiere es prinzipiell auch ab. Ich liebe 39 Grad. Abgesehen, das habe ich die Woche schon im HR-Fernsehen gesagt, in unserem Hessenschau Extras, könnt ihr gerne noch in der ARD-Mediathek sehen. Da ging es um Trockenheit in Hessen. Ich persönlich mag das total gern, aber die Trockenheit ist natürlich ein Riesenthema. Viele haben deswegen angefangen, Dinge umzustellen, anders zu machen. Ihr vielleicht auch. Hebt gern die Hand. Freue mich von euch zu hören, was der Sommer mit euch macht, was ihr mit dem Sommer macht. 069 155 und 4 mal die 3. Wir schicken euch in den Samstag hier in HR3 mit Nelly Furtado.

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0: Nelly Furtado und Man Eater. Samstagvormittag, ganz wascht, ob ihr im Moment beim Arbeiten seid, beim Aufräumen, ob ihr schon im Wochenende seid. Wir haben den Blick auf Hessen. Was geht in Hessen? Bei mir in der Show ja immer kurz vor halb. Waldeck zum Beispiel, Marktplatz wird wirklich zur Partyzone, Stadtfest mit Live-Musik, Kinderprogramm, ganz viel zu feiern. In Uerzell und Neustall bei Steinau wird sogar 4 Tage durchgefeiert. Freiwillige Feuerwehr mit 100, ich mit großem Feuerwehrherz sage, jawohl ja, viel Spaß, feiert schön, Blaulichtparty. Haxen, Tracht, Gaudi, großer Festumzug mit Familientag. Und Bad Vilbel setzt noch einen drauf. 8 Tage Rummel, Fahrgeschäfte und Halligalli. Das Vilbeler Markt.
1: Das Besondere am Vilbeler Markt ist, wie ich finde, seine familiäre Atmosphäre. Es ist für alle Altersgruppen etwas dabei. Es gibt reichhaltiges kulinarisches Angebot. Es gibt Fahrgeschäfte für groß und klein und ich sag mal für jedes Adrenalin-Niveau. Tolle Bands, die da spielen. Einfach ein Volksfest für alle Generationen.
0: Bürgermeister Sebastian Wizocki ist ganz begeistert, gerät ins Schwärmen, freut sich, wenn er vorbeikommt. Dort und überall sonst in Hessen. Ganz viel Spaß.
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0: Sale und Sia, Dusk Till Dawn.
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0: Hat einen schönen Samstag, der wird nochmal richtig knackig heiß. Bis zu 39 Grad, richtig viel Sonne, zumindest bis zum Nachmittag. Sprechen wir heute ja auch drüber in der Samstagsfrage. Was macht dieser Hitzesommer mit euch? Was macht ihr mit dem Hitzesommer? Hebt gern die Hand. 069 155 4x3. Heute Nachmittag kommen dann Wolken. Die bringen teilweise auch Schauer und Gewitter. Die nächsten Tage ist es dann nicht mehr ganz so heiß. Morgen noch so um die 30 Grad. In der kommenden Woche sind wir dann deutlich drunter. Damit ihr gut ankommt, jetzt das Neueste aus dem HR3-Verkehrszentrum. Da ist im Moment alles frei.

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0: Samstagvormittag zu Hause in Hessen und auch heute glüht und brutzelt. Das schönste aller Bundesländer, sprechen wir heute drüber.
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0: Edersee gefühlt ja noch eine Pfütze, der Main hat eine Temperatur fast wie so eine Badewanne, 26,5 Grad und der Rhein?
2: Es sind halt verdammt viele Sandbänke, muss man jeden Tag aufs Neue feststellen. Und wenn man sich dann alles so im Gesamten anguckt, total erschreckend, wie viele Steine da auf einmal rausgucken. Ja, daran merkt man sehr extrem, wie niedrig es gerade ist.
0: Bianca, habt ihr die Woche schon mal gehört? In der HR3 Morning Show bei Tanja und mir ist Kapitänensteuer der Ausflugsboot momentan bei Niedrigwasser um die Sandbänke rum bei Rüdesheim. Sandbänke im Rhein sehen wir sogar momentan auf den Satellitenbildern. Der Hitzesommer. Sprechen wir heute drüber, was macht der mit euch? Was macht ihr mit dem Sommer? Freue mich sehr, von euch zu hören.
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0: Samstag, die kommen von Cyril. Our love is alive. It's so we make it. 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

0: Lenny Kravitz, Chamber. 10 vor 10. Wie hat Tanja gestern in der Morning Show so schön gesagt, gepurzelt an diesem Wochenende von Fest zu Fest. Also wenn er stolpert, seid ihr schon im nächsten drin. Stadt Allendorf beispielsweise feiert Grenzgang, Waldeckes Stadtfest, Bad Nauheim, Elbes Festival, Hessen Partymodus an diesem Wochenende. Offene Höfe gibt's in Niedermittlau. Mein Kinzigkreis zum 875. Jubiläum ist der ganze Ort dort, also wirklich, der steht Kopf.
1: Der ganze Ort ist auch schon die ganze Woche am Aufbauen, am Vorbereiten und freut sich mit Spannung auf das Fest. Wir haben auch eine Bühne, auf der es ein buntes Bühnenprogramm geben wird und Live-Musik. Kommt vorbei, feiert mit uns, habt Spaß, entdeckt, was die Niedermittlauer vorbereitet haben und genießt unsere Feierkultur. Wir freuen uns auf euch.
0: Einladung kommt vom Christian. Viel Spaß auch dort.
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0: Wahnsinn, Guns N' Roses, Paradise City. Samstagvormittag, kurzes Update noch aus unserem Verkehrszentrum. Vorsicht, ein Holzbalken momentan auf der A7 Kassel Richtung Fulda. Zwischen Bad Hersfeld-West und Kirchheimer Dreieck auf der linken Spur liegt da auf der A7 momentan ein Holzbalken. Und damit wird's 10 Uhr.
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2: Hallo, ich bin Sevilay Sarcı. Der riesige Waldbrand in Hürtgenwald in der Eifel in NRW ist noch immer nicht unter Kontrolle. Aber von den Einsatzkräften heißt es jetzt, die Flammen haben sich immerhin nicht weiter ausgebreitet. ARD-Reporter Benedikt Herfs.
3: Über Nacht sei die Lage ruhig geblieben. Es war windstill und das habe dafür gesorgt, dass die Feuerwehrleute von allen Seiten an die Feuer rankommen konnten. Mittlerweile sind 1400 Einsatzkräfte vor Ort. Man sei deshalb gut aufgestellt, um heute über Tag weiter gegen das Feuer vorzugehen, sagt der Landrat des Kreises Düren, Ralf Nolten. Ganz besonders wichtig ist für die Feuerwehr auch die Hilfe von Landwirten aus der Region, die Wasser mit Tankwagen und Güllefässern in den Hürtgenwald bringen.
2: Gebrannt hat es auch in Hessen in der Nacht. Im Kreis Marburg-Biedenkopf. Auf einem Feld bei Wetter sind 500 Heuballen abgebrannt. Verletzt wurde niemand. Warum es gebrannt hat, wird noch ermittelt. Diesen Sommer hat es laut RKI schon 12.500 Hitzetote gegeben. Eine offizielle Todesursache ist das aber nicht. Die Menschen sterben eher an Vorerkrankungen im Zusammenhang mit der Hitze. Die Stiftung Patientenschutz sagt jetzt, Hitze sollte als Sterbeursache auf dem Totenschein stehen. Die Folgen des Klimawandels müssten endlich ein Gesicht bekommen. Trauriger Jahrestag. Vor 5 Jahren haben die Taliban wieder die Macht in Afghanistan übernommen. Das wollen die Islamisten heute in Kabul groß feiern. ARD-Reporterin Lena Bodewein.
4: Währenddessen ist die Lage für Menschenrechte und vor allem für die Rechte der Frauen im Land katastrophal. Im sogenannten Islamischen Emirat Afghanistan dürfen Frauen nicht unbegleitet und nicht unverschleiert in die Öffentlichkeit. Mädchen dürfen nach der 6. Klasse die Schule nicht mehr besuchen. Arbeitslosigkeit, Armut und Hunger prägen das Leben des Großteils der Bevölkerung.
2: Heute Mittag feiern rund 300.000 Menschen auf dem Rave the Planet in Berlin. Die Parade geht vom Brandenburger Tor zur Siegessäule durch den Tiergarten. Und das alles unter scharfen Sicherheitsvorkehrungen wegen des islamistischen Anschlags auf den CSD im Juli. Die Parade

0: Der soll mit einer Schweigeminute beginnen. Das war unser News Update.
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2: Ja, und ein heißer Start ins Wochenende. Temperaturen heute wieder bis zu 39 Grad in Südhessen, 31 ganz im Norden. Dazu erstmal viel Sonne und Menschen, die das total lieben. Rebecca aus Frankenberg zum Beispiel.
3: Ich bin für solche Sommer gemacht. Ich mag das. Ich liebe diese Sommer. Bin ich wahrscheinlich der Einzige oder die Einzige, die es nicht doof fand. Ja, ich finde es natürlich scheiße, dass es so trocken ist und Waldbrände und Ernteeinbußen. Ja, aber ansonsten fand ich den Sommer gut.
2: Merci fürs Handheben. Dankeschön. Es gibt auch diejenigen, die jetzt gerade aus allen Wolken fallen, weil sie sagen, Gottes Willen. Also ich muss Wasser sparen. Ich gehe vielleicht jeden Schritt mittlerweile zu Fuß, weil ich nicht mehr Auto fahren will, einfach um das Klima ja irgendwie zu unterstützen, vielleicht den Klimawandel zu bremsen, was auch immer. So, was macht dieser Sommer mit euch und was macht ihr mit dem Sommer? Sprechen wir drüber in meiner Samstagsfrage, hebt gerne auch die Hand 069 155 4x3. Heute Nachmittag übrigens kommen Wolken, die bringen dann Schauer und teilweise auch recht ordentliche Gewitter und die nächsten Tage ist es dann nicht mehr ganz so heiß. Damit ihr gut ankommt, haben wir jetzt das Neueste aus dem HR3-Verkehrszentrum. Immer noch der Holzbalken auf der A7, Vorsicht auf dem Weg von Kassel Richtung Fulda, zwischen Bad Hersfeld-West und Kirchheimer Dreieck auf der linken Spur. A3, Frankfurt Richtung Köln, 4 Kilometer Stock zwischen Kelsnerbach und Raunheim. Und die A7, Fulda Richtung Kassel zwischen Bad Hersfeld-West und Homberg FC, hier momentan 3 Kilometer Stau. 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

0: Shania Twain bringt uns in den Samstagvormittag der Don't Impress Me Much. Es ist 10 nach 10 und es wird schon wieder heiß. Temperaturen heute bei uns in Hessen bis zu 39 Grad. Was macht dieser Hitzesommer mit euch? Was macht ihr mit dem Hitzesommer? Sprechen wir heute drüber. Und ich freue mich, von euch zu hören.
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0: Elena aus Frankfurt bei mir in der Show. Ich grüße dich. Hi.
2: Hallöchen. Moin.
0: Hallöchen. Moin.
2: Schön, dich dran zu haben.
0: Ja, so geht es manchmal. Du bist Hitzefan, Elena.
2: Ja, total. Ich liebe die Hitze. Ich liebe heißes Wetter. Ich liebe Trockenheit.
0: Und jetzt springen ganz viele zu Hause im Viereck und sagen, Gottes Willen, sie hat gesagt, sie liebt Trockenheit.
2: Ja, ich weiß. Nein, natürlich nicht für die Tiere, nicht für die Natur. Das ist klar. Es soll genug regnen. Es soll genug für alle geben. Aber für mich persönlich, ich liebe die Hitze.
0: Gibt's denn irgendwas, das du in diesem Sommer anders machst als sonst?

0: kannst, irgendwas, das du besonders genießt oder das du umstellst, weil du sagst, klar, ich habe auch die Natur im Blick.
1: Ja, also ich meine, ich ernähre mich seit 11 Jahren vegan. Also das trägt ja schon mal dazu bei, dass der Wasserfußabdruck nicht so groß ist. Ansonsten, ja, was ich anders mache, ist, ich gehe langsamer, ich mache die Dinge langsamer, weil natürlich hat die Hitze auch einen Effekt auf mein Energielevel.
0: Aber na klar.
1: Ja, es ist ein guter Entschleuniger für mich.
0: Was steht heute an bei 39 Grad in Hessen?
1: Ich werde gefilmt für mein eigenes Business und das draußen natürlich in der Natur. Ich bin Beraterin, Coach.
0: Und da wird so ein Imagefilm wahrscheinlich gedreht, oder?
1: Genau, genau, ja.
0: Dann dabei viel Erfolg und frohes Schwitzen.
1: Danke.
0: Danke fürs Handheben heute.
1: Wie schön, dich gehört zu haben. Super schön. Wirklich, es freut mich sehr, wenn ich deine Stimme höre, egal wann, jetzt auch in der Morningshow die Woche. Geht mein Herz auf, wirklich.
0: Find's schöner so wird der Samstag nicht mehr. Ich kann gar nichts mehr sagen. Hab ein ganz, ganz fantastisches Wochenende. Vielen, vielen Dank.
1: Du auch.
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0: Und hold on. H3 an diesem Samstag, an diesem Wochenende. Das ist so geil, ne? Wenn Leute umziehen, dann bringt man ja danach meistens was mit. In dem Fall ist es völlig anders. In dem Fall wird umgezogen und ihr kriegt was.
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0: 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Beds are burning und dazu Beats von Leonie. Baby, don't worry, you are my only, you won't be lonely. 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

0: Geil, Beds are burning, nur echt mit dem... Richtig, bam, bam, bam. Was geht in Hessen? Bei mir in der Show immer um kurz vor halb und dieses Wochenende, da feiert Hessen wirklich aber sowas von. Die Freiwillige Feuer zum Beispiel, Uerzell in Neustadt, gerade in den letzten knochentrockenen Wochen, da hatten die Jungs und Mädels echt ordentlich zu tun. Die nächsten Tage wird das Blaulicht gegen das Partylicht getauscht. 100-jähriges Jubiläum.
1: Wir freuen uns mega, dieses Jubiläum ausrichten zu können und freuen uns über jeden einzelnen von euch. Es gibt geile Musik, geile Stimmung, kalte Getränke bei dem Wetter und gutes Essen.
0: Dorothea und die anderen bei der Feuerwehr sind bereit. Ganz viel Spaß. Ich war früher selber bei der Freiwilligen Feuerwehr, ich weiß. Also, abgesehen von der wirklich unfassbar wichtigen Arbeit, was da wirklich alle können, ist feiern. Also wirklich, genießt das Wochenende. Und auch ansonsten ist viel los. Hanau und Dietzenbach zum Beispiel, da könnt ihr euch quer durch Korea futtern. Korea-Festival, koreanische Spezialitäten. Dazu Kinderzone, Bühnenprogramm, Tombola, Tanzwettbewerb. Macht was aus diesem Wochenende. Ganz viel Spaß euch.
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0: Und damit ist es 22:30.
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0: Wann kommt die Abkühlung? Wann kommt der Regen? Bald. Regen ab heute Nachmittag, da kommen einzelne Schauer und teilweise recht kräftige Gewitter. Dann auch die Abkühlung. Morgen ist schon nicht mehr ganz so heiß. In der neuen Woche ist es einen ganzen Tacken kühler. Aber heute schwitzen wir nochmal bis zum Nachmittag mit bis zu 39 Grad und viel Sonne in Hessen. Damit ihr gut ankommt, haben wir jetzt das Neueste aus dem HR3-Verkehrszentrum für euch. Im Moment stockender Verkehr auf der A3. Auf dem Weg von Frankfurt Richtung Köln zwischen Kelzerbach und Raunheim. 4 Kilometer stockt's da. Und die A7 Fulda Richtung Würzburg zwischen Fulda, Dreiken bei Brücken auf Volkers. Im Moment 5 Kilometer Stau.
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0: Michael Patrick Kelly, Run Free. 10.37 Uhr.
1: Hallo, guten Tag.
0: Aida ist einer im Auto unterwegs.
1: Da ist einer im Auto unterwegs.
0: Wo geht's hin?
1: Also erstmal mit dem Rad von Braunfels nach Runkel.
0: Ja.
1: Und dann ein bisschen baden in der Lahn auf einer Lahninsel in Runkel.
0: Das klingt hervorragend.
1: Danke, danke.
0: Damit sind wir auch direkt im Thema.
1: Ja, also ich sehe das etwas anders als eben das, was ich im Radio gehört habe. Also,
0: okay, alles klar. Ja, gerade eben Rebecca beispielsweise oder auch Elena, die gesagt haben, sie lieben diesen Sommer.
1: Nein, ich liebe diesen Sommer nicht. Ich liebe schöne, warme Sommer, ja. Aber wenn Sommer zur Gefahr werden, nämlich zur Gefahr im Sinne von, dass Wälder brennen, dass Dörfer in große Gefahr geraten, weil die Brände kaum noch zu stoppen sind. In dem Moment, wo Wasser knapp wird, wo Menschen kollabieren, weil sie mit dem Kreislauf Probleme bekommen, dann ist das für mich kein schöner Sommer mehr. Und wir sind mitten im Klimawandel drin. Ich glaube, das Ende der Fahnenstange ist auch noch nicht erreicht. Also ich glaube, es ist nicht absehbar, was uns hier noch erwartet.
0: Hast du denn selbst irgendwas verändert? Sparst Wasser beim Duschen? Machst irgendwas anders jetzt in diesem Sommer?
1: Ja, also definitiv. Also ich bin erstmal Camper. Wer einen Camper hat, der spart Wasser. Man hat nur 120 Liter. Aber auch zu Hause. Also ich wässere nicht mehr. Das, was jetzt da dort, das da dort. Ich fahre selbst, fahre ein E-Auto. Das ist so mein Beitrag.
0: Dankeschön fürs Reinmelden heute an diesem Samstag. Ich wünsche dir ganz viel Spaß beim Baden. Schönes Wochenende.
1: Danke dir auch. Bis dann.
0: Dankeschön. Jörn aus Rabenau bei Gießen.
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0: Und wie ist es mit euch mit diesem Sommer? Was macht der mit euch und was macht ihr mit dem Sommer? Freue mich von euch zu hören.
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0: Jason Hawks, the one and only. Schönen Samstagvormittag im Hitzesommer 2026. Heute wieder mit Temperaturen bis zu 39 Grad.
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2: Hallo, liebes HR3-Team. Ich persönlich finde den Hitzesommer sehr außergewöhnlich und auch sehr extrem. Ich arbeite ja mit Pferden. Ja, das ist schon echt eine Herausforderung. Also für Mensch und auch Tier. Nicht gut für den Körper, auch nicht gut für die Gesundheit. Ich bin total müde, angeschlagen. Sowas habe ich im Sommer noch nicht miterlebt.
0: Johannes, Gruß zu dir nach Wiesbaden. Ja, Samstagsfrage, heute ist keine große Diskussion. Der eine ist dafür, der andere ist dagegen. Wir sprechen heute einfach über den Hitzesommer und schauen mal zusammen, was der so mit uns macht. Hört mal in euch rein. Und was macht ihr auch mit dem Sommer? 069 155 4x3. Und während ihr anruft oder eine Sprachnachricht durchjagt, haben wir für euch The Fame.

0: Echter Wechsel mit Pickup und Summer is a Curse. 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

Kurzes Update aus unserem Verkehrszentrum. Vorsicht, Kühe im Bereich der L3255. Landkreis Hersfeld-Rotenburg, die Landstraße zwischen Friedewald und Herfa. Vorsicht, das sind Kühe.

0: Summer is a Curse. 10.52 Uhr. Hey, ganz egal, was ihr an diesem Samstagvormittag macht, habt ganz viel Spaß. Wir sind sehr, sehr gerne an eurer Seite. Hier ist HR3.
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2: Rein in den Linienbus, Türen schließen, hinsetzen. Und jetzt lernen wir mal bei 30 Grad unser direktes Umfeld etwas näher kennen. Mit etwas Pech sitzt links von dir normalerweise der Leon. Der hat gerade ein neues Eau de Toilette zum Geburtstag gekriegt und glaubt, dass man sich da jeden Morgen eine halbe Flasche in den Nacken kippen muss. Es riecht täuschend echt nach Katzenpipi. Hinter dir sitzt normalerweise der Manfred. Der ist erkältet und räuspert sich permanent. Rechts von dir sitzt...

0: sitzen die Marion und die Karin und unterhalten sich ungefähr 100 Dezibel zu laut über ihren Nagelpilz.
1: Der große Zeh war komplett gelb.
0: Wir lernen, man muss gar nicht in den Urlaub fahren. Du kannst auch hier absolut alles sehen, hören, riechen und fühlen. Oder, Manfred?
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0: Mr. Know-It-All. Samstagvormittag. Auch wenn es bei euch im Moment noch ein bisschen stressig ist, Wochenende noch in weiter Ferne ist, wir sind sehr, sehr, sehr gern mit dabei. Es wird 11 Uhr.
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2: Hallo, ich bin Sevilay Sarce. Der riesige Waldbrand in Hürtgenwald in der Eifel in NRW ist noch nicht unter Kontrolle, aber von den Einsatzkräften heißt es, die Flammen haben sich immerhin nicht weiter ausgebreitet. ARD-Reporter Benedikt Herfs.
3: Über Nacht sei die Lage ruhig geblieben. Es war windstill und das habe dafür gesorgt, dass die Feuerwehrleute von allen Seiten an die Feuer rankommen konnten. Mittlerweile sind 1400 Einsatzkräfte vor Ort. Man sei deshalb gut aufgestellt, um heute über Tag weiter gegen das Feuer vorzugehen, sagt der Landrat des Kreises Düren, Ralf Nolten. Ganz besonders wichtig ist für die Feuerwehr auch die Hilfe von Landwirten aus der Region, die Wasser mit Tankwagen und Güllefässern in den Hürtgenwald bringen.
2: An den Schulen kann es Hitze freigeben, wenn es drinnen zu heiß wird. In Pflegeheimen geht das nicht. Dort hatten Mitarbeiter aber letzte Woche bis zu 45 Grad gemessen, zeigt eine Verdi-Umfrage, die in den Funke-Medien steht. Verdi fordert jetzt ein Sofortprogramm für den Hitzeschutz. Fake-Aufrufe in Social Media haben Ende Juli 70.000 Menschen motiviert, die Grenze von Marokko zur spanischen Exklave Ceuta zu überwinden. Einen ähnlichen Ansturm erwarten die spanischen Behörden auch dieses Wochenende. Deswegen wurden Polizei und Militär verstärkt. CSD in Darmstadt unter strengen Sicherheitsvorkehrungen. Grund ist der islamistische Anschlag auf den Berliner CSD im Juli. Um 12 geht's los am Karolinenplatz. HR-Reporterin Helene Wilke.
4: Danach zieht die Demo durch die Innenstadt. Der Veranstalter Vielbund steht im Austausch mit der Stadt und hat uns gesagt, dass das Sicherheitskonzept an die Situation angepasst wird. Gefeiert und demonstriert wird bis etwa 22.15 Uhr. Unter anderem mit Live-Musik, Podiumsdiskussionen und einer Dragshow zum Abschluss.
2: Trotz aller Kriege und Krisen, die Menschen in Deutschland machen weiter gerne Urlaub. Die Welt am Sonntag berichtet, dass der Reiseverband im Juli 4% plus bei Pauschalreisen verzeichnet hat. Viele hätten Last Minute gebucht und die Leute würden im Urlaub sparen. Da verzichtet man dann auf Ausflüge oder das zweite Glas Wein. Das war unser News Update.
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0: Und heißer Start ins Wochenende. Heute wieder Temperaturen in Nordhessen oberhalb der 30-Grad-Marke. Im Süden sind wir knapp an den 40 heute. Was macht es mit euch, dieser Hitzesommer? Was macht ihr mit dem Hitzesommer? Also gibt es irgendwas, was ihr anders macht, wo ihr sagt, ich stelle mich um, ich passe mich an, ich brauche weniger Wasser? Oder genießt ihr einfach in vollen Zügen?

0: auch okay. Wir sprechen über beides heute in der Samstagsfrage 069 155 und viermal die drei. Heute Nachmittag kommen Wolken zu uns, die bringen teilweise Schauer, teilweise recht ordentliche Gewitter und ein bisschen Abkühlung. Morgen schon einen Tacken kühler, neue Woche deutlich kühler. Ich bin Marcel Wagner. Damit ihr gut ankommt, jetzt das Neueste aus unserem Verkehrszentrum. Im Moment 4 Kilometer stockender Verkehr auf der A3 Frankfurt Richtung Köln zwischen Kelsterbach und Raunheim. Die A7 Stau, 5 Kilometer Fulda Richtung Würzburg zwischen Dreieck Fulda, also Fulda Dreieck und bei Brückenau Volkers. 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

Billy Ocean, get out of my dreams, get into my cars. Das ist so geil, ne? Weil da fährt ihr uns für so tolle Klassiker, aber auch für ganz neue Musik. Das ist das, was wir meinen, wenn wir von echter Abwechslung sprechen. Lucas Graham zum Beispiel, da gibt's was Neues. Kennen wir ja von Seven Years zum Beispiel. Gibt jetzt ein neues Album, Good Times, klingt so.

0: Es hat so, ja, ich finde totale Lagerfeuerstimmung. Genau das Richtige für so einen Sommertag. Ja, geht auch wirklich um was im neuen Album.
1: It's looking into the past, but from now. And when I look back, even with all of the heartache and sorrow I've had in my life, I think of mainly good times. Good times with my friends, with my band, with my family, with my kids, with my wife. Like, I wouldn't want to change anything. I might want to go back and try a few things again.
0: Es geht ums Zurückblicken mit all dem Wissen von heute. Und wenn Lukas das macht, trotz all der schmerzhaften und traurigen Dinge, die er auch so durchgemacht hat, dann denkt er an die guten Zeiten, an seine Frau, seine Freunde, seine Kinder. Und genau da merkt er würde gar nichts anders machen. Er würde lieber Dinge einfach nochmal erleben. Lukas Graham mit neuem Album und mit einem fantastischen Stück Musik. Second Chance, 9H3.

0: Lucas Graham, Second Chance, ist neu hier in HR3. Und gleich drehen wir mal ordentlich auf, weil es eh heiß wird heute. Da passt Houdini ganz wundervoll. Dua Lipa haben wir für euch und dazu Rockisch von Sunrise Avenue, Hollywood Hills.
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0: Kurzes Update aus unserem Verkehrszentrum. Vorsicht, ein Holzteil auf der linken Spur der A3 Köln Richtung Frankfurt zwischen Wiesbadener Kreuz und Raunheim. Holzteil, Vorsicht.
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0: Unser diesjähriges Motto ist Zeig dich für uns alle. Und das ist ein solidarischer Aufruf. Wir haben einen wachsenden Druck auf die queere Community und wir möchten mit dem Motto eben ja einen politischen Diskurs fördern. Wir möchten zeigen, dass eben Anfeindungen zunehmen und dass Sichtbarkeit eben zu einem Risiko wird. Alle sind eingeladen, eben mit uns auf die Straße zu gehen.
1: Sir Colin organisiert den CSD in Darmstadt mit und feiert mit euch zusammen nach der Demo auch auf dem Straßenfest.
0: DJ Leo Yamane wird auflegen. Wir haben einige Bands und Singer-SongwriterInnen, Mia Mara, Jenova oder Leopold. Und dann eben noch die Drag-Show, die über eine Stunde geht. Darauf kann man sich auf jeden Fall freuen auf der Bühne.
1: CSD ist ja immer wirklich eine riesen Party, macht wahnsinnig viel Spaß. Also dort in Darmstadt viel Spaß. Eschwege heute auch mit dem CSD. Genieß es!
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0: Depeche Mode und Enjoy the Silence um 11:30 an diesem Samstag.
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0: Und der Samstag kommt erstmal wieder sehr sonnig und sehr heiß daher, bis zu 39 Grad heute.
2: Also, ich finde, das Wetter ist in Ordnung. Ich liebe Sommer, ich liebe auch warmes Wetter. Ich finde es dann schon manchmal merkwürdig, wenn die Leute sich beschweren, wie warm es ist. In der Türkei fahren sie aber auch in Urlaub. Ja, und Wasser, das ist schon ein Problem, das gebe ich zu. Wir haben auch kein Wasser mehr im Garten. Und am meisten tun mir die Feuerwehrleute leid, die hier wirklich knüppelhart in ihren Anzügen arbeiten müssen. Dafür vielen, vielen, vielen Dank. Den kann man nicht genug danken.
0: Absolut richtig. Klaus, Grüße nach Rosbach. Wie seht ihr es? Seid ihr auch Hitzefans und sagt, ey, für mich ist es genau das Richtige? Oder sagt ihr, also der Sommer macht was mit mir und ich passe auch verschiedene Dinge an? Über beides sprechen wir heute in der Samstagsfrage. 069 155 4x die 3. Heute Nachmittag übrigens kommen dicke Wolken, teilweise Schauer und auch recht ordentliche Gewitter. Und dann kommt langsam auch die Abkühlung. Damit ihr gut ankommt, haben wir jetzt das Neueste aus unserem H3-Verkehrszentrum. Vorsicht, da liegen im Moment Holzteile auf der A3 Köln Richtung Frankfurt zwischen Wiesbadener Kreuz und Raunheim, linke Spur. 7 Kilometer Stau auf der A7 Fulda Richtung Würzburg zwischen Fulda Dreiecken bei Brückenau Wildflecken. Und die B45 Stau 2 Kilometer Hanau Richtung Dieburg zwischen Hanau, Klein-Auheim und der A3 Anschlussstelle Hanau.
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0: Theresia, take me to church. Schönen Samstag. Hey, wir haben da was Neues.
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0: Nico Santos am 39 Grad Samstag.
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0: Über den wir heute sprechen. Und insgesamt über diesen Hitzesommer 2026. Was macht der mit euch? Was macht ihr damit? Reden wir heute Vormittag drüber. 069 155 4x3. Hallo nach Frankfurt. Willi, grüß dich.
2: Hallo Marcel. Servus.
0: Hi, grüß dich.
2: Also ich habe Angst vor dem Sommer, ja? Und was da noch kommt. Weil es betrifft mich ja direkt, zum Beispiel mit den Hunden. Morgens um 8:30 mit denen Gassi gehen ist nicht mehr, ja?
0: Denen ist so

0: Heißt doch halt dir
1: um,
0: auch.
1: Ja, gehst um 6:30, ja. Mhm. Und dann gehst du wieder abends. Das ist das eine. Aber der Bauer bei uns um die Ecke, der kann seine Felder schon bald nicht mehr berieseln. Ja, betrifft mich ja auch. Ich brauche ja Lebensmittel und alles.
0: Fall. Na klar. Und also es macht was so mit dir.
1: Ja, sicher. Ja, ich weiß halt nicht, wie ich es abwenden soll. Weil viele verschließen halt auch da die Augen, ja.
0: Billy, danke schön dafür. Hebt gerne auch die Hand. 069 155 und 4x die 3. Und gleich haben wir für euch Taylor Swift. Und dazu richtig schön rockig, The Rolling Stones. 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

0: Empfinden, wie unterschiedlich das alles ist. Eisdielen zum Beispiel, die feiern die langen Schlangen auch häufiger bei bis zu 39 Grad. Freibäder, Seen haben endlich wieder genug Besucher. Klimageräte verkaufen sich im Moment wie bekloppt. Das sind die Gewinner des Hitzesommers 2026. Und andere von euch, die machen sich echt einen Kopf.
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0: Für beides ist heute Platz 069 155 4x die 3.
2: Wenn du an so einer Tafel stehst und siehst, was in deinem Hochbehälter reinläuft, aber gleichzeitig auch wie viel abläuft und du siehst, dass der Pegelstand sinkt, dann macht einem das große Sorge.
0: Sagt der Oliver Habekost, Geschäftsführer von den Kreiswerken Main-Kinzig. Für ihn und sein Team ist dieser Sommer wirklich einfach nur Stress. Damit Wasser allgemein gut bleibt, Oliver, was braucht's dafür?
2: Wasser sparen, das ist das Allerwichtigste. Und wir müssen uns auch Gedanken machen, wie wir perspektivisch einfach aus anderen Quellen Wasser besorgen können. Also aufbereiten können. Zum Beispiel hier bei uns im Main-Kinzig-Kreis soll Wasser aus einer Talsperre aufbereitet werden. Vielleicht auch mal den Blick in andere Länder werfen. Zum Beispiel in Singapur wird seit Jahren Wasser aus Kläranlagen, also der Ablauf, genommen. Das ist eigentlich bestes Trinkwasser. Hört sich ein bisschen weird an, aber das ist so.
0: Wie viel Wasser ist überhaupt noch da? Was macht dieser Sommer mit dem Team? Sprechen wir drüber in 20 Minuten hier in der Show in HR3.

0: Hold My Hand. Samstagmittag, es wird 12 Uhr.
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2: Hallo, ich bin Sevilay Sace. Hitze ist keine offizielle Todesursache. Das muss sich ändern, sagt der Vorsitzende der Deutschen Stiftung Patientenschutz. Denn Experten melden, immer mehr Menschen sterben an den Folgen der extrem hohen Temperaturen. Aus dem News-Team Katja Irle.
3: Laut RKI liegt die Zahl der Hitzetoten in diesem Jahr bei aktuell 12.500. Auf den Totenschein dieser Menschen steht dabei nicht Hitze als Ursache. Denn in der Regel sterben die Leute an einer Kombination aus hohen Temperaturen und Vorerkrankungen. Die Stiftung Patientenschutz fordert aber eine klare Statistik. Brüsch sagt, nur dann wird klar, welche Folgen der Klimawandel wirklich hat.
2: Die Nacht und der Vormittag waren ruhig im Hürtgenwald, sagen die Einsatzkräfte beim größten Waldbrand in der Geschichte von NRW. Das Feuer sei zwar nicht unter Kontrolle, hat sich aber wenigstens nicht weiter ausgebreitet. Das Problem beim Löschen: im Hürtgenwald liegen noch viele Granaten aus dem Zweiten Weltkrieg. Hessens Ministerpräsident Rhein will, dass der Bund die Krankenversicherung für Bürgergeldempfänger zahlt. Das hat er im hr-Sommer-Interview gesagt. hr-Reporter Nicolas Busch-Lüther.
4: Laut Rhein geht es um 18 Milliarden Euro, die der Bund komplett übernehmen müsse. Es sei ungerecht, dass die gesetzlich Versicherten das zahlen müssten. Die anderen Reformpläne der Bundesregierung verteidigte Rhein grundsätzlich. Nur bei der Abschaffung der Rente mit 63, sagte er, es müsse noch eine Lösung für diejenigen gefunden werden, die 45 Jahre hart gearbeitet hätten.
2: Rund 300.000 Menschen feiern heute in Berlin auf dem Rave the Planet. Die Parade zwischen Brandenburger Tor und Siegessäule findet unter scharfen Sicherheitsvorkehrungen statt. Grund ist der islamistische Anschlag auf den CSD im Juli. Die Parade soll mit einer Schweigeminute beginnen. Trotz aller Kriege und Krisen, die Menschen in Deutschland machen weiter gerne Urlaub. Die Welt am Sonntag berichtet, dass der Reiseverband im Juli 4% plus bei Pauschalreisen verzeichnet hat. Viele hätten Last Minute gebucht. Das war unser News-Update.
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0: Freut mich sehr, dass wir dabei sind, dass wir den Samstag mal wieder gemeinsam verbringen. Ja, wettermäßig ist Hochsommer heute nochmal. Temperaturen bis zu 31 Grad in Nordhessen, 39 kriegen wir im Süden. Erst mit ganz viel Sonne, nachher dann auch mit einigen Schauern und Gewittern. Die können auch recht kräftig ausfallen und dann kühlt es auch ein bisschen ab. Morgen schon nicht mehr ganz so heiß. Da bewegen wir uns so um die 30 Grad und in der neuen Woche sind wir dann ein gutes Stück unter den 30 Grad. Damit ihr gut ankommt, jetzt das Neueste aus dem HR3-Verkehrszentrum. Holzteil immer noch auf der A3 Köln-Frankfurt zwischen Wiesbadener Kreuz und Rauenheim auf der linken Spur. A3 Frankfurt-Würzburg, 6 Kilometer Stock zwischen Stockstadt und Aschaffenburg-Ost. A7 hier 6 Kilometer Stau, Würzburg-Fulda zwischen Bad Kissingen-Obertulba und Bad Brückenau-Volkers. Die A7 mit Stau auf dem Weg von Fulda Richtung Würzburg zwischen Fulda-Dreikenberg-Brückenau-Wildflecken, 7 Kilometer. Und B45 Hanau-Dieburg zwischen Hanau-Kleinauheim und der A3 Anschlussstelle Hanau, 2 Kilometer Stau. 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

0: 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ATB, Topic, A7S, Your Love. Samstagmittag und was für einer. Wieder ein Hochsommer-Samstagmittag mit Temperaturen heute bis zu 39 Grad. Was ist das für ein Sommer? Darüber sprechen wir in unserer Samstagsfrage. Ist heute keine große Diskussion. Mit der eine ist dafür, der andere ist dagegen. Wir quatschen einfach darüber, was es mit uns so macht. Sowohl mit denen, die halt sagen, ich finde es total großartig, wie auch mit denen, die sagen, ich mache mir Sorgen. Oliver ist mit seinem Team für die Wasserversorgung in Main-Kinzig-Kreis zuständig. Grüß dich nochmal.
1: Schönen guten Morgen, hallo Marcel.
0: Samstagsfrage heute, was macht der Sommer mit euch? Wie würdest du die denn beantworten heute?
1: Ziemlich stressig für uns als Wasserversorger. Die langanhaltenden heißen Temperaturen und jetzt vor wenigen Tagen ja das Brandereignis in Rodenbach, das stresst uns massiv.
0: Wie ist denn da die Situation, was das Wasser angeht? Merkt ihr das, dass da viel Löschwasser verbraucht worden ist?
1: Ja, definitiv, das merken wir. Aber es ist ja nicht nur das Löschwasser, sondern wir merken leider auch, und da bitte nochmal echt der große Appell an alle, kein Rasen sprengen, Blumen gießen, vermeiden. Wir brauchen einfach jeden Liter momentan.
0: Weil es einfach so knapp ist oder warum?
1: Ja, auch Löschwasser ist Trinkwasser, wenn es aus dem Hydranten genommen wird. Und die Grundgesamtheit an Wasser ist seit einigen Jahren

0: Bit immer weniger, leider.
1: Jetzt sagst du ja, ey Leute, passt aufs Wasser auf, benutzt nicht so viel. Wie viel Wasser verbrauchen wir im Moment?
0: Auch das ist schwierig in Zahlen zu fassen, aber es ist einfach mehr als gewöhnlich. Und wenn du an so einer Tafel stehst und siehst, was in deinem Hochbehälter reinläuft, aber gleichzeitig auch wie viel abläuft und du siehst, dass der Pegelstand sinkt, dann macht einem das große Sorge.
1: Aber wenn du sagst, es ist mehr als gewöhnlich, alle Appelle, dieses spart Wasser, duscht nicht so viel, bringt dann offenbar gar nichts?
0: Doch, gerade in der aktuellen Situation, die wir hatten, wo wir ja wirklich auch appelliert haben, man hat da wirklich einen Effekt gesehen, aber alles über alles haben wir in diesem Sommer einfach mehr Wasser verbraucht. Und dann gibt es eben Spitzen. Wenn die Leute aus dem Urlaub kommen, dann muss die Wäsche gewaschen werden, die Leute gucken raus und sagen, oh, mein Rasen ist gelb, ich muss mal dringend hier wässern. Ja, das sind so die Momente, die uns stressen.
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1: Ja, sich bewusst machen, dass Wasser wirklich ganz, ganz kostbar ist. Das hilft nicht nur Oliver und seinen Kolleginnen und Kollegen, uns allen.

0: Walking Memphis. H3 macht 10 nach 12. Kurzes Update aus unserem Verkehrszentrum. Vorsicht, ein Fahrradfahrer momentan auf der B8. Höchst Richtung Königstein zwischen Sulzbach und Bad Soden ist ein Fahrradfahrer unterwegs.
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0: Heiß wird's, bis zu 39 Grad. Wir sprechen drüber, wo wir vielleicht auf was verzichten, was wir vielleicht ändern, was wir vielleicht einsparen. Gerade eben schon von Oliver gehört, Wasser sparen ist wirklich wichtig in diesem Sommer. Hebt gerne auch die Hand, 069 155 und 4 mal die 3.
2: Wir betreiben ja die Freibäder hier in Osthessen und da wird einem schon ein bisschen mehr bewusst, wie knapp das alles ist, weil wir stehen so mit den Wassermeistern der jeweiligen Gemeinden in Kontakt, ob wir da Wasser nehmen können zum Filterspülen und. Also so ein Freibad verbraucht ja auch schon die Ressource Wasser und da merkt man schon, wie denen buchstäblich der Schweiß auf der Stirn steht und das wird ja nicht mit einem bisschen Regen wieder besser, sondern bis das wieder sich auffüllt, da muss schon einiges passieren. Das ist schon krass.
0: Kein. Gruß zu dir nach Schenk-Lengsfeld. Freue mich auch von euch zu hören. Wir sprechen weiter in der Samstagsfrage über den Hitzesommer 2026. Wir haben Nickelback für euch.

0: die haben wir jetzt für euch. Hier ist HR3.
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0: Nickelback und How You Remind Me. Hessen in meinem Blick und es ist so viel los an diesem Wochenende. Was geht bei mir in der Show immer um kurz vor halb? Beim Sportverein TGS Niederrodenbach zum Beispiel gibt es ein Fest und die Idee ist richtig toll. Ihr sammelt da unter anderem auch Spenden für die ehrenamtlichen Helfer, die am Montag beim großen Waldbrand in Rodenbach geholfen haben. Haben wir ja drüber gesprochen in der HR3 Morning Show. Was eine wahnsinnsgeile Idee, da zu sammeln. Und was für ein Dankeschön für alle, die da ohne lang zu überlegen wirklich Einsatz gezeigt haben. Also feiert mit, spendet fleißig, habt da ordentlich Spaß. Und wenn ihr Benzin im Blut habt, ab an den Schottenring, Vogelsberg, der MSC Schotten präsentiert. Hier da heute die Fahrer für den Schottenring Historic Grand Prix und ja, dann geht es das ganze Wochenende wirklich rund.
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0: Halb eins.
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0: Der Regen kommt. Endlich die Abkühlung auch. Regen heute Nachmittag in Form von Schauern und vereinzelten recht heftigen Gewittern. Danach wird es nicht mehr ganz so heiß. Morgen so um die 30, ab Montag so um die 6, 27 Grad. Heute nochmal knacke heiß. Temperaturen heute bis zu 39 Grad. Erstmal mit ganz viel Sonne. Für Marcel Wagner wünschen schönes Wochenende, einen schönen Samstag. Seid jetzt auch am Wochenende angekommen, oder? Sehr schön. Schön, dass wir euch begleiten dürfen. Das Neueste aus unserem H3-Verkehrszentrum jetzt. 6 Kilometer stockt auf der A3 Würzburg Richtung Frankfurt zwischen Weibersbrunn und Hößbach. A3 Frankfurt-Würzburg zwischen Stockstadt und Aschaffenburg-Ost 3 Kilometer stockend. 6 Kilometer Stau auf der A7 Würzburg Richtung Fulda zwischen Bad Kissing, Obertulba und Bad Brückenau-Volkers. Die A7 Fulda-Würzburg 7 Kilometer Stau zwischen Fulda-Adreigen bei Brückenau-Wildflecken. B45 Hanau-Dieburg zwischen Hanau-Klein-Auheim und der A3 Anschlussstelle Hanau 2 Kilometer Stau. Und Rheingau-Taunus-Kreis und Wiesbaden die L30-38 zwischen Georgenborn und dem Abzweig nach Wiesbaden ist momentan wegen Bergungsarbeiten in beiden Richtungen gesperrt.

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Jax Jones und Zoe Weiss, Never Be Lonely. Hier ist H3 mit Glitzerkonfetti. Leute, aber sowas von passend zum Wetter. Coldplay und Clocks.

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0: Eros de Silencio.
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0: Sisi, Maria Alvaro Soler, es ist 13 Uhr.
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2: Hallo, ich bin Volker Kinkel. Wenn jemand durch eine extreme Hitzewelle stirbt, muss das als offizielle Todesursache anerkannt werden, fordern Patientenschützer. Aktuell ist das nicht so. Eine Umfrage zeigt außerdem, dass vor allem ältere Menschen in Pflegeheimen viel zu wenig vor Hitze geschützt sind. AD-Korrespondent Jan Zimmermann.
3: In manchen Heimen ist es in der Spitze sogar bis zu 45 Grad heiß geworden. Auch Intensivmediziner fordern einen verbindlichen nationalen Hitzeschutzplan. Kaum eine Notaufnahme sei klimatisiert. Das Robert-Koch-Institut geht bisher von rund 12.500 hitzebedingten Todesfällen in diesem Sommer aus.
2: Im Kampf gegen den großen Waldbrand in Nordrhein-Westfalen kommt die Feuerwehr voran. Allerdings machen sich die Feuerwehrleute noch Sorgen, weil es immer wieder Windböen gibt, die das Feuer neu anfachen. Mittlerweile sind auch bis zu 11 Löschhubschrauber in Hürtgenwald im Einsatz. Bei der gesetzlichen Krankenversicherung muss nachgebessert werden, findet Hessens Ministerpräsident Rhein. Im HR-Sommerinterview hat er gefordert, der Bund müsse alle Kosten für Bürgergeldempfänger tragen.
4: Die gesetzliche Krankenversicherung, und das halte ich für komplett ungerecht, zahlt einen großen Teil der Bürgergeldempfänger. Oder die Bürgergeldempfänger sind in der gesetzlichen Krankenversicherung. Das ist nicht gerecht und das muss über den Bundeshaushalt geregelt werden. Wir reden über rund 18 Milliarden Euro, um die es da geht.
2: Das komplette Interview gibt es auf hessenschau.de und in ARD Sounds. Auf Sizilien gibt es Hoffnung für Flugreisende. Der Flughafen könnte heute um 14 Uhr wieder aufmachen, heißt es. Denn der Vulkan Ätna hat sich etwas beruhigt. Seit Tagen ist der Flugbetrieb auf der Insel eingeschränkt, wegen Rauch und Asche von dem Vulkan. Goldfund bei Bauarbeiten. In Belgien haben Bauarbeiter beim Graben für Abwasserleitungen 49 Goldbarren gefunden, jeder ein Kilo schwer. Den Wert schätzen die Behörden auf rund 9 Millionen Euro. Wie das Gold in die Erde gekommen ist und von wem es stammt, ist noch offen und muss jetzt ermittelt werden. Das war das Wichtigste heute Mittag aus dem News-Team.
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0: Leute, dieser Tag riecht nochmal nach Sonnencreme, weil wirklich, also von früh bis zumindest Nachmittag das Ding runterballert wie sonst noch was. Deswegen wird es auch nochmal richtig heiß. Temperaturen heute bis zu 39 Grad. Am Nachmittag kommen Wolken zu uns. Die bringen vereinzelt auch Schauer und vereinzelt recht ordentliche Gewitter und damit auch ein bisschen Abkühlung. Morgen noch so um die 30 und ab Montag noch knapp unter 30 Grad in Hessen. Ich bin Marcel Wagner, wünsche ein schönes Wochenende, einen schönen Samstag. Und damit ihr gut ankommt, das Neueste aus unserem HR3-Verkehrszentrum. Vorsicht, Metallkiste liegt auf der 661 Oberursel-Egelsbach zwischen Dreieich und Langen. A3 Würzburg Richtung Frankfurt zwischen Weibersbrunn und Hösbach im Moment 6 Kilometer stockender Verkehr. 3 Kilometer stockt auf der A3 Frankfurt-Würzburg zwischen Stockstadt und Aschaffenburg-Ost und auf der A5 Frankfurt-Kassel zwischen Nordwestkreuz-Frankfurt und Bad Homburger Kreuz. A5 Kassel Richtung Frankfurt zwischen Bad Homburger Kreuz und Nordwestkreuz-Frankfurt 2 Kilometer stockend, Unfall auf der linken Spur. Die A7 Würzburg Richtung Fulda, 6 Kilometer Stau zwischen Bad Kissing, Obertulba und Bad Brückenau-Volkers. A7 Fulda Richtung Würzburg zwischen Fulda, Dreieck und Bad Brückenau-Wildflecken, 7 Kilometer Stau. Dann haben wir eine Plane auf der 671 Mainz Richtung Wiesbaden zwischen Hochheim-Nord und Mainz-Kastell, rechte Spur. 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

0: Samstagmittag. Wurscht, was er macht. Viel Spaß dabei. Wir sind sehr gerne an eurer Seite, HR3. Und wenn ihr heute Abend noch nichts vorhabt, da helfen wir ja wirklich sehr, sehr gerne und schicken euch beispielsweise ins Open-Air-Kino. Richtig guter Film draußen.
1: Unser Schäfer wurde ermordet.
2: Was? George darf nicht tot sein.
3: Oh. Lilly, was machen wir jetzt?
1: Wir werden das Verbrechen aufklären.
0: Das sind die Stimmen von Bastian Pastewka und Anke Engelke, wie sie als Schaf einen Mordfall lösen. Ich habe Tickets für euch für Glen Hill, läuft im Freibad in Langen, Open Air oder auf der Schlossparkbühne in Marburg. Oder ihr schaut Michael über das Leben von Michael Jackson in Kassel im Open Air Kino dort. Hebt gerne die Hand, wenn er sagt, jawohl, ja, das passt mir gut in den Plan. 069 155 und 4x die 3, ruf kurz an und dann gibt's einen richtig tollen Kinoabend auf unseren Deckel, auf HR3.

0: Felix Jähn, Jasmin Thompson, Ain't Nobody in Law. Das ist wirklich die volle Dröhnung. Open Air Kino heute Abend für euch. Bastian Pastewka, Anke Engelke lösen als Schafe einen Mordfall. Seht ihr Glernhill im Freibad in Langen oder auf der Schlossparkbühne in Marburg oder Michael in Kassel? Tickets haben wir für euch 069 155 4x3. Sabrina, Gruß nach Wabern, grüß dich, hi.
1: Ja, hi, schöne Grüße aus Sugar City.
0: Ja, merci, merci, was willst denn du sehen?
1: Ich würde mit meiner Tochter gerne nach Kassel gehen.
0: Zu Michael?
1: Ja, natürlich.
0: Weil ihr große Michael-Fans seid oder weil er sagt, es ist eigentlich wurscht, was läuft? Hauptsache es ist richtig schön im Open-Air-Kino oder woran liegt's?
1: So ist es, da gebe ich dir vollkommen recht. Also.
0: Dann macht euch einen richtig schönen Abend. Tickets ja, gibt's von uns. Ja, geil. Viel Spaß. Und wenn ihr sagt, wollen wir auch sehr, sehr gerne. 069 155 4x3. HR3 gleich mit Sophie and the Giants. Gitarren raus und freuen uns auf Santana und Rob Thomas. Smooth und Loser. 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

0: Was geht eigentlich so in Hessen? Bei mir immer um kurz vor halb. Ich kann schon mal sagen, da geht einiges. Also wenn es euch heute rauszieht, ihr fallt von Fest zu Fest. Eschwege in Darmstadt zum Beispiel, CSD in Lauterbach, seht ihr viele Menschen im Wild-West-Look. Das Westernschießen, Riesengaudi beim SSVL. Und aus unserem HR3-Team ist Tina bei mir. Grüß dich.
1: Hallo.
0: Wo wird ansonsten gefeiert?
1: Ja, in Niederkalbach zum Beispiel. Der Ort feiert dieses Wochenende sein 1200-jähriges. Ja, da sind aber mal alle auf der Festwiese. Bis Montag gibt's Programm. Wer will, kann sich den Ort auch von oben anschauen bei einem Rundflug. Also da ist einiges geboten. Genauso wie beim Altstadtfest in Bruchköbel. Die feiern auch das ganze Wochenende und Silvi lädt uns alle ein.
2: Mitten in der City, von den Vereinen organisiert, mit wundervollen Ständen. Es gibt Leckeres zu essen und zu trinken. Es ist für Musik gesorgt. Zusätzlich werden am Sonntag von 10 bis 16 Uhr die Höfe rund um die Altstadt geöffnet. Kommen Stöber und schaut, was die Bruchköblerinnen und Bruchköbler zu bieten haben. Und wir freuen uns, wenn ihr kommt.
1: Ja, nett, oder? Und einen habe ich noch. In Waldeck ist heute nämlich auch noch den ganzen Tag Stadtfest. Heute Nachmittag mit Kinderprogramm Kaffeekuchen Hüpfburg. Und heute Abend gibt es eine Party.
0: Feiern funktioniert also ganz wunderbar an diesem Wochenende zu Hause in Hessen. Was ansonsten los?
1: Bisschen locker leichte Kultur gibt es bei den Bad Camberger Festspielen. Aha. Die sind losgegangen. Im Amthof steht die Open-Air-Bühne und drumherum wird Bad Cambergs größter Biergarten eingerichtet. Und genau, dann kann der Abend kommen. Zu sehen gibt es die Komödie Pension Schöller. Und es gibt noch ein bisschen Sport. In der Messe Kassel ist Skateboarding-WM. In Rabenau im Landkreis Gießen ist die deutsche Meisterschaft im Doppelaxtwerfen. Und in Frankfurt läuft ja die Weltmeisterschaft der rhythmischen Sportgymnastik.
0: Es ist wirklich alles los an diesem Wochenende. So. Ganz viel Spaß.
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0: Daniel Pauter. Samstagmittag, es ist 2:30.
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0: Und ja, so ein bisschen Regen ist, also wäre schon mal schön für den Garten, für den Balkon, für alles, was draußen so blühen sollte und wachsen sollte. Natürlich auch für die Viecher, aber es ist noch nicht so richtig Regen in sich. Bisschen was kommt heute noch runter. Heute Nachmittag haben wir ein paar Wolken zu Hause in Hessen. Die bringen vereinzelt Schauer, vereinzelt auch Gewitter. Die können auch recht kräftig ausfallen, aber danach ist erstmal schon wieder Schluss mit Regen. Immerhin, es kühlt ein bisschen ab. Morgen so um die 30, dann ab Montag so ja, 27, 28 Grad. In Hessen. Heute wird es richtig heiß. Heute haben wir bis zu 39 Grad im Süden. Damit ihr gut ankommt, haben wir jetzt um 2:45 das Neueste aus unserem HR3-Verkehrszentrum. Vorsicht zum einen auf der A3. Dort im Moment stockender Verkehr. Würzburg Richtung Frankfurt zwischen Weibersbrunn und Hößbach. Hier 8 Kilometer stockend. Schauen wir auf die A5 Kassel Richtung Frankfurt zwischen Bad Homburger Kreuz und Nordwestkreuz Frankfurt. Unfall, linke Spur, da hat es gescheppert. Im Moment 2 Kilometer stockender Verkehr. Die A7 Würzburg Richtung Fulda zwischen Bad Kissing, Obertulba und Bad Brückenau-Volkers. Hier 4 Kilometer Stau. 7 Kilometer Stau sind im Moment auf der A7 Fulda Richtung Würzburg zwischen Fulda-Dreieck und Bad Brückenau-Wildflecken. Schauen wir auf die 661 Oberursel Richtung Egelsbach. Hier 2 Kilometer stocken zwischen Frankfurt-Ost und Offenbach-Taunus-Ring. Rheingau-Taunus-Kreis noch, auch dort ein Unfall. Bergungsarbeiten im Moment die L3038 gesperrt. Das ist die Landstraße zwischen Georgenborn und dem Abzweig nach Wiesbaden. Da fahrt ihr bitte großräumig drumrum.
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0: Das ist wirklich, was eine Kombination. Das ist so busy wie Vanilleeis mit Sahne drunter und Streusel drauf. Und es ist wirklich fantastisch. David Guetta zusammen mit Alphaville und Eva Max, Forever Young.
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0: Mustang und The Reason. HR3 an diesem Samstag. Ich bin Marcel Wagner, vielen Dank, das hat sehr, sehr, sehr viel Spaß gemacht. Nächste Marcel am Samstag Show in 2 Wochen, da hören wir uns wieder, ich freue mich schon drauf und lasse euch gleich noch Queen und David Bowie da. Und dazu gibt's Sarah Larsen. Can't Tame Her, Under Pressure, echte Abwechslung in HR3. Habt noch ein schönes Wochenende.
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0: Mein Lieblingsort im Sommer ist am Edersee am Steg zu chillen und da ein bisschen zu baden. Ich bin da mit meinen Freundinnen und da kann man einfach so privat ein bisschen abhängen und ins Wasser springen. Und es ist einfach eine gute Abkühlung und es ist auch sehr schön am Edersee.
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1: Hallo, ich bin Volker Kinkel. Der Kampf gegen den großen Waldbrand in Hürtgenwald in Nordrhein-Westfalen kommt langsam voran. Das Feuer breitet sich zumindest nicht mehr weiter aus, heißt es von der Feuerwehr. Die kommt mittlerweile von allen Seiten gut ran. ARD-Reporter Benedikt Herfs.
2: Feuerwehrleute löschen den Wald vom Boden aus, bis zu 10 Hubschrauber verteilen außerdem Wasser aus der Luft. Wasserwerfer sind im Einsatz und Unterstützung kommt weiterhin auch durch die Bundeswehr, die mit Panzern vor Ort ist. Der Dürener Landrat rechnet damit, dass die Löscharbeiten noch mehrere Tage dauern werden, denn im Hürtgenwald befinden sich noch Munitionsfelder aus dem Zweiten Weltkrieg. Deshalb können sich die Einsatzkräfte nur sehr vorsichtig bewegen.
1: Diesen Sommer hatte es laut Robert-Koch-Institut schon 12.500 Hitzetote gegeben. Eine offizielle Todesursache ist es aber nicht. Deshalb fordert die Stiftung Patientenschutz jetzt, Hitze sollte als Sterbeursache auf dem Totenschein stehen. Die Folgen des Klimawandels müssten endlich ein Gesicht bekommen. Sie unterdrücken Frauen und regieren mit harter Hand die islamistischen Taliban in Afghanistan. Und sie feiern heute mit Festreden, Fahnen und Blumen. Denn vor 5 Jahren haben sie die Macht in dem Land übernommen, nachdem die internationalen Truppen abgezogen waren, allen voran das US-Militär. In Kassel ist heute eine ganz besondere Radtour gestartet. Die Teilnehmer der Regenbogenfahrt wollen krebskranken Kindern Mut machen. HR-Reporter Marcel Ruge.
3: Das Besondere bei der Regenbogenfahrt, die Teilnehmer sind junge Erwachsene, die früher selbst an Krebs erkrankt waren und die Krankheit besiegt haben. Ihre Botschaft an betroffene Kinder und Familien: Heilung, ein normales Leben ist möglich. So wie wir könnt ihr es auch schaffen. Start die Kinderonkologie am Klinikum Kassel. Von dort geht es die nächsten Tage über Marburg, Gießen und Frankfurt bis nach Nürnberg.
1: Drama bei der Leichtathletik-Europameisterschaft. Der deutsche Geher Leo Köpp ist im Halbmarathon disqualifiziert worden. Er hatte nach 12 Kilometern auf Platz 2 gelegen, aber gleich 4 Kampfrichter haben ihm falsche Technik vorgeworfen. Beim Gehen muss immer ein Fuß Bodenkontakt haben. Mehr vom Sport auf hessenschau.de. Und zum Wetter. Heute haben wir nochmal 31 bis 39 Grad. Ab morgen, da wird es dann langsam kühler, da bekommen wir dann nur noch bis 32 Grad und in der neuen Woche sogar nur noch bis 27 Grad. Und es kommt Gewitter.
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5: Damit ihr gut ankommt, jetzt das Neueste aus dem hr3-Verkehrszentrum. Vorsicht auf der A67 Mannheim in Richtung Darmstadt zwischen Viernheimer Dreieck und Lorsch. Hier sind Personen auf der rechten Spur. Die A3 Würzburg in Richtung Frankfurt zwischen Weibersbrunn und Hößbach. 8 Kilometer Stop and Go. A5 Kassel-Frankfurt zwischen dem Bad Homburger Kreuz und dem Nordwestkreuz Frankfurt. 3 Kilometer ist Stau und Stop and Go. Hier ist ein Auto liegen geblieben in der Baustelle und es wird gerade abgeschleppt. Die A7 Würzburg in Richtung Fulda zwischen Bad Kissingen, Obertulber und Bad Brücken auf Volkers 4 Kilometer Stau. A7 Fulda in Richtung Würzburg zwischen dem Fulda Dreieck und Bad Brückenau. Wildflecken 7 Kilometer Stau. Das ist ein dicker Brocken. Die A661 Oberursel in Richtung Egelsbach zwischen Frankfurt Ost und Offenbach-Taunusring 2 Kilometer Stop and Go. Und dann gibt's noch eine Meldung aus dem Rheingau-Taunus-Kreis und Wiesbaden. Die L3038 ist am Abzweig nach Wiesbaden wegen Bergungsarbeiten gerade in beiden Richtungen gesperrt. Falls ihr da irgendwo festhängt, ich bin auf jeden Fall bei euch. Haltet durch und kommt dann gut an. Leute, also Wahnsinn. Es ist heiß, heißer am heißesten und dann ist im Grunde noch mal einer drauf, ehrlich gesagt. Also heute irre 39 Grad und die Sonne, die brutzelt gerade so richtig unerbittlich runter. Also später kann es auch einzelne Gewitter geben, aber wie gesagt, es kann einzelne Gewitter geben. Sucht euch auf jeden Fall ein richtig schattiges Plätzchen. Morgen nur noch 32 Grad, da dann auch mal mehr Gewitter und Montag dann unter 30 Grad. Das ist doch schon mal super, oder? Also Leute, schön, dass ihr mit dabei seid. Ich freue mich sehr. Ganz entspannt lassen wir es heute angehen. Ich bin Benne Schröder. Hi.
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0: Hey, was eine Energie in HR3, oder? Wagely Arms und Sanctuary um kurz nach zwei. Jetzt, Leute, Nacht drüber schlafen, das haben wir, ach, wie oft haben wir das schon mal gehört. Ist ja auch voll clever. In dem Fall übrigens mega clever, weil es einen Millionenerfolg gebracht hat. Ultimative Leichtigkeit hier von The Bowser, ein Trio aus Norwegen. Und die haben einen so fetten Hit abgeliefert, Magnetic, haben dazu ein Video gemacht, haben das auf Social Media gepostet, sind dann schlafen gegangen und auf einmal einfach boom.
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0: Also sie haben einen TikTok dazu gefilmt, haben das dann hochgeladen und da lief es schon voll gut mit einer Million Klicks. Und dann aber am nächsten Morgen einfach so ultra erfolgreich, sind damit unglaublich durch die Decke gegangen. Und der Song ist ja auch einfach so cool, so lässig. Und allein der Anfang, wie das schon losgeht mit diesem schnellen Rumgeklimperer. Oh, einfach sau cool. Hört ihr jetzt hier am Samstagnachmittag in HR3. The Bowser.

Hi ihr Lieben, am Samstag in HR3. So entspannte Vibes von The Bowser. Und genauso entspannte und easygoing Vibes serviere ich euch jetzt gleich von Leonie und Callum Scott. Also wenn der Song duften könnte, wird er nach Sommer duften. Und für echte Abwechslung lassen wir uns nach dieser Entspannung aber auch mal wieder ein bisschen durchrocken. The Scorpions, Rock You Like a Hurricane, hört ihr jetzt hier. Schön, dass ihr dabei seid.

0: Ist doch wirklich so, oder? Habe ich nicht zu viel versprochen? Also bei einem 39-Grad-Tag in Hessen, da ist dieser Song wirklich wie so eine ganz dolle Leichtigkeit. Vielleicht sogar wie so ein kleiner Ventilator, den man sich irgendwo hinstellt und wo man dann ganz, ganz nah das Gesicht davor hält. Leonie und Callum Scott für euch. Stay.
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2: Ein Lieblingsort in Hessen ist auch die Wasserkuppe. Da kann man auch sehr gut mit den Kindern einen Tag verbringen.

0: Halb drei haben wir es gleich.
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0: Leute, schön, dass ihr mit dabei seid. Heute in unserer Bratpfanne namens Hessen. Also knusprige 39 Grad heute maximal. Das ist echt irre. Später kann es noch mal ein Gewitterchen geben. Abkühlung gibt es dann aber erst morgens so ein kleines bisschen. Maximal 32 Grad dann nur noch. Und dann auch mehr Regen und Gewitter. Montag dann auch endlich mal unter 30 Grad wieder. Damit ihr gut ankommt, jetzt das Neueste aus dem HR3-Verkehrszentrum, die A3 Würzburg in Richtung Frankfurt, zwischen Weibersbrunn und Hößbach, 8 Kilometer Stop and Go hier. A7 Würzburg in Richtung Fulda, zwischen Bad Kissingen, Obertulber und Bad Brückenau-Volkers, 4 Kilometer. A7 Fulda-Würzburg zwischen dem Fulda-Dreieck und Bad Brückenau-Wildflecken, 7 Kilometer Stau und immer wieder Stop and Go. Dann noch eine Meldung für den Rheingau-Taunus-Kreis und Wiesbaden. Die L3038 ist am Abzweig nach Wiesbaden wegen Bergungsarbeiten gerade in beiden Richtungen gesperrt. Und noch ein Hinweis: an mehreren Messstationen

0: Station in Hessen wurde eine Ozonkonzentration von über 180 Mikrogramm pro Kubikmeter Luft festgestellt. Das ist wirklich ziemlich viel. Also empfindliche Personen, die sollten dann am besten wirklich sämtliche Anstrengungen vermeiden, nicht rausgehen, keine sportliche Belastung irgendwie. Alle Infos dazu bekommt ihr auch nochmal auf hessenschau.de. Egal wie heiß es wird, ich bleib auf jeden Fall bei euch, ihr Lieben. Ich bin Benne Schröder. Hey, herzlich willkommen.
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guten Song über Enttäuschung in der Liebe. Torn von Natalie Imbruglia. Damit das auf gar keinen Fall erst so weit kommt, machen wir was richtig Tolles jetzt, ihr Lieben. Wir schicken euch heute Abend auf eine richtig, richtig tolle Date Night. Also echte Sommerromantik. Wenn die Sonne untergegangen ist, dann setzen wir euch unterm Sternenhimmel ins Open-Air-Kino. Ein richtig cooler, witziger Film wartet auf euch. Glenkill. Geht um Schafe, die zu Detektiven werden. Es ist echt wirklich richtig witzig mit den Stimmen von Bastian Pastewka und Anke Engelke. Ich habe den neulich gesehen und fand den erstmal saukomisch, aber das war auch echt was fürs Herz. Und am Ende dachte ich so, ach schön. Also das Ende, so wirklich die Endszene hat sich so doll gelohnt. Ich habe fast ein bisschen geweint. 069-155-4x-die-die. Location sucht ihr euch einfach aus. Ich hätte für euch zum Beispiel Marburg, die Schlossparkbühne, wunderschöne Kulisse oder das Langener Freibad. 069-155-4x-die-3. Ruft jetzt an für einen richtig coolen Abend mit Glenkill im Open-Air-Kino.

0: Katz und Purple Disco Machine, Wonderful Life in HR3. Leute, genießt euren Sommer mit Nicki und Daisy. Der Song, der heißt ja sogar wie Sommer, Sunroof. Und die Sonne brutzelt ja heute auch richtig krass runter, bis zu 39 Grad. Das ist echt irre heiß. Da holen wir uns vielleicht mal echte Abwechslung und werfen volle Pulle unsere Windmaschine an mit Linkin Park. What I've done, was eine Power. Hört ihr gleich, schon in 2 Minütchen hier.
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1: Hallo, ich bin Volker Kinkel. Vorsichtige Hoffnungen.

0: Hürtgenwald in Nordrhein-Westfalen. Die Löscharbeiten im Wald kommen langsam voran. Die Feuerwehr kann mittlerweile von allen Seiten gegen die Flammen vorgehen, auch mit Hubschraubern von oben. HD-Reporter Benedikt Herbs.
1: NRW-Innenminister Herbert Reul war am Vormittag in Hürtgenwald vor Ort, um den über 1400 Einsatzkräften zu danken. Unklar ist unterdessen noch, wann die Bewohner des evakuierten Ortes Gai wieder zurück in ihre Häuser können. Der Ort sei aber sicher, so ein Feuerwehrsprecher. Am Nachmittag soll es eine Neubewertung der Lage geben. Auch, ob die Evakuierung möglicherweise schon früher wieder aufgehoben werden kann.
0: An den Schulen kann es Hitze freigeben, wenn es drinnen zu heiß wird. In Pflegeheimen geht das nicht. Zum Teil ist innen drin letzte Woche bis zu 45 Grad gemessen worden, zeigt eine Verdi-Umfrage, die in den Funke-Medien steht. Verdi fordert deshalb ein Sofortprogramm für den Hitzeschutz. Der Drogenbeauftragte der Bundesregierung Streeck fordert, dass die Tabaksteuer stärker erhöht wird als geplant. Er hat der Rheinischen Post gesagt, vor allem Jugendliche könne man mit hohen Preisen vom Rauchen abhalten. Im Moment plant die Bundesregierung, die Tabaksteuer bis 2030 jedes Jahr zu erhöhen, um 40 Cent pro Zigarettenpackung. Auf Social Media hatte es wieder Aufrufe gegeben, die spanische Stadt Ceuta an der Küste Marokkos zu stürmen. Spanien hat deshalb die Sicherheitsvorkehrungen an den Grenzen der Stadt massiv verstärkt. Einen Ansturm von Migranten hatte es letztens erst gegeben. Die meisten sind längst wieder zurückgeschickt. Eintracht Frankfurt gegen den FC Brentford. Das Testspiel jetzt gleich dürfte nicht ganz einfach werden, meint hr-Sportreporter Matthias Merget.
2: Hier wird sich noch mal deutlicher zeigen, wie gut das Team unter dem neuen Trainer Adi Hütter zusammenarbeitet und auch wie dringend eben noch neues Personal, vor allem in der Abwehr, gebraucht wird. Ernst wird es dann für die Eintracht kommenden Freitag im DFB-Pokal, auch wenn der Oberligist St. Tönis für Frankfurt keine allzu große Hürde sein dürfte.
0: Das war unser News-Update.
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4: Hey ihr Lieben, an diesem ultimativen Hoch, höher am höchsten Sommertag, bis zu 39 Grad, dazu viel Sonne. Später kann es dann auch einzelne Gewitter geben, aber Abkühlung gibt es dann erst morgen, dann bis zu 32 Grad, das ist immer noch heiß. Montag dann auch endlich mal unter 30 Grad. Damit ihr gut ankommt, jetzt das Neueste aus dem hr3-Verkehrszentrum. A3 Würzburg in Richtung Frankfurt zwischen Weibersbrunn und Hösbach, 8 Kilometer Stop and Go. Dann haben wir die A7 Würzburg in Richtung Fulda zwischen Bad Kissingen, Obertulber und Bad Brückenau-Volkers, 3 Kilometer Stop and Go. A7 Fulda-Würzburg zwischen dem Fulda-Dreieck und Bad Brückenau-Volkers, 3 Kilometer Stau. A45 Gießen in Richtung Dortmund zwischen Dillenburg und Haiger-Burbach, 4 Kilometer Stau. Und dann noch ein Hinweis für den Landkreis Limburg-Weilburg, den Vogelsbergkreis und den Lahn-Dill-Kreis. Wegen eines Waldbrandes in der Eifel kommt es aktuell auch bei uns in Hessen zu Rauch- und Brandgeruch. Diese Rauchgase, die werden eben vom Wind bis zu uns tatsächlich getragen. Es besteht keine Gefahr, aber ihr riecht's eben. Macht euch keine Sorgen. Wenn der Wind dreht, dann sind wir das auch wieder los. Und hoffentlich werden diese Waldbrände auch ganz, ganz schnell jetzt gelöscht. Ihr Lieben, egal wo ihr gerade seid, ob ihr irgendwo festhängt, dreht im Auto, wenn ihr unterwegs seid, die Klimaanlage volle Pulle auf. Ich bleib auf jeden Fall bei euch. Benne Schröder heiße ich. Hi, hallo.

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Stefanie Heinzmann in HR3. Mother's Heart, ihr Lieben, echte Abwechslung bekommt ihr hier in der Show. Die Cranberries, so schön melancholisch. Oder auch so ganz fluffiger, wolkiger Feel-Good-Pop. Geht auch. Harry Styles, As It Was. Also jetzt auf Knopfdruck direkt gute Laune. Hier in HR3.

Ihr Lieben, herzlich willkommen in HR3 am Samstagnachmittag. Also das hier hätten wir auch nicht gedacht. Also wirklich, so überhaupt gar nicht hatten wir das auf dem Zettel, dass der Gottkaiser der Singer-Songwriter Ed Sheeran Musik mit einem DJ und Produzenten von Elektro-Socks macht. Martin Garrix. Aber ihr neuer gemeinsamer Song hat echt eine richtig tolle Energie. Und der trägt den ganz wichtigen Hinweis eigentlich auch schon im Titel. Repeated ist ganz frisch für euch in HR3.

0: Pidelt jetzt um 15.30 Uhr.
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0: Also jetzt mal bitte Hände hoch. Wer ist denn eigentlich schon durch? Oder wer braucht noch eine Viertelstunde in der Sonne, um richtig well done zu sein? Wahnsinn, wie heiß das heute bei uns in Hessen ist. Bis zu 39 Grad sind wieder drin. Die Sonne brutzelt richtig, richtig doll runter. Es gibt auch eine Warnung vor heftigen Ozonwerten. Also wenn ihr da anfällig seid, auf jeden Fall drin bleiben. Überhaupt gar keine Anstrengung. Mindestens bis morgen, da kühlt es dann ein bisschen ab. Es kann auch Gewitter und Regen geben bei dann nur noch, in Anführungszeichen, 32 Grad. Am Montag dann auch mal unter 30, immerhin. Damit ihr gut ankommt, jetzt das Neueste aus dem hr3-Verkehrszentrum A3. Wird in Richtung Frankfurt zwischen Weibersbrunn und Hößbach 8 Kilometer Stop and Go. A7 Würzburg in Richtung Fulda zwischen Bad Kissingen, Obertulba und Bad Brückenau-Volkers 3 Kilometer Stop and Go. A45 Gießen in Richtung Dortmund zwischen Dillenburg und Haiger-Burbach 4 Kilometer Stau und Stop and Go. Ein Hinweis für den Landkreis Limburg-Weilburg, den Vogelsbergkreis und den Lahn-Dill-Kreis. Ihr habt doch sicher von dem großen Waldbrand in der Eifel gehört. Weil der Wind gerade so ein bisschen ungünstig steht, kommt auch immer mehr Rauch tatsächlich bis zu uns nach Hessen. Ihr müsst euch keine Sorgen machen, es riecht nur danach. Es brennt nirgendwo hier bei uns, aber dieser Rauchgeruch, der kommt eben bis zu uns nach Hessen. Dann vielleicht einfach mal das Fenster zumachen. Ist ja sowieso viel zu heiß draußen. Den wollen wir ja auch nicht drin in der Bude haben. Leute, schön, dass ihr mit dabei seid. Ich bin Benne Schröder. Herzlich willkommen hier.
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0: Michael Patrick Kelly, Run Free in HR3. Wir können jetzt richtig gut zusammen mitgrölen. Whitesnake, Here I Go Again. Und für echte Abwechslung vorher noch Robin Schulz und Rita Ora. I'll Be There hört ihr hier schon in einer Minute.
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1: Hallo, ich bin Volker Kinkel. Im Kampf gegen den großen Waldbrand in Nordrhein-Westfalen kommt die Feuerwehr langsam voran. Zumindest breitet sich der Brand im Moment nicht weiter aus. Der Geruch ist aber mittlerweile auch in Hessen zu riechen, HR-Reporter Thomas Kurella.
2: Die Rettungsleitstelle des Lahn-Dill-Kreises hat dazu schon zahlreiche Notrufe erhalten. Die Menschen dort beschreiben demnach einen Geruch, der an verbrannten Kunststoff oder brennendes Holz erinnert. Der auffällige Geruch sei auch in Teilen der Kreise Limburg-Weilburg und Vogelsberg wahrnehmbar. Eine akute Gefahr für die Bevölkerung bestehe aber derzeit nicht.
1: Seit diesem Jahr müssen junge Männer ab 18 einen Fragebogen der Bundeswehr

0: Wer ausfüllen. Eine Wehrpflicht gilt zwar zurzeit nicht, aber immer mehr junge Männer lassen sich beraten, wie sie einen Dienst an der Waffe verweigern können. Laut den christlichen Kirchen haben sich die Zahlen teils verdoppelt. Die Straße von Hormus gehört uns, sagt der Iran als Reaktion auf eine Ankündigung von US-Präsident Trump, die Enge zu US-Gebiet zu erklären. Wir haben ARD-Korrespondent Samuel Jakisch gefragt, wie ernst Trumps Drohung zu nehmen ist. Immerhin droht Trump ja immer wieder, anderes Staatsgebiet einzukassieren.
1: Das Ziel dieser Rhetorik ist immer diplomatischer Druck. Mal geht es um Zollpolitik, sehr häufig um Rohstoffe oder eben wie im Fall der Straße von Hormus um Handelswege. Und auch wenn keine dieser Annexionen jemals stattgefunden hat, wäre es falsch zu sagen, das ist alles nur heiße Luft, weil der Druck, der ist ja trotzdem real.
0: Rave the Planet. Die Parade in Berlin hat angefangen mit einer Schweigeminute für die Opfer beim Christopher Street Day vor 3 Wochen. Da war ja ein Islamist in eine Menschenmenge gefahren. Jetzt wird aber gefeiert mit Techno in Berlin. Der Veranstalter rechnet mit 300.000 Leuten. Das deutsche Frauenhockey-Nationalteam ist mit einem Sieg in die Weltmeisterschaft gestartet. Gegen Außenseiter Schottland 3:0. Das nächste Gruppenspiel ist übermorgen gegen Argentinien, die Nummer 2 Weltrangliste. Und mehr vom Sport auf hessenschau.de. 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
2: Ihr lieben Oman, wir lassen uns heute richtig schön knusprig kross braten. Unsere Bratpfanne ist unser wundervolles Bundesland Hessen, bis zu 39 Grad. Und dazu knallt die Sonne wirklich richtig doll runter. Es gibt eine Warnung vor sehr hohen Ozonwerten. Wenn ihr da anfällig seid, bleibt drin, bleibt sowieso auf jeden Fall im Schatten. Sucht euch ein kühles Plätzchen und vermeidet sämtliche Formen von Anstrengung. Ich finde das sowieso eine ganz gute Regel eigentlich fürs Wochenende. Heute Abend kann es dann mal ein paar Gewitterchen geben. Abkühlung, ein kleines bisschen, dann erst morgen. Da sind nur noch in Anführungsstrichen 32 Grad drin, aber mehr Regen und Gewitter. Und Montag dann immerhin mal unter 30 Grad. Damit ihr gut ankommt, jetzt das Neueste aus dem hr3-Verkehrszentrum. Vorsicht auf der A3 Frankfurt in Richtung Köln zwischen Limburg-Nord und Dietz. Hier steht ein kaputtes Auto auf der rechten Spur. Die A3 Würzburg in Richtung Frankfurt zwischen Weibersbrunn und Hößbach. Immer wieder Stop and Go. Eine Meldung für den Rheingau-Taunus-Kreis. Die L3031 ist zwischen Kettern-Schwalbach und Panroth wegen eines Feuerwehreinsatzes gesperrt. Hier brennt auf einer Grünfläche am Ortsrand. Und dann noch ein Hinweis, ihr habt es gerade in den Nachrichten ja schon gehört. Im Landkreis Limburg-Weilburg, im Vogelsbergkreis und im Landkreis könnt ihr einen Rauchgeruch zum Teil wahrnehmen. Der kommt von dem Waldbrand in Nordrhein-Westfalen. Also bei uns brennt es nicht. Aber dieser Rauchgeruch, der zieht eben bis zu uns nach Hessen rüber. Ganz wichtig, es besteht keine Gefahr für die Bevölkerung. Das hat die Feuerwehr mehrfach schon gesagt. Also ihr müsst euch da keine Sorgen machen. Ihr Lieben, ich freue mich sehr, dass ihr mit mir diesen Samstagnachmittag verbringt. Wir machen es uns ganz entspannt, damit die Hitze uns nichts anhaben kann. Wir lehnen uns zurück und haben einfach ein entspanntes Wochenende. Ich bin Benne Schröder. Hi zusammen.

0: Was eine Energy von Benson Boone in HR3. Hey Leute, schön, dass ihr mit dabei seid. Der richtige Begriff fürs Wochenende ist auf jeden Fall pickepacke voll. Also es ist so viel los zu Hause bei uns in Hessen. Gerade läuft zum Beispiel das Straßenfest beim CSD in Darmstadt. Heute Abend ist da auch noch eine große Aftershow-Party dann in der Zentralstation.
1: Da wird es 2 Dancefloors geben. Wir haben 5 DJs insgesamt, von Pop über Techno und Elektro. Also da ist alles dabei für jeden Musikgeschmack.
0: Der Colin, der feiert nicht nur mit, der organisiert den CSD in Darmstadt auch mit. In Rauschenberg ist heute Abend Heidelbeertanz. Ich finde, das klingt immer so schön. 18 Uhr wird es eröffnet mit Weingarten und Biergarten. Später dann noch mit Live-Musik. Und wenn ihr dann morgen noch könnt, da wird einfach weiter gefeiert. Genauso wie in Frankfurt. Da erlebt ihr das komplett. Wochenende afrikanische Kultur mit richtig toller Musik im Rebstockpark, mit Konzerten, mit Tanzshows, mit einem Forum zum Austauschen. Es gibt eine Area für eure Kids und für die Families und das Allerwichtigste, wie ich ja immer finde, es gibt richtig viel richtig leckeres Essen.

Janet Jackson in HR3 Together Again am Samstagnachmittag. Ihr Lieben, ihr hört gleich Shakira. Hips Don't Lie, das ist ja auch ihr ultimativer Tanzmove, für den sie so bekannt geworden ist, ihr Hüftschwung. Können wir gleich mal alle vielleicht ein bisschen mitmachen? Oder es gibt echte Abwechslung zum Mitgrölen. The Strumbellas hört ihr in HR3 jetzt hier am Samstagnachmittag.

0: mein Zuhauseort im Sommer ist die Ulmbach-Talsperre. Ja, ist eine schöne Talsperre, wo man super gut drin schwimmen kann. Und man hat auch Gastronomie. Man findet alles, was man da für einen perfekten Sommertag braucht.
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Heidi Swims. Ich glaube, wir würden alle gerade ganz gerne schwimmen, oder? 16.30 Uhr jetzt. 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Hey ihr Lieben, es ist irre heiß heute, 39 Grad maximal in Südhessen, aber auch sonst ist es wirklich richtig bullenheiß. Die Sonne ballert richtig doll runter, sehr, sehr hohe Ozonwerte heute bei uns in Hessen. Alle Leute, die irgendwie empfindlich reagieren, sollen auf jeden Fall drin bleiben. Jede Anstrengung vermeiden, das ist sowieso ein ganz guter Rat. Und wenn ihr draußen seid, unbedingt nur im Schattenplatz und am besten richtig viel trinken an so einem heißen Tag. Morgen ein bisschen kühler, 32 Grad noch maximal, dazu dann auch immer mehr Regen und Gewitter und Montag dann auch endlich mal wieder unter 30 Grad. Damit ihr gut ankommt, jetzt das Neueste aus dem hr3-Verkehrszentrum. Vorsicht auf der A49, Gießen in Richtung Kassel, zwischen Schwalmstadt und Neuental. Hier liegt ein Metallteil auf der linken Spur. Würzburg in Richtung

0: Frankfurt auf der A3 zwischen Weibersbrunn und Goldbach immer wieder Stop and Go. Im Hochtaunuskreis die K726 ist zwischen Usingen und Pfaffenwiesbach wegen eines Feuerwehreinsatzes gesperrt. Im Rheingau-Taunus-Kreis die L3031 ist zwischen Kettern-Schwalbach und Hanroth wegen eines Feuerwehreinsatzes gesperrt. Außerdem noch ein Hinweis für den Landkreis Limburg-Weilburg, den Vogelsbergkreis und den Lahn-Dill-Kreis. Wegen dieses riesigen Waldbrandes in NRW kommt es auch bei uns in Hessen tatsächlich zu Rauch und Brandgeruch. Aber keine Angst, es besteht keine Gefahr für die Bevölkerung. Wo auch immer ihr seid, falls ihr gerade irgendwo im Schatten rumhängt, macht's euch richtig nett. Ich bin auf jeden Fall bei euch. Benne Schröder ist hier, hi.
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0: Republic in HR3. Need Your Love. Ihr Lieben, sagt mal, bin ich eigentlich der Einzige, der zu Hause so jemanden sitzen hat, der ihn immer nervt? Hier, aktualisier mal dein Betriebssystem, deine Apps sind ja schon voll veraltet und dies und das und jenes. Und ich denke immer nur, och, lass mich doch einfach mal. Aber jetzt bringen uns diese Personen, die uns immer so nerven, endlich mal richtig, richtig weiter.
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0: Depeche Mode in HR3 am Samstagnachmittag. Precious für euch. Schön, dass ihr mit dabei seid. Wir holen jetzt ein bisschen die Gitarren raus. Die Spin Doctors und Two Princes hört ihr gleich in HR3. Und für echte Abwechslung gibt's vorher noch Anana Club. Zusammen mit Alle Farben, Supergirl, so ein richtig fluffiger Sommersong, hört ihr hier in der Show in anderthalb Minuten.
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0: Eine kurze Warnung. Vorsicht auf der A3 Köln in Richtung Frankfurt. Zwischen dem Wiesbadener Kreuz und Raunheim sind Personen auf der Fahrbahn. Vorsicht auf der A3 Köln in Richtung Frankfurt. Zwischen dem Wiesbadener Kreuz und Raunheim sind Personen auf der Fahrbahn.
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1: Hallo, ich bin Volker Kinkel. Kinder müssen vor Social Media geschützt werden. Man sollte sie aber nicht komplett aussperren. Das meint der Bundesdrogenbeauftragte Streeck im Interview mit der Rheinischen Post. Katja Neumeister aus dem News-Team.
2: Wir brauchen verschiedene Regeln, je nach Alter, sagt Streeck. Unter 13-Jährige sollten Social Media nur nutzen dürfen, wenn die Eltern dabei sind, alleine gar nicht. Für Jugendliche unter 18 sollten bestimmte Funktionen abgeschaltet werden, zum Beispiel, dass Videos von selber starten. Streeck sieht die Plattformen in der Pflicht. Instagram, TikTok und andere müssten dafür sorgen, dass solche Suchtfaktoren bei Minderjährigen deaktiviert sind.
1: Der große Waldbrand in Nordrhein-Westfalen hat mittlerweile sogar Auswirkungen auf Hessen. In mehreren Kreisen riecht es verbrannt. Eine Gesundheitsgefahr besteht aber nicht, heißt es von den Behörden. In Hürtgenwald selbst gibt es leichte Hoffnung. Unter anderem hat es angefangen, etwas zu regnen. Hessens Ministerpräsident Rhein will, dass der Bund die Krankenversicherung für Bürgergeldempfänger zahlt. Das hat er im hr-Sommerinterview gesagt. hr-Reporter Nikolas Buschlüter.
3: Laut Rhein geht es um 18 Milliarden Euro, die der Bund komplett übernehmen müsse. Es sei ungerecht, dass das die Gesetzlichkeit

0: sich versicherten, das zahlen müssten. Die anderen Reformpläne der Bundesregierung verteidigte Rhein grundsätzlich. Nur bei der Abschaffung der Rente mit 63, sagte er, es müsse noch eine Lösung für diejenigen gefunden werden, die 45 Jahre hart gearbeitet hätten.
1: Das komplette Interview gibt's auf hessenschau.de und in ARD Sounds. Auf der italienischen Insel Sizilien gibt es eine Warnung. Vom Flughafen Catania können wieder Flugzeuge starten. Der Airport war vor einer Woche geschlossen worden, weil der Vulkan Ätna ausgebrochen ist. Und das hatte für viel Rauch gesorgt. Tausende Urlauber saßen auf der Insel fest. Goldfund bei Bauarbeiten. In Belgien haben Bauarbeiter beim Graben 49 Goldbarren gefunden, jeder ein Kilo schwer. Den Wert schätzen die Behörden auf rund 9 Millionen Euro. Wie das Gold in die Erde gekommen ist und von wem es stammt, ist noch offen und muss jetzt ermittelt werden. Das war unser News Update.
2: Ja, wir werden gerade immer noch knusprig kross gebrottelt. Die Sonne ist noch immer am Himmel, kaum ein Wölkchen. Bis zu 39 Grad zum Teil, besonders im Süden von Hessen. Heute Abend kann es dann mal mit ein bisschen Glück ein paar Gewitterchen geben, aber wie gesagt, kann auch nur. Es gibt eine Warnung, dass wir gerade sehr, sehr hohe Ozonwerte in Hessen haben. Empfindliche Personen sollen unbedingt bitte drin bleiben. Jede Anstrengung vermeiden. Das ist sowieso eine gute Idee fürs Wochenende. Und wenn ihr draußen seid, auf jeden Fall im Schatten bleiben. Morgen ein bisschen kühler, nur noch 32 Grad maximal. Dann gibt es auch ein bisschen mehr Regen und Gewitter. Und unter 30 Grad dann erst am Montag. Damit ihr gut ankommt, jetzt das Neueste aus dem hr3-Verkehrszentrum. Vorsicht auf der A3, Köln in Richtung Frankfurt. Zwischen dem Wiesbadener Kreuz und Raunheim sind Personen auf der Fahrbahn. Vorsicht auf der A45, Aschaffenburg in Richtung Gießen, zwischen Florstadt und Wölfersheim, eine ungesicherte Unfallstelle. Die A3 Würzburg in Richtung Frankfurt zwischen Bessenbach-Waldaschaff und Aschaffenburg-Ost immer wieder Stop and Go. Im Hochtaunuskreis die K726 ist momentan zwischen Usingen und Pfaffenwiesbach gesperrt. Hier läuft ein Feuerwehreinsatz. Und das war's dann tatsächlich. Falls ihr gerade irgendwo festhängt, keine Sorge, ich bleib auch noch weiterhin bei euch. Ich freue mich auf jeden Fall, dass wir diesen Nachmittag miteinander verbringen. Ich bin Bene Schröder. Hey, herzlich willkommen.

0: Wahnsinnsstimme. Imagine Dragons für euch und Demons in HR3. Schön, dass ihr mit dabei seid.
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Dirty Dancing. In Hessen laufen doch gerade so viele tolle Feste. Das wäre auf jeden Fall ein Song, zu dem man da ganz gut dancen könnte. Genauso übrigens auch zu dem hier. Sophie and the Giants und Loser hört ihr gleich natürlich hier in HR3. Und für echte Abwechslung und wenn ihr mehr Lust auf Entspannung habt, gibt's vorher noch diesen Song. Oh, ganz easy. Faith No More. Also da möchte ich mich direkt zurücklehnen und hoffe irgendwie auch ein bisschen auf ein kühles Getränk, das mir jemand bringt. Mit so Eiswürfeln, die schön klirren. Vielleicht noch ein Palmwedel, wo so Luft zugefächert wird, oder? Naja, also ein bisschen träumen darf man ja noch.

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1: Mein allerschönster Sommerort ist Wehrheim und das Schwimmbad. Ein wunderschönes Edelstahlbecken, traumhaft tolles Quellwasser, mitten in den Feldern im Grünen, an so einem Hang mit so einem Weitblick. Es ist wunderschön.
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0: ihr Lieben, zum Teil immer noch knusprige 39 Grad. Es kann später ein bisschen abkühlen, vor allem dann, wenn es einzelne Regenschauer und vielleicht auch ein Gewitterchen gibt. Aber das bleibt bisher noch bei einem Kann. Das ist nämlich nicht sicher, dass es diese Gewitterchen gibt. Morgen soll es die aber mit Sicherheit geben, dann auch mehr Regen. Temperaturen gehen runter auf maximal noch 32 Grad. Montag dann das erste Mal wieder deutlich unter 30 Grad. Damit ihr gut ankommt, jetzt das Neueste aus dem HR3 Verkehrszentrum. A3 Würzburg in Richtung Frankfurt zwischen Bessenbach, Waldaschaff und Hößbach. 2 Kilometer Stau. Im Hochtaunuskreis ist die K726 zwischen Usingen und Pfaffenwiesbach wegen eines Feuerwehreinsatzes gerade gesperrt. Und das war's auch schon. Also nicht mehr so viel los auf den Straßen. Der Samstag wird deutlich entspannter. Und wenn jetzt gleich die Sonne auch nicht mehr so von oben runterknallt, dann können wir es uns echt nochmal gemütlich machen. Ich bin Benne Schröder. Ich freue mich, dass ihr noch dabei seid.
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1: Hey Leute, es ist wirklich immer noch richtig heiß, zum Teil 39 Grad immer noch und dazu ist es auch trocken. Das merken wir natürlich alle, ne? Die Bäume verlieren zum Teil schon die Blätter, Rasengrün gibt es überhaupt nicht mehr. Und das wirkt sich so langsam auch auf Tiere und Insekten aus. Zum Beispiel gibt es diesen Sommer viel weniger Mücken als sonst. Ist euch das auch schon aufgefallen? Lisa vom 630 News Podcast hat sich damit beschäftigt. Sag mal Lisa, woran liegt's denn?
2: Dass es diesen Sommer wenig, bisher eigentlich kaum geregnet hat, das sorgt nicht nur für Niedrigwasser in Flüssen, sondern auch dafür, dass es weniger so kleine Pfützen und Tümpel gibt. In denen entwickeln Mücken sich nämlich eigentlich besonders gern. Die Larven brauchen so warme, stehende Gewässer. Gibt es dann halt durch die Trockenheit weniger. Und das ist gut für uns, schlecht fürs Ökosystem und auch schlecht fürs nächste Sommertier, Wespen.
1: Ich finde ja schon die Nerven gerade ziemlich. Warum sind die so, naja, aggro in diesem Jahr?
2: Das liegt wohl daran, dass die einfach hangry sind. Weil wegen der Trockenheit und Hitze finden Wespen weniger zu essen. Zum Beispiel weniger Nektar in Pflanzen. Und auch Mücken gehören eigentlich zum Wespenfutter. Und wenn Wespen insgesamt weniger zu essen kriegen, dann kommen sie halt zu uns. Vor allem für ihre Brut brauchen sie Proteine. Deswegen sind die so gerne beim Grillen mit dabei. Und im Spätsommer wollen sie dann unsere Spaßgetränke, um sich mit Zucker zu versorgen.
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0: to Black in HR3. Kleiner Reminder, es laufen ja noch ein paar Feste, auf denen man einfach mal eine Runde dancen kann. Let's Dance, David Bowie, hört ihr gleich hier in HR3 und für echte Abwechslung vorher nochmal ordentlich Sommer. Alvaro Soler. Sofia klingt absolut nach genau dem, was wir heute haben. 39 Grad. Hört ihr gleich hier in einer Minute.
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1: Hallo, ich bin Volker Kinkel. Kinder müssen vor Social Media geschützt werden. Man sollte sie aber nicht komplett aussperren. Das meint der Bundesdrogenbeauftragte Streeck im Interview mit der Rheinischen Post. Katja Neumeister aus dem News-Team.
2: Wir brauchen verschiedene Regeln, je nach Alter, sagt Streeck. Unter 13-Jährige sollten Social Media nur nutzen dürfen, wenn die Eltern dabei sind, alleine gar nicht. Für Jugendliche unter 18 sollten bestimmte Funktionen abgeschaltet werden, zum Beispiel, dass Videos von selber starten. Streeck sieht die Plattformen in der Pflicht. Instagram, TikTok und andere müssten dafür sorgen, dass solche Suchtfaktoren bei Minderjährigen deaktiviert sind.
1: Der große Waldbrand in Nordrhein-Westfalen ist durch Menschen entstanden, sagt Landesinnenminister Reul. Irgendein, Zitat, verantwortungsloser Idiot habe etwas weggeworfen und das Feuer dadurch verursacht. Der Rauch aus Hürtgenwald in NRW zieht sogar bis zu uns nach Hessen. In mehreren Kreisen riecht es verbrannt. Eine Gesundheitsgefahr besteht laut Behörden aber nicht. Sie unterdrücken Frauen und regieren mit harter Hand die Islamisten Taliban in Afghanistan. Und sie feiern heute mit Festreden, Fahnen und Blumen. Denn vor 5 Jahren haben sie die Macht in dem Land übernommen, nachdem die internationalen Truppen abgezogen waren, allen voran das US-Militär. In Kassel ist heute eine ganz besondere Radtour gestartet. Die Teilnehmer der Regenbogenfahrt wollen krebskranken Kindern Mut machen. HR-Reporter Marcel Ruge.
3: Das Besondere bei der Regenbogenfahrt, die Teilnehmer sind junge Erwachsene, die früher selbst an Krebs erkrankt waren und die Krankheit besiegt haben. Ihre Botschaft an betroffene Kinder und Familien, Heilung, ein normales Leben ist möglich. So wie wir könnt ihr es auch schaffen. Start die Kinderonkologie am Klinikum Kassel.

0: Kassel. Von dort geht es die nächsten Tage über Marburg, Gießen und Frankfurt bis nach Nürnberg.
1: Erfolg für die deutschen Hockeyteams. Die Frauen und die Männer sind jeweils mit einem Sieg in die Weltmeisterschaft gestartet. Das deutsche Frauenteam hat Schottland 13-0 besiegt. Die Männer haben gegen Malaysia sogar 5-1 gespielt. Und mehr vom Sport auf hessenschau.de.
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3: Hey, schönen Abend euch. Willkommen im HR3 Freundeskreis. Ich bin Gunnar Töpfer. Da ist er, der Regen. Also, für ein paar von uns im Rheingau und in Teilen vom Taunus kommt gerade ein bisschen was runter. In der Nähe sind auch noch ein paar Gewitter unterwegs. Aber die allermeisten haben es gerade noch trocken. Aber die Wolken werden langsam dichter. Trotzdem, heute werden nicht so wahnsinnig viele von uns nass werden. Die meisten kommen trocken durch die Nacht. Morgen dann schwül. Nachmittags und abends vor allem im Süden ein paar heftige Gewitter unterwegs, im Norden eher trocken und die Temperatur morgen bis 32 Grad. Damit ihr gut ankommt, das Neueste aus dem hr3-Verkehrszentrum. Damit die A3 von Frankfurt-Köln. Zwischen Frankfurt-Süd und Frankfurter Kreuz liegen Gegenstände, und zwar auf der Mittelspur. A3 Frankfurt-Köln, Abfahrt Limburg-Süd. Hier haben wir ein kaputtes Fahrzeug auf der Verzögerungsspur. A3 von Würzburg nach Frankfurt zwischen Bessenbach-Walterschaff und Hößbach. 3 Kilometer stockend wegen eines Waldbrands bei Walterschaff. Gibt es auch dicken Rauch und ihr könnt nicht gut sehen. Und der Hochtaunuskreis K726 zwischen Usingen und Pfaffenwiesbach ist wegen eines Feuerwehreinsatzes gesperrt. 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

0: Simons in HR3. Was ein schönes Wochenende zum Umziehen, oder? Wenn ihr keine Kisten schleppen müsst.
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Hi. Gleich lässt sich Griff. Und schön ein bisschen Rock'n'Roll direkt dazu. Three Doors Down. Echte Abwechslung in HR3.

0: Hallo, schönen Samstagabend. Willkommen im H3-Freundeskreis. Ich bin Gunnar Töpfer. Der erste Regen ist in Sicht, tatsächlich, nach all den ganzen Tagen und Wochen. Wir haben ein paar Schauer und ein kleines Gewitter auch. Die ziehen von Westen her gerade Richtung Südhessen und Richtung Taunus und Richtung Rheingau. In der Wetterau ist auch ein kleines bisschen was runterkommt rund um Friedberg. Aber der Rest nach wie vor trocken, auch wenn die Wolken jetzt langsam dicker werden. Die Nacht wird für die meisten tatsächlich auch trocken bleiben. Morgen der Tag dann schwül mit ein paar heftigen Gewittern am Nachmittag und am Abend vor allem im Süden von Hessen. Temperatur morgen aber nicht mehr so brüllend heiß. 32 Grad maximal. Damit ihr gut ankommt, das Neueste aus dem HR3-Verkehrszentrum. A5 Frankfurt-Kassel zwischen Bad Nauheim und Butzbach. Auf der rechten und auf der Mittelspur liegen Metallteile.
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Caitlin, turn the lights off in HR3. Belle Fans und Green Day, eine großartige Woche gerade. Der Kinofilm ist endlich angelaufen. War, glaube ich, Dienstag und Freitag zweimal im Kino zu sehen. Also nicht so richtig ein Biopic, sondern über eine Band, die bei Green Day mal Vorband sein wollte. Und ja, Green Day natürlich in den Hauptrollen. Und dann haben sie nebenbei auch noch ihren eigenen Green Day TV-Kanal gestartet mit 24/7. Bandvideos und Konzertmitschnitte und alles Mögliche und veröffentliche aus 3 Jahren Bandgeschichte. Also

0: Green Day, Basket Case. H3. Wir starten mal kurz das Romantikprogramm für den Samstagabend. Mit Ray Garvey. Aber direkt dazu läuft gleich auch Leonie. Für echte Abwechslung in HR3.
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kurzes Update für alle von euch auf der A66. Frankfurt Richtung Fulda zwischen Frankfurt-Bergen-Enkheim und Maintal-Bischofsheim. Seid bitte vorsichtig. Ihr fährt auf der Standspur jemand mit dem Fahrrad auf der Autobahn.

0: Taylor in HR3. Wir haben es 19 Uhr.
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2: Hallo, ich bin Volker Kinkel. Bis nach Hessen ist der große Waldbrand in Nordrhein-Westfalen zu riechen. Die Behörden sagen aber, dass keine Gefahr besteht. Die Feuerwehrleute in Hürtgenwald kommen mit ihrem Kampf gegen die Flammen langsam voran. HR3-Reporter Ingo Wagner.
3: In der Nacht entspannte sich die Lage, der Feuerwehr gelang es, die weitere Ausbreitung des Brandes zu stoppen. Auch andere Orte in der Nähe des Hürtgenwaldes sind nicht mehr in Gefahr. Trotzdem spricht die Feuerwehr noch nicht davon, dass die Lage unter Kontrolle sei. Der Landrat des Kreises Düren, Ralf Nolten, geht davon aus, dass es noch Tage dauern wird, bis der größte Teil des Feuers gelöscht ist. Und auch danach wird es noch Glutnester im Hürtgenwald geben, die weiterhin gefährlich bleiben und jederzeit neue Brände verursachen können.
2: Kinder unter 13 sollten nicht alleine auf Social Media unterwegs sein, sondern nur, wenn ihre Eltern dabei sind. Das sagt der Bundesdrogenbeauftragte Streeck im Interview mit der Rheinischen Post. Für Jugendliche unter 18 schlägt er vor, dass Insta, TikTok und andere Anbieter bestimmte Funktionen abschalten, zum Beispiel, dass Videos von selbst starten. Das sei ein großer Suchtfaktor. Seit diesem Jahr müssen junge Männer ab 18 einen Fragebogen der Bundeswehr ausfüllen. Eine Wehrpflicht gibt es zwar aktuell nicht, aber immer mehr junge Männer lassen sich beraten, wie sie einen Dienst an der Waffe verweigern können. Laut den christlichen Kirchen haben sich die Zahlen teils verdoppelt. Das darf eigentlich nicht sein. Zwei Flugzeuge in der Luft mit der gleichen Bezeichnung, nämlich American 2482. Das ist aber in den USA passiert. Zum Glück ist es einem Fluglotsen aufgefallen, sonst werden die beiden wohl zusammengestoßen. Der Grund? Die landende 2482 war zu spät. Deswegen hatte die Airline einen Ersatzflieger auf den Rückflug geschickt. Ohne nachzudenken, aber mit der gleichen Flugnummer. Das war nichts. 0:7 hatte Eintracht Frankfurt gegen den FC Brentford verloren. Zum Glück nur ein Testspiel für den Fußball-Bundesligisten. HR-Sportreporter Simon Schäfer.
4: Bei dieser Generalprobe, 6 Tage vor dem Pflichtspielauftakt, lief beinahe alles schief, was hätte schieflaufen können. Die Abwehr der Eintracht viel zu instabil und das, obwohl die A11 auf dem Platz stand. Torhüter Kauer Santosch wieder mit einem Patzer und dann musste auch noch Frankfurts Kapitän Robin Koch kurz vor der Halbzeitpause angeschlagen ausgewechselt werden.
2: Und mehr aktuelle News aus Hessen immer auch auf hessenschau.de.
0: Hallo, schönen Samstagabend euch. Willkommen in HR3, ich bin Gunnar Töpfer. Es ist ein Tag oder ein Abend mit ein kleines bisschen Regen, aber die meisten Regenschauer fallen schon wieder langsam in sich zusammen. Ein bisschen was in Südhessen, ein bisschen was im Rhein-Main-Gebiet und in der Wetterau. Ansonsten relativ viele dicke Wolken, aber immer noch Temperaturen meistens so um die 30 Grad. Im Süden sogar noch bis 35 Grad. In der Nacht kühlt es ein bisschen runter. Es kann immer mal noch einen Schauer geben. Morgen dann wird der Tag erstmal trocken. Am Nachmittag gibt es relativ heftige Gewitter und Schauer, die im Süden unterwegs sind, die aber nicht jeden von uns treffen. Und die Temperatur morgen bis 32 Grad. Damit ihr gut ankommt, das Neueste aus dem HR3-Verkehrszentrum jetzt. A5 von Kassel nach Frankfurt. Zwischen Bad Homburger Kreuz und Nordwestkreuz liegen Fahrzeugteile. Und A3 Frankfurt-Köln. Zwischen Kelsterbach und dem Mönchhof-Dreieck stockt es auf 3 Kilometern Länge. 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

0: Avicii, Freundeskreis. Bin mal gespannt, ob ihr die Stimme erkennt, wer hier einen schönen neuen Sommerhit an den Start bringt. Toller neuer Hit von der Stimme, die uns schon diesen hier abgeliefert hat.
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0: Nach so vielen Jahren Love Songs. Jetzt auch wieder ein Love Song, aber es ist Sommerhit. Your skin tastes like summer. Geschrieben leider vollkommen ohne Sommer, sondern in der Kälte von London, hat uns James Blunt erzählt. Auf Deutsch, Achtung!
2: Wenn Künstler einen Sommerhit schreiben, denken sie meist an Palmen und Strände.
0: Oh ja.
2: Ich schreibe Tastes Like Summer nicht etwa entspannt auf einer Yacht pro Ibiza, sondern gefangen in einem eiskalten Studio in London, wo ich verzweifelt von einer schönen braune Traum.
0: Kriegen wir fast ein bisschen Mitleid, oder? Aber das Sommergefühl, das hat er richtig gut getroffen. James Blunt, Tastes Like Summer, 9 HR3.
3: Hey.

James Blunt. Und direkt dazu, Kulthit, Culture Beat, Mr. Wayne. Aber auch Wesley Arms. Echte Abwechslung in HR3.

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2: Hallo, ich bin Gunnar Schöpfer. Schön, dass ihr dabei seid. Schönen Samstagabend euch in HR3. Lass mal nach dem Wetter schauen. Wo sind denn jetzt die Schauer? Ein paar haben wir. Vor allem im Westen von Hessen im Moment. Richtung Osten zum Teil noch richtig schönen Sonnenschein. Ansonsten relativ viele Wolken. Die meisten von uns werden heute Abend, heute Nacht aber tatsächlich trocken bleiben. Morgen wird dann ein schwüler Tag. Nicht mehr ganz so heiß wie heute. 32 Grad maximal. Und die nächste Frontgewitter wird es dann morgen Nachmittag geben, morgen Abend, vor allem in Südhessen. Damit ihr gut ankommt, das Neueste aus dem HR3-Verkehrszentrum. Da haben wir erstmal eine Warnmeldung für die A66 Frankfurt-Fulda. Zwischen Schlüchtern-Süd und Schlüchtern-Nord sind Leute auf der Standspur. A66 Oberursel-Egelsbach. Zwischen Offenbach-Taunusring und Offenbacher Kreuz fährt jemand Fahrrad auf der rechten Spur. Und A3 Frankfurt-Köln. Zwischen Kelsterbach und dem Mönchhof-Dreieck. Hier sind es im Moment 3 Kilometer stockender Verkehr.

0: Neil Horan, Miles Smith. In HR3. Habt ihr schon gehört, Hessens bekanntester Lehrer dieses Wochenende in HR3. Bei Bärbel Schäfer im Sonntagstalk. Der Herr Schmelzer. Nikolaus Schmelzer. Der mit den bunten Haaren im Netz. Manchmal pink, manchmal blond, manchmal blau. TikTok mittlerweile 33 Millionen Likes, bald 34. Und bei Bärbel redet er unter anderem darüber, warum er in der Schule nicht immer alles neu vorbereitet und warum er nicht jedes Jahr neue Bücher auswählt.
1: Man muss wirklich auch sagen, ich glaube, es ist ein guter Weg, Recycling zu betreiben.
0: Sagt er, weil ja alle irgendwie im Job, wenn sie zum Beispiel eine Mail schon mal formuliert haben, dann auch mal recyceln, eine gute Formulierung oder andere Routinen. Das heißt aber nicht, sagt er, dass er sich keine Gedanken macht und nicht auch lernt, wenn was weniger gut funktioniert hat als geplant.
1: Also wenn ich jetzt beispielsweise merke, letztes Jahr in der 10 war die Lyrik-Klassenarbeit, die war zu schwer. Das war einfach so. Das Gedicht war aus dem Ersten Weltkrieg so irgendwie und das lief nicht so toll. Und da habe ich mir damals eine Notiz gemacht, weil ich wusste, ich habe eine 9 und eine 10, ich kriege wieder eine 10. Habe ich mir dran geschrieben, nee, hier muss ich auf jeden Fall nochmal 2 bis 4 Stunden vorher machen mit Lyrik, die noch ähnlicher ist wie das, wenn ich die nochmal benutzen will.
0: Nochmal benutzen, schlechte Nachricht für alle, die größere Geschwister bei ihm haben. Klassenarbeiten sind immer neu, sagt er. Schade. Nikolaus Schmelzer, Sonntagstalk, Bärbel Schäfer. Morgen ab 10 hier in HR3 oder direkt jetzt in ARD Sounds.

gleich Irene Cara. Schöne Disco-Klassiker. Aber direkt dazu auch Alex Warren. Echte Abwechslung in HR3.

Samstagabend Klassiker, Irene Cara. Und direkt dazu, für echte Abwechslung, was ganz Frisches, Moskenna. Rhythm Unknown in H3.

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1: Um 20 Uhr mit Thomas Krüger. In Künzell in Osthessen hat die Polizei einen 46-Jährigen festgenommen, weil er einen älteren Mann umgebracht haben soll. Er soll auch versucht haben, eine Frau zu töten. HR-Reporter Thomas Corella.
2: Polizei und Staatsanwaltschaft Fulda berichten von einer schweren Gewalttat heute gegen 11 Uhr in Engelhelms, einem Ortsteil der Gemeinde Künzell. Der festgenommene Verdächtige soll einen 72 Jahre alten Mann und eine 67-jährige Frau angegriffen haben. Beide habe er dabei schwer verletzt. Der Mann sei nicht mehr zu retten gewesen. Der mutmaßliche Täter und die Opfer seien deutsche Staatsangehörige und miteinander verwandt. Die Hintergründe der Tat sind noch ungeklärt.
1: Beim Kampf gegen den großen Waldbrand in der Eifel gibt es offenbar Fortschritte. Am Abend wurde der Einsatz der Löschhubschrauber eingestellt. Wann die Einwohner des evakuierten Ortsteils Gai in ihre Wohnungen zurückkehren können, ist weiter unklar. Ein weiterer Waldbrand wütet derzeit im Osten Belgiens an der Grenze zu Deutschland. Die nordrhein-westfälische Stadt Monschau hat deshalb die Bewohner mehrerer Siedlungen gebeten, sich auf eine mögliche Evakuierung vorzubereiten. Der Drogenbeauftragte der Bundesregierung Streeck fordert strengere Regeln für Social Media in Deutschland. Der CDU-Politiker sagte der Rheinischen Post, unter 13-Jährige sollten Social Media nur dann nutzen dürfen, wenn die Eltern dabei sind. Außerdem sollten bestimmte Funktionen abgeschaltet werden, zum Beispiel, dass Videos von selber starten. Bei der Schwimm-EM in Paris hat Johannes Liebmann die Goldmedaille gewonnen. Auf der Strecke über 1500 Meter stellte er dabei auch einen neuen Weltrekord auf mit 14 Minuten 26,79. Er unterbot damit die bisherige Bestmarke um fast 4 Sekunden. Zweiter wurde der Ungar Zolan Sarkanch. Auf Platz 3 kam der Deutsche Oliver Klemet. Misslungene Generalprobe für Fußball-Bundesligist Eintracht Frankfurt vor dem Pflichtspielauftakt am Freitag. Die Mannschaft von Trainer Adi Hütter verlor das Testspiel beim englischen Erstligisten FC Brentford mit 0:7. HR-Sportreporter Simon Schäfer.
3: Die Abwehr präsentierte sich bei diesem 0:7 gegen den Premier League Club aus Brentford viel zu instabil. Auch Torhüter Kauer Santosch leistete sich erneut einen Patzer. Zu allem Überfluss musste Frankfurts Kapitän Robin Koch kurz vor der Halbzeitpause angeschlagen ausgewechselt werden. Nächste Woche wird die Eintracht dann ein ganz anderes Gesicht zeigen müssen, wenn für die Hessen die erste Runde im DFB-Pokal ansteht.
1: Das waren die Nachrichten.
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5: Ich glaube, da hatten wir uns ein bisschen mehr versprochen. Nicht nur von der Eintracht, sondern auch von dem Regen heute. Da sind echt nur so ein paar kleinere Schauer gerade unterwegs im Odenwald, zum Teil in der Wetterau und in der Nähe von Marburg. Ansonsten relativ viele Wolken jetzt, aber trockenes Wetter. Und das bleibt wirklich.

tatsächlich bei vereinzelten Schauern den Abend und die Nacht über. Morgen dann starten wir erstmal wieder trocken, einen Sommertag, der allerdings nicht so heiß wird wie heute. Nur so stabile 32 Grad Maximaltemperatur. Es wird relativ schwül sein morgen und am Nachmittag gibt es vor allem in Südhessen neue Schauer und neue Gewitter. Damit ihr gut ankommt, das Neueste aus dem HR3-Verkehrszentrum. A3 Würzburg-Frankfurt, Frankfurter Kreuz, eine Autopanne in der Verbindung zur A5 in Richtung Frankfurt. Und A5 Kassel-Frankfurt zwischen Bad Homburger Kreuz und Nordwestkreuz. Hier haben wir eine Panne auf der rechten Spur, die wird blockiert vom kaputten Fahrzeug. 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

Nico Santos. Why don't you stay? Mit einem Drama mit Blur Song Two Vibes. Aber das ist ja kein schlechter Musikgeschmack. Things we lost to the fly. Bastille in HR3.

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3: Hallo, schönen Samstagabend, hier ist HR3, ich bin Gunnar Töpfe. Ah, viel ist das ja nicht, was hier an Regen reinkommt heute Abend. Wir haben so ein kleines Gewitter im Odenwald und so einen kleinen Regenschauer in Teilen der Wetterau. Ansonsten im Moment viele Wolken, aber trockenes Wetter und Temperaturen zwischen 25 und 32 Grad. Nachts kühlt es ein bisschen runter, sind immer noch ein paar Schauer unterwegs, vielleicht auch nochmal ein Gewitter, aber viel kommt da nicht. Morgen dann ein Schülertag. Am Nachmittag gibt es ein paar heftige Gewitter, vor allem im Süden. Und Temperaturen bis 32 Grad. Damit ihr gut ankommt, das Neueste aus dem HR3-Verkehrszentrum. Da ist im Moment alles frei. Gute Fahrt.
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0: Achtung, gleich kommt noch ein bisschen Zugabe zur Sommerlaune. Von den Jungs. Fastboy-Brüder. Unfassbar, wie viele Hits sie mittlerweile haben. Fast alle zusammen mit irgendwelchen anderen Leuten. Hier zusammen mit Ruff oder hier mit Clock Clock. Der neueste heißt Music Sounds. Und das ist tatsächlich was sie mal alleine gemacht haben. Also mit ein bisschen Hilfe vom Sommer 26. Was ist denn das hier schon wieder?
1: Es ist auf jeden Fall der größte Gute-Laune-Song bisher, den Fastboy je veröffentlicht haben. Wir reden von einer sommerlichen Leichtigkeit, einer guten Stimmung, einer frischen Brise.
2: Ja, man sagt ja auch so, der Eurosummer, den wir beide auf jeden Fall zelebrieren. Ja. Wir sind gerne in Italien, wir sind gerne in Griechenland, wir sind irgendwie gern auf irgendeiner Küstenstraße unterwegs und dafür ist es echt der perfekte Soundtrack, würde ich sagen.
0: Eurodance war eine große Nummer. Eurosummer kommt hier. Fastboy, Music Sounds, 9 H3.

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1: 21 Uhr mit Thomas Krüger. In Künzell in Osthessen hat die Polizei einen 46-Jährigen festgenommen, weil er einen älteren Mann umgebracht haben soll. Er soll auch versucht haben, eine Frau zu töten. HR-Reporter Thomas Corella.
2: Polizei und Staatsanwaltschaft Fulda berichten von einer schweren Gewalttat heute gegen 11 Uhr in Engelhelms, einem Ortsteil der Gemeinde Künzell. Der festgenommene Verdächtige soll einen 72 Jahre alten Mann und eine 67-jährige Frau angegriffen haben. Beide habe er dabei schwer verletzt. Der Mann sei nicht mehr zu retten gewesen. Der mutmaßliche Täter und die Opfer seien deutsche Staatsangehörige und miteinander verwandt. Die Hintergründe der Tat sind noch ungeklärt.
1: Beim Kampf gegen den großen Waldbrand in der Eifel gibt es offenbar Fortschritte. Am Abend wurde der Einsatz der Löschhubschrauber eingestellt. Wann die Einwohner des evakuierten Ortsteils Gai in ihre Wohnungen zurückkehren können, ist weiter unklar. Ein weiterer Waldbrand wütet derzeit im Osten Belgiens an der Grenze zu Deutschland. Die nordrhein-westfälische Stadt Monschau hat deshalb die Bewohner mehrerer Siedlungen gebeten, sich auf eine mögliche Evakuierung vorzubereiten. 3 Wochen nach dem Berliner Anschlag ist heute in Darmstadt der Christopher Street Day gefeiert worden. Laut Polizei sind rund 6.000 Menschen zu der Parade gekommen, die sich vom Karolinenplatz aus durch die Innenstadt zog. Ein Mann sei festgenommen worden, weil er Teilnehmer queerfeindlich beleidigt habe. Soweit bisher bekannt, habe es ansonsten keine größeren Zwischenfälle oder Anfeindungen gegeben. Bei der Schwimm-EM in Paris hat Johannes Liebmann Gold gewonnen. Auf der Strecke über 1500 Meter stellte er dabei auch einen neuen Weltrekord auf. Mit 14 Minuten 26,79 Sekunden. ARD-Sportreporter Lars Becker.
3: Neuer Weltrekord, 13 Sekunden schneller als der zweite heute, als Sarkany aus Ungarn. Und noch weitere Sekunden schneller als der dritte, Oliver Klimet, der Bronze geholt. Also Johannes Liebmann. Doppel-Europameister hier, Europarekordler, Weltrekordler. Auch diesen Weltrekord hat er um 1,5 Sekunden unterboten. Zwischenzeitlich war er sogar 6 Sekunden drunter, hat es ins Ziel gerettet, konnte es selber nicht glauben. Und man fragt sich jetzt, wo ist die Grenze?
1: Die Ergebnisse aus der zweiten Fußball-Bundesliga. Hertha BSC schlägt Heidenheim mit 4:1. Nürnberg gewinnt das Derby bei Greuther Fürth mit 4:2. Und Osnabrück verliert zu Hause gegen Magdeburg mit 0:3. Das waren die Nachrichten. Das Wetter. Die Nacht verläuft im Süden und Nordwesten Deutschlands weitgehend trocken. Dazwischen kann es auch mal regnen oder gewittern. Es kühlt ab auf 22 Grad in der Pfalz und bis auf 9 Grad bei Hamburg. Morgen erst Sonne und Wolken. Später entwickeln sich vor allem im Süden Deutschlands Schauer und Gewitter bei maximal 20 bis 33 Grad. Die Zeit 21.03 Uhr.
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4: Vorsicht auf der A60 Rüsselsheim Richtung Mainz. Zwischen Rüsselsheim, Königstetten und Rüsselsheim Mitte steht ein defektes Fahrzeug auf dem linken Fahrstreifen. A661 Oberursel Richtung Egelsbach am Bad Homburger Kreuz ist die Verbindung zur A5 Richtung Kassel wegen einer Baustelle bis Montag 5 Uhr gesperrt. Hier werden Spurrinnen beseitigt. A661 Egelsbach Richtung Oberursel am Bad Homburger Kreuz ist die Verbindung zur A5 Richtung Kassel wegen einer Baustelle bis Montag 5 Uhr gesperrt. Hier werden Spurrinnen beseitigt.
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5: Mit Michael Reufsteg, hallo. Wir probieren uns gleich mal an einem komplett neuen Spiel, das wir so noch nie gespielt haben und das ganz fürchterlich in die Hose gehen kann. Wenn ihr da auf jeden Fall dabei sein wollt, dann solltet ihr dranbleiben. Gleich bei Wer ist der Hund? Zuerst Sia und Gimme Love.
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0: Beautiful von Snoop Dogg. Und damit sind wir auch schon beim Thema. Wer ist der Hund? Aber der Reihe nach. Hallo erstmal. Hier ist Pop. Das ist die gemeinsame Abendshow bei MDR Jump, SR1, SWR3, HR3, NDR2 und WDR2. Wir sind zusammen in fast ganz Deutschland und nutzen das heute Abend aus, weil wir wissen, dass wir für viele von euch der Soundtrack auf einer Rückreise aus dem Urlaub sind. In Sachsen, Sachsen-Anhalt, Schleswig-Holstein und Thüringen gehen die Sommerferien an diesem Wochenende zu Ende. Und wir möchten gerne euer Soundtrack sein, aber vielleicht auch euer Spieleabend für unterwegs. Und dieses Spiel geht ein bisschen andersrum als das, was wir sonst machen. Denn heute sind wir mal die Kandidaten. Wir sind Theresa Seiter aus unserem Team.
1: Hallo.
0: Und ich, Michael Räufsteck, aus unserem Team. Und wir würden gerne etwas erraten. Nämlich, wer ist der Hund? Wenn ihr also mit einer größeren Gruppe unterwegs seid und ein Tier bei euch habt, und es muss nicht zwingend der Hund sein, das ist jetzt mal nur der Name des Spiels, dann meldet euch doch gerne mal bei uns unter 07221 2011. Ihr sagt uns alle Namen von denen, die bei euch sind. Und wir versuchen herauszufinden, wer das Tier ist. Trauen wir uns das zu?
1: Auf jeden Fall.
0: Wir machen mal eine Testrunde, denn eine Nachricht ist schon unaufgefordert gekommen. Hi Michael, liebe Grüße aus dem Spreewald. Von Sandra, Micha und Lumpi.
1: Ich hätte so eine Idee.
0: Hättest du eine Idee? Lehn dich mal aus dem Fenster. Was glaubst du?
1: Also, das Naheliegendste Lumpi. Aber manchmal ist es nicht das Naheliegendste.
0: Ist es nicht. Sandra, Micha, Lumpi, könnt ihr kurz die Auflösung schicken, wer von euch der Hund ist? Das wäre ganz nett. Und an andere gerne jetzt mal anrufen und wir testen, ob wir es rausfinden. Wer von euch der Hund ist oder das wie auch immer geartete Tier. 07221 2011.

0: Bleu von Bleu Soleil. Hier ist Pop, die Abendshow. Und wir versuchen uns heute an einem neuen Spiel namens Wer ist der Hund? Dazu versuchen.
1: Also versuchen Theresa und ich zu erraten, wer der Hund ist.
2: Wir sind nicht betrunken.
0: Nein, wir tun nur so. Aber wir haben eine Testrunde gespielt und können sie auflösen?
2: Ja. Die Frage war, wer ist der Hund? Sandra, Micha und Lumpi. Mhm.
0: Du hast gesagt Lumpi.
2: Und Lumpi ist der Hund.
0: Yay! Okay, das war leicht. Mal gucken, ob es jetzt schwerer wird. Wir haben jemanden am Telefon. Guten Abend. Sag uns nicht deinen Namen.
3: Guten Abend.
2: Hallo.
0: Ja. Wir wissen nur, Hallo. Du bist aus München, aber im Moment in Nordheim, Niedersachsen.
3: Richtig.
0: Und sagst uns jetzt die Namen von allen, die zum Haushalt gehören. Und Theresa und ich versuchen herauszufinden, wer das Tier ist. Sagst du uns, um welche Art von Tier es sich handelt?
3: Um einen Hund.
0: Es ist tatsächlich ein Hund, okay. Puh, ich bin so froh, dann ist der Name des Spiels bis hierher zumindest korrekt. Mal gucken, ob noch mehr gut geht. Also, wir hören.
3: Okay, also, wir sind Flo, Tom, Toni, Carla und Uli.
2: Oh, das ist schwer. Das ist schwerer als Lumpi.
0: Okay, ja, eindeutig. Gute Runde. Jetzt...
2: Also ich
0: schon bei Toni und Uli könnte es ja jeweils Mann oder Frau sein. Es könnte ja Antonia und Ulrike oder Anton und Ulrich dahinter stecken. Das heißt, ich könnte jetzt nicht mal sagen, wer von denen du bist, mit der wir gerade sprechen.
2: Stimmt.
3: Ja.
0: Okay. Ich glaube, was hast du eine Theorie? Möchtest du vorlegen? Ich habe eine Theorie.
2: Ich habe auch eine Theorie.
0: Ja, sag du mal.
2: Ich habe zwei Theorien. Mhm. Also die erste Theorie ist, enden Hunde nicht oft auf I?
0: Ah.
2: Das wäre eine
0: du
2: Theorie.
0: Du sagst, Toni ist der Hund.
2: Oder Uli.
0: Uli oder Toni.
2: Und die andere Theorie wäre, ich weiß nicht, wie es dem Hund so geht, ob der vielleicht manchmal Tiere auf sich drauf hat und deshalb einen Namen hat. Ich log einfach mal Flo ein.
0: Flo. Das ist interessant, denn ich... denke auch, es ist Flo, aber aus einem völlig anderen Grund. Ich glaube, Carla und Uli sind die Eltern.
2: Mhm.
0: Tom und Toni sind die Kinder, weil Eltern gerne dazu neigen, wenn sie mehrere Kinder haben, ihnen Namen mit gleichem Anfangsbuchstaben zu geben. Und dann bleibt für den Hund Flo. Wir loggen beide Flo ein. Wer bist du?
3: Also ich bin Flo.
0: Nein!
2: Schade.
3: Genau, ja.
2: Hallo Flo.
0: Okay, gut. Damit wissen wir schon beim ersten Versuch, dass nichts von dem war, was wir gerade hergeleitet haben.
3: Aber die I-Theorie war nicht schlecht. Mein Mann ist der Tom, unsere Tochter ist die Carla, der Opa ist der Uli und der Hund ist der Toni.
0: Der Hund ist Toni. Also gut, ihr habt gewonnen, wir hatten keine Chance dagegen. Danke fürs Mitmachen. Ihr bekommt eine kleine Überraschung von uns. Mal gucken, ob wir heute auch noch was gewinnen. Wir versuchen das gleich nochmal. Aber vielen Dank schon mal an dich, Flo.
3: Ja.

0: Hier ist Pop, die Abendshow. Wir spielen gleich noch eine Runde, wer ist der Hund? Vielleicht gelingt uns ja noch was. Aber erst reden wir über Leute, denen schon was gelungen ist. Die deutsche Mixed-Staffel über 4x200 Meter Freistil hat bei der Schwimm-EM in Paris überraschend die Silbermedaille gewonnen. Lukas Mertens, Jarno Beschid, Linda Roth und Maja Tobin in 7:25:43. ARD-Reporter Lars Becker.
1: Maja Tobin hat ja zwischendurch mal aussetzen müssen wegen mentaler Probleme, nachdem sie sich nicht für Tokio qualifizieren konnte. Jetzt wird sie die deutsche Mannschaft, die Lagenmixstaffel, zu Silber führen. Glückwunsch, Großbritannien gewinnt Gold. Aber die deutsche Staffel holt tatsächlich Silber vor den Russen und vor Litauen. Auf den letzten 50 Metern hat Maja Tobin diese Silbermedaille nach Hause gebracht. Mit Lukas Mertens, mit Jarno Beschid, mit Linda Roth und dann am Ende Maja Tobin zu Silber.
0: Silbermedaille für Deutschland, herzlichen Glückwunsch. Und neue Musik jetzt von Bunt. Das ist nicht der neue Künstlername von Alle Farben. Bunt war mal ein Duo. Seit 5 Jahren ist es nur noch einer. Levi Weik, ein deutscher DJ, geboren in Stuttgart, hat mal kurz in L.A. gewohnt. Jetzt wohnt er in Hamburg, ist also ziemlich rumgekommen und ziemlich erfolgreich mit dem, was er tut. Es wurde ihm aber auch quasi in die Wiege gelegt. Der Vater war DJ und hat seine Mutter im Club kennengelernt. Mit 15 hat Bunt die Swedish House Mafia für sich entdeckt und darüber auch seine Liebe zur Musik. Die hätte er zwischendurch fast aufgegeben. Da musste er sich dann mit Kellnern und als Lieferdienstfahrer über Wasser halten. Und dann hat es 2023 doch mit dem Durchbruch geklappt. Und es geht immer weiter. Dieses Jahr hat er beim Coachella Festival aufgelegt und einen offiziellen Remix für Taylor Swift gemacht.

0: Trippin von Bunt und Mapei.
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4: Heute Nacht ist es mal aufgelockert, mal stark bewölkt. Mit örtlichen Schauern und Gewittern ist zu rechnen. Morgen wechseln Sonne und Wolken einander ab. Am Nachmittag und Abend entwickeln sich besonders in der Südhälfte mancherorts Schauer oder Gewitter, die lokal unwetterartig ausfallen können. Die Höchstwerte liegen zwischen 22 und 28 Grad. Bei Schauern und Gewittern sind Sturmböen möglich.
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5: Vorsicht auf der A60 Rüsselsheim Richtung Mainz. Zwischen Rüsselsheim, Königstetten und Rüsselsheim Mitte steht ein defektes Fahrzeug auf dem linken Fahrstreifen. A661 Oberursel Richtung Egelsbach am Bad Homburger Kreuz ist die Verbindung zur A5 Richtung Kassel wegen einer Baustelle bis Montag 5 Uhr gesperrt. Hier werden Spurrinnen beseitigt. A661 Oberursel Richtung Egelsbach. Die Auffahrt Offenbach-Taunus-Ring ist wegen einer Baustelle bis Montag etwa 5 Uhr gesperrt. Eine Umleitung über die Anschlussstelle Kaiserlei ist eingerichtet.
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0: Kids von Materia. Hier ist Pop, die Abendshow mit Michael Reifsteck. Wir versuchen uns heute an einem nagelneuen Spiel namens Wer ist der Hund? Und sind schon einmal grandios gescheitert. Mit mir im Rateteam ist Theresa Seiter.
1: Hallo.
0: Und wir begrüßen jetzt noch jemanden in der Leitung. Und das ist total komisch für uns, jemanden nicht namentlich ansprechen zu können, denn wir wissen nicht, wer du bist. Hallo?
1: Hallo du.
2: Ja, hallo.
0: Ja, du bist gemeint. Entschuldigung, wir konnten dich nicht ansprechen, weil wir nicht wissen, wer du bist, denn das ist Teil des Spiels. Wir wissen, du bist gerade auf dem Rückweg von Neupotz in der Schweiz, hast mehrere Menschen und mindestens ein Tier bei dir. Und Ziel dieses Spiels ist es, dass wir erraten, wer das Tier ist, nachdem du uns alle Namen genannt hast.
2: Exakt, hab's kapiert.
0: Über dieses Tier möchtest du uns was verraten vorab?
2: Er ist wirklich wunderbar. Hat vier Beine und ein flauschiges Schwänzchen.
0: Gut. Das Spiel heißt, wer ist der Hund? Aber wir hatten vorab gesagt, es muss nicht zwingend ein Hund sein. Wir nehmen auch andere Tiere. Damit können wir jetzt schon mal Schlangen, Kanarien, Vögel und Spinnen ausschließen.
2: So sieht's aus.
0: Ansonsten ist aber noch viel im Rennen. Also dann.
2: Sehr schön.
0: Lass mal hören. Alle Namen, die um dich herum sind, inklusive deines.
2: Also, wir sind hier Andrea, Stefan, Josef, Lukas, Ludwig und Marvin.
0: Okay. Andrea, Stefan, Josef, Lukas, Ludwig und Marvin.
2: Exakt.
0: Theresa, möchtest du wieder anfangen?
1: Ich finde das irgendwie schwierig, wenn da nicht sowas wie Baloo oder Fifi oder so dabei ist.
0: Ja, bei Lumpi haben wir eben in der Testrunde schon sehr gut gewonnen und danach nie wieder.
1: Also ich glaube, in dieser Runde gehe ich nach Bauchgefühl. Und ich sag Josef. Irgendwie fällt Josef für mich da so ein bisschen aus der Reihe. Und ich finde, Josef ist irgendwie auch, also war mir bis eben nicht bewusst, aber ich finde, das ist ein ziemlich cooler Hundename.
0: Josef hieß, glaube ich, der Hund bei Heidi. In der Kinderserie Heidi.
1: Echt?
0: Heidi war in den Bergen bei ihrem Opa auf der Alm, hatte Ziegenpeter als besten Freund. Und ich glaube, es gab einen Hund namens Josef.
1: Ist Josef auch wieder dein Tipp?
0: Und das ist der einzige Grund, warum auch mein Tipp Josef. Wir sind schon wieder einig. Ach, wie sollen wir gegeneinander spielen, wenn wir das Gleiche sagen? Okay, wir loggen beide Josef ein. Wer bist du?
2: Also, ich bin der Josef.
1: Ach nee, das kann doch nicht sein.
2: Ich muss aber gestehen, ich hab einen Zweitnamen und mein Zweitname lautet Josef. Aha. Weil wir wollten euch auf eine falsche Fährte führen. Das hat jetzt funktioniert.
0: Weil dein Erstname ist Bello.
2: Nee, mein Erstname ist Stefan.
0: Okay. Oh, Moment. Aber einen Stefan hast du auch genannt.
2: Exakt.
0: Gibt es noch einen Stefan?
2: Nein, ich habe ja gesagt, wir haben ein bisschen geschummelt. Wir haben, genau.
0: War eine etwas zu lange Lücke zwischen Stefan.
1: Gibt es die anderen denn oder sind das auch alles Zweitnamen?
2: Nein, es sind alle da, außer bei zwei haben wir die Doppelnamen genommen. Ich bin einer davon.
0: Lukas, Ludwig, Marvin ist demnach eine Person.
2: Lukas, Ludwig, Marvin, nein.
0: Hast du gerade noch mal durchgezählt, wie viele ihr wirklich seid?
2: Ja, so in der Art.
0: Also komm, sag uns, wer ist.
2: Also wir haben einen wunderbaren Kater und der heißt Ludwig. Okay. Und es ist wirklich der allerliebste, allerbeste, allerschönste Kater dieser Welt.
0: Er hat sich zumindest still genug verhalten, um nicht rauszuspoilern, um welche Art Tier es sich handelt. Das war schon mal so.
2: Er miaut nur sehr selten.
1: Ich muss auch sagen, jetzt wo du sagst, flauschiges Schwänzchen passt auch tatsächlich besser zu einer Katze als zu einem Hund.
2: Ja, in der Tat.
0: Ich muss kurz unterbrechen für eine Eilmeldung aus dem Verkehrszentrum. Achtung, ein Falschfahrer auf der A66 Fulda-Frankfurt zwischen Bad Sodensalm.

0: Münster und Hanauer Kreuz. Hier kommt ein Falschfahrer entgegen. Bitte fahrt äußerst rechts und überholt nicht auf der A66 Fulda-Frankfurt zwischen Bad Sodensaal, Münster und Hanauer Kreuz. Ein Falschfahrer, bitte Vorsicht in beiden Richtungen. Stefan Josef, das war sehr lustig mit euch. Herzlichen Dank fürs Mitmachen.
1: Danke auch für eure tolle Sendung. Schöne Idee.
2: Tschüss.
1: Bis dann. Ciao.

0: Magnetic, aktueller Hit. Einmal versuchen wir es noch. Vielleicht haben wir noch einmal die Chance, das Tier zu erraten bei unserem nagelneuen Spiel Wer ist der Hund? Zweimal sind Theresa und ich schon gescheitert. Jetzt versuchen wir es wieder mit jemandem und können immer noch nur sagen, hallo du!
1: Hallo!
2: Hallo ihr!
0: Also von dir wissen wir nur, du warst mit den anderen womöglich beim SC Freiburg, beim Freundschaftsspiel gegen Crystal Palace. Wie war der Fußballtag?
2: Herrlich. Es war etwas heiß, aber herrlich. Super Stimmung in Freiburg im Europaparkstadion.
0: Und das fragliche Tier war mit anwesend?
2: Nein. Okay. Keine tierfreundliche Veranstaltung.
0: Okay, dann ist das hier eine tierfreundliche Veranstaltung, bei der die Tiere sogar im Mittelpunkt stehen. Möchtest du uns sagen, um welche Art Tier es sich handelt?
2: Och, wir sind da ganz vielfältig aufgestellt, will ich mal so sagen. Ihr habt einiges zu tun hier.
0: Es sind mehrere. Also dann.
2: So könnte man sagen.
0: Dann nenn uns mal alle Namen, bitte.
2: Also, mit mir zusammen leben Felix, Cäsi, Einstein, Joni, Miri und Winnetou.
1: Okay.
2: Moment. Ihr wolltet eine Herausforderung.
0: War dein Name da jetzt schon dabei?
2: Ich hoffe doch, ja.
0: Felix, Jesse, Einstein, Joni, Miri, Winnetou. Habe ich alle mitgeschrieben?
2: Cäsi war der zweite, ja.
0: Cäsi oder Jesse?
2: Cäsi.
0: Mit J.
1: Wie Cäsar? Und, also.
2: Korrekt, okay. Genau, wie Cäsar.
1: Puh. Cäsi.
0: Also, soll ich mal vorlegen? Cäsi, Einstein, Winnetou. Das sind drei Tiere.
2: Ja, okay. Auf jeden Fall.
0: Alle richtig?
2: Auf jeden
0: Theresa,
2: Fall.
0: Theresa, wolltest du mir noch widersprechen?
1: Nein, aber ich möchte gerne Felix noch dazu. Felix ist doch ein, also entweder eine Katze oder natürlich ein Hase.

0: Nur weil das Futter so heißt?
1: Nein, wegen Felix mit den Briefen.
0: Ah, Felix, der um die Welt reist und Briefe
2: macht. Ja. Interessant.
0: Wer bist du denn eigentlich?
1: Na, Miri, oder?
2: Ich bin die Miriam.
0: Hallo, ist mir. Okay.
1: Das war ja klar.
0: Stimmt, ja, Felix war jetzt unwahrscheinlich Winnetou und die anderen hat man schon ausgeschlossen. Nee, okay, dann ist klar. Dann haben, aber Felix ist demnach kein Tier.
2: Soll ich auflösen?
0: Ja, bitte.
2: Also, mein Name ist Miriam, ich lebe zusammen mit meinem Sohn Jonathan und in unserem Haushalt gibt es einen reinrassigen Mischling namens Einstein.
0: Ja.
2: Eine Katze namens Cäsar.
0: Ja.
2: Einen riesengroßen schwarzen Friesenwallach namens Felix.
1: Oh, okay.
2: Und ein kleines Shetland-Pony namens Winnetou.
0: Wow!
2: Winnetou, Moment, ich möchte nachlegen. Winnetou van de Beckenkamp. Er hat holländische Papiere.
0: Selbstverständlich. Das wär, die Form muss gewahrt bleiben.
2: Ja, ja, natürlich. Wenn schon ein...
0: Großartig. Aber wenn hier, das ist cool. Guck mal, Theresa, wenn wir zusammenlegen, dann kommen wir auf alle.
1: Ich denke auch.
0: Oh, wir haben eine Runde gewonnen. Wenigstens das. Die Ehre einigermaßen hergestellt. Miri, vielen Dank. Schönen Abend. Grüße an alle Menschen und Tiere.
2: Tschüss. Dankeschön. Grüße an euch. Tolles Spiel. Ciao.

Eine Entwarnung aus dem Verkehrszentrum auf der A66 Fulda-Frankfurt. Kein Falschfahrer mehr zwischen Bad Soden, Saalmünster und dem Hanauer Kreuz.

Religion von Bibi Rexha und Faithless in Pop der Abendshow. Schön, dass wir euch alle und eure Tiere kennenlernen durften heute Abend. Und wir sind auch nur in 2/3 aller Fälle grandios gescheitert. Deswegen gehe ich ganz stark davon aus, dass wir dieses Spiel irgendwann wiederbeleben werden. Hier ist Bruno Mars und On My Soul.

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1: Um 22 Uhr mit Thomas Krüger. In Künzell in Osthessen hat die Polizei einen 46-Jährigen festgenommen, weil er einen älteren Mann umgebracht haben soll. Er soll auch versucht haben, eine Frau zu töten. HR-Reporter Thomas Corella.
2: Polizei und Staatsanwaltschaft Fulda berichten von einer schweren Gewalttat heute gegen 11 Uhr in Engelhelms, einem Ortsteil der Gemeinde Künzell. Der festgenommene Verdächtige soll einen 72 Jahre alten Mann und eine 67-jährige Frau angegriffen haben. Beide habe er dabei schwer verletzt. Der Mann sei nicht mehr zu retten gewesen. Der mutmaßliche Täter und die Opfer seien deutsche Staatsangehörige und miteinander verwandt. Die Hintergründe der Tat sind noch ungeklärt.
1: Im Waldbrandgebiet in der Eifel dürfen die Bewohner des Ortsteils Gai in Hürtgenwald in ihre Häuser zurück. Das hat der Landrat des Kreises Düren entschieden. Inzwischen hat sich die Lage offenbar stabilisiert. Wegen eines Waldbrands im Osten Belgiens wurden Einwohner der Stadt Monschau in Nordrhein-Westfalen aufgerufen, sich auf eine mögliche Evakuierung vorzubereiten. Der Drogenbeauftragte der Bundesregierung Streeck fordert strengere Regeln für Social Media in Deutschland. Der CDU-Politiker sagte der Rheinischen Post, unter 13-Jährige sollten Social Media nur dann nutzen dürfen, wenn die Eltern dabei sind. Außerdem sollten bestimmte Funktionen abgeschaltet werden, zum Beispiel, dass Videos von selbst starten. 3 Wochen nach dem Berliner Anschlag ist heute in Darmstadt der Christopher Street Day gefeiert worden. Laut Polizei sind rund 6.000 Menschen zu der Parade gekommen, die sich vom Karolinenplatz aus durch die Innenstadt zog. Ein Mann sei festgenommen worden, weil er Teilnehmer queerfeindlich beleidigt habe. Soweit bisher bekannt, habe es ansonsten keine größeren Zwischenfälle oder Anfeindungen gegeben. Bei der Schwimm-EM in Paris hat Johannes Liebmann die Goldmedaille gewonnen. Auf der Strecke über 1500 Meter stellt er dabei auch einen neuen Weltrekord auf. ARD-Sportreporter Lars Becker.
3: Liebmann setzte sich schnell von der Konkurrenz ab, schwamm an der Spitze ein einsames Rennen und war beim Anschlag fast 4 Sekunden schneller als der US-Amerikaner Bobby Fink bei seinem Olympiasieg in Paris. Hinter dem Ungarn Sarkani holte Oliver Clement Bronze, die erste Beckenmedaille für den Olympiazweiten im Freiwasser. Zum Abschluss des vorletzten Wettkampftags holte die 4x200 Meter Freistil-Mixstaffel mit Lukas Mertens, Jano Beschnitt, Linda Roth und Schlussschwimmerin Maya Tobin mit deutschem Rekord hinter Großbritannien Silber.
1: Das waren die Nachrichten. Das Wetter. Die Nacht verläuft im Süden und Nordwesten Deutschlands weitgehend trocken. Dazwischen kann es auch mal regnen oder gewittern. Es kühlt ab auf 22 Grad in der Pfalz und bis auf 9 Grad bei Hamburg. Morgen erst Sonne und Wolken, später entwickeln sich vor allem in der Südhälfte Deutschlands Schauer und Gewitter, zum Teil unwetterartig. Maximal 20 bis 33 Grad. Die Zeit 22.03 Uhr.
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4: Entwarnung für die A66 Fulda-Frankfurt. Die Gefahr durch ein entgegenkommendes Fahrzeug zwischen Bad Sodensalmünster und Hanauer Kreuz besteht nicht mehr. Die A7 Hannover Richtung Kassel ist zwischen Hannmünden-Hedemünden und Hannmünden-Lutherberg wegen der Bergung eines defekten Fahrzeugs gesperrt. A661 Egelsbach Richtung Oberursel. Am Bad Homburger Kreuz ist die Verbindung zur A5 Richtung Kassel wegen einer Baustelle bis Montag 5 Uhr gesperrt. Hier werden Spurrinnen beseitigt.
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5: Mit Michael Reufsteck, hallo. Und mit Ed Sheeran jetzt und Azizam.
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Show Me Love von Sam Felt und Kimberly Ann. Hallo zusammen, hier ist Pop, die Abendshow. Wir spielen jetzt aus, das mit Flashback, dann die Spin Doctors mit Two Princes. Und dann sehe ich hier eine Lücke in der Playlist, die wir noch füllen müssten. Es gibt zum Glück eine Auswahl an Songs, die in Frage kommen. Wollt ihr den Rest übernehmen? 07221 2011 und spielt mit uns Skip. Wir geben euch die Auswahl, ihr skippt einfach die weg, die euch nicht so erfreuen und sagt dann einfach Play bei dem, der es werden soll. Ja, machen wir das? Schön. Dann 07221 2011, spielt mit uns Skip und nehmt Einfluss auf unsere Playlist. 07221 2011.

0: Hier ist Pop, die Abendshow, und wir spielen mit Chrissy aus Meerbusch Skip. Hallo Chrissy.
1: Hi,
0: ihr seid
1: dich.
0: Auf dem Rückweg von Sylt. Seht ihr es noch oder seid ihr schon fast zu Hause?
1: Nee, wir sind leider schon fast zu Hause, also beziehungsweise jetzt endlich bald zu Hause.
0: Also genau. Endspurt. Wie lange wart ihr da? War es schön? Was habt ihr gemacht?
1: 14 Tage, es war herrlich. Bestes Wetter, wir sind der Hitze entkommen und haben die Insel genossen.
0: Das klingt sehr gut. Und jetzt gucken wir mal, ob wir das Urlaubsgefühl noch auf den letzten Metern mitnehmen können oder ob wir es uns selbst verderben. Denn wir spielen Skip mit dir. Da hast du theoretisch eine Auswahl aus 5 Songs und entscheidest, welcher läuft. Praktisch kriegst du aber immer nur einen nach dem anderen zu hören und musst dich in jedem Einzelfall entscheiden, ob du ihn möchtest oder ob wir ihn wegtun. Skippen. Dann ist er aber auch weg und kommt nicht wieder, auch wenn du die Entscheidung später bereust. Das kannst du 4-mal machen. Aber wenn wir beim 5. Song angekommen sind, dann kommt der auch, egal was das dann ist, denn dann hast du dein Skip-Potenzial aufgebraucht.
1: Alles klar.
0: Hier sind die Angebote. Angebot 1 ist Olivia Rodrigo.
1: Skip.
0: Aktueller Hit Drop Dead. Nee, nicht?
1: Nee, Skip.
0: Na, gut, dann schnell weg mit ihr.
2: Tu doch nicht so, du magst es doch auch. Ich bin ein Teil von dir.
0: Dann hätten wir hier Deichkind mit Leider geil.
2: Sie sind genauso wie wir.
0: Klammerzusatz, leider geil.
2: Ich
0: finde, das ist einer der besten Klammerzusätze hinter einem Songtitel. Leider geil, Klammer auf, leider geil, Klammer zu. Aber ich hab dann Skip gehört, trotzdem. Was ist denn so dein Genre, deine Ära? Was müsste denn kommen in einer gerechten Welt?
1: Ja, also mein Lieblingsinterpreten habt ihr gerade leider schon gespielt, Bruno Mars. Von daher gehe ich davon aus, dass von dem ist nicht gekommen. Aber wir spekulieren vielleicht noch so auf Ray oder wir gucken mal.
0: Ah. Oder vielleicht Chappell Roan. The Giver von Chappell Roan wäre unser dritter Vorschlag.
1: Skip.
0: Oh, okay. Tschüss, Chappell.
1: Oh, ist
0: jetzt
1: das ist auf jeden Fall das ultimative Sylt-Feeling. Deshalb sage ich Play.
0: Ja, Sylt ist ja quasi das deutsche

0: Deutsche Jamaika.
1: Richtig.
0: Es sind Bob Marley and the Wailers und es kam ein deutliches Play von dir. Deshalb kommt das jetzt.
1: Cool.
0: Guten Endspurt noch und danke für

0: wenn sich so ein Sylt-Gefühl durch Musik von Jamaika verlängern lässt, dann freut euch auf Sean Paul, der nämlich auch von Jamaika kommt und gleich sowieso dran ist mit Temperature hier in Pop der Abendshow nach Somba und Undressed.
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Eine Eilmeldung aus dem Verkehrszentrum. Achtung, auf der A5 Karlsruhe-Basel zwischen Offenburg und Lahr werden Steine auf die Fahrbahn geworfen. Vorsicht bitte in beiden Richtungen. Nochmal, Achtung, auf der A5 Karlsruhe-Basel zwischen Offenburg und Lahr, Gefahr durch Steine werfen.

0: Paul und Temperature. Hier ist Pop, die Abendshow. Mit mehr Medaillen. Julian Weber aus Mainz hat EM-Gold im Speerwurf gewonnen. Der 31-Jährige hat damit zum zweiten Mal nach 2022 Gold geholt. Und so klang das eben bei den Kollegen vom ZDF.
1: Letzte Chance. Weiter als 83,76 Meter muss er werfen. Kann er? Das ist kein Problem. Rund muss halten. Nach vorne arbeiten und... Ja!
2: Jetzt ist das Stadion wach und hat das gemerkt. Championship Record 90.

0: 22.32 Uhr. Das Neueste aus dem Verkehrszentrum. Nochmal die Eilmeldung. Achtung, auf der A5 Karlsruhe-Basel zwischen Offenburg und Lahr werden Steine auf die Fahrbahn geworfen. Steinewerfer auf der A5 Karlsruhe-Basel zwischen Offenburg und Lahr. Bitte Vorsicht in beiden Richtungen. Und jetzt das Wetter und der Rest der Übersicht vom Verkehr aus eurer Region.
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2: Heute Nacht ist es mal aufgelockert, mal stark bewölkt. Mit örtlichen Schauern und Gewittern ist zu rechnen. Doch häufig bleibt es trocken. Morgen wechseln Sonne und Wolken einander ab. Am Nachmittag und Abend entwickeln sich besonders in der Südhälfte mancherorts Schauer oder Gewitter, die lokal unwetterartig ausfallen können. Die Höchstwerte liegen zwischen 22 und 28 Grad. Bei Schauern und Gewittern sind Sturmböen möglich.
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3: Vorsicht bitte auf der A5 Kassel Richtung Frankfurt. Zwischen Nordwestkreuz Frankfurt und Westkreuz Frankfurt liegt eine Warnbarke. Vorsicht auf der A45 Dortmund Richtung Gießen. Zwischen Haiger-Burbach und Dillenburg liegt ein Metallteil auf dem rechten Fahrstreifen. A661 Oberursel Richtung Egelsbach. Die Auffahrt Offenbach-Taunus-Ring ist wegen einer Baustelle bis Montag etwa 5 Uhr gesperrt. Eine Umleitung über die Anschlussstelle Kaiserlei ist eingerichtet.
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0: Thank You. Next, Ariana Grande in Pop, der Abendshow. Es ist so viel Sport im Moment, aber es ist so viel erfolgreicher Sport. Eine Silbermedaille für Deutschland bei der Leichtathletik-EM in Birmingham. Die deutsche Staffel der Männer über 4x100 Meter hat Silber gewonnen. 38,64 Sekunden, das ist die Silbermedaille hinter Großbritannien. Herzlichen Glückwunsch zu Silber. Und weil wir auch fair sein wollen und nicht immer nur erzählen wollen, wenn jemand was gewinnt. Zweite Bundesliga im Fußball, erste FC Kaiserslautern gegen den Karlsruher SC, hat keiner gewonnen. Ist ein 0:0 gewesen heute Abend. Vor ein paar Minuten zu Ende gegangen. Für den KSC bedeutet das 4 Punkte aus 2 Spielen. Für den FCK bedeutet das aus 2 Spielen 0 Tore. 0 Gegentore, aber immerhin 2 Punkte. Und wir freuen uns immer noch mit einem Goldmedaillengewinner von früher am Abend, nämlich Johannes Liebmann. Er ist heute Abend Weltrekord geschwommen auf 1500 Meter Freistil. Das war kein Sport, das war Kunst, schreibt dazu der deutsche Schwimmster Florian Wellbrock auf Instagram. Gold bei der EM in Paris für Johannes Liebmann aus Magdeburg zum 2. Mal auch noch. Doppel-Europameister ist der 19-Jährige jetzt damit, aber eben auch Weltrekordhalter. 14, 26, 79, das ist eine Wahnsinnszeit. Die Reporter des ZDF waren völlig euphorisch. Wir sind es immer noch. Es ist also höchste Zeit, dass das mal jemand ganz nüchtern betrachtet. Nämlich Johannes Liebmann selbst.
1: Zum einen denke ich, ja, war eigentlich nur eine normale Bestzeit für mich. Also das war es nicht. Aber aber zum anderen eben auch so eine heftige Zeit, wo ich mir vielleicht jetzt auch die nächsten Tage denken werde, komme ich da jemals wieder ran, ob ich das Hoch jemals wieder treffen werde, weiß ich nicht, aber ich hoffe auf jeden Fall schon.
0: Ja, es war doch einfach nur ein ganz normaler Weltrekord. Aber wir glauben auch, dass da noch viel kommen kann.

0: Hot in here. Nelly, hier ist Pop, die Abendshow. Und jetzt schalten wir in den durchschnittlichsten Ferienclub der Welt zur heutigen Durchsage von Entertainment-Direktor Knut.
1: Hallo Cluburlauber, hier spricht wieder euer Knutti. Und auch heute haben wir ein High-Value-Entertainment für euch. Auf der Eventbühne laden euch DJ Pling Plong und das Polka-Trio No Rhythm ein zur Weltpremiere von Analogkäse, das Musical. An der Poolbar erwartet euch unser Sommelier Alvin zu einer Blindverkostung. Erkennt ihr mit verbundenen Augen allein am Geschmack den Unterschied zwischen zwei Scheiben vegetarischer Salami und Scheibenwischwasser? Und im Kids Club bei euren Gastgebern Biggie und Klausi zeigt der Unternehmensberater Franz Sandbrenner den kleinen Rackern in einer Ganztagsveranstaltung eine optimierte Herangehensweise an Klingelstreiche. Wir wünschen euch einen tollen Urlaubsabend. Euer Knutti.

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1: 23 Uhr mit Thomas Kröger. Auf einem Grundstück in Melsungen im Schwalm-Eder-Kreis sind am Morgen zwei Tote entdeckt worden. Das haben Polizei und Staatsanwaltschaft mitgeteilt. HR-Reporter Daniel Kätner.
2: Bei dem Täter handelt es sich offenbar um einen 74 Jahre alten Mann. Er soll zuerst seine Ex-Frau, anschließend sich selbst getötet haben. Die Staatsanwaltschaft hat eine Obduktion angeordnet. Die Hintergründe sind bisher nicht bekannt. Die Polizei Osthessen ermittelt ebenfalls wegen eines Tötungsdelikts. Ein 46-Jähriger steht im Verdacht, in Engelhelms bei Künzell einen 72 Jahre alten Mann umgebracht zu haben. Auch eine 67-jährige Frau soll er versucht haben zu töten. Sie wurde schwer verletzt.
1: In Walderschaff im Landkreis Aschaffenburg brennt gerade ein größeres Waldgebiet. Nach Angaben der bayerischen Polizei liegt es in der Nähe einer Neubausiedlung. Man habe zwar verhindern können, dass die Flammen auf Häuser übergreifen, trotzdem wurden erste Vorbereitungen getroffen, um Häuser zu evakuieren. Weil es im Internet neue Aufrufe zu einem Massenansturm auf die spanische Exklave Ceuta gab, haben Spanien und Marokko Polizei und Militär an der Grenze deutlich verstärkt. Das hat sich offenbar ausgezahlt, als heute hunderte Migranten versuchten, den Grenzzaun zu überwinden. ARD-Korrespondent Christian Sachsinger.
3: Die dort positionierten Sicherheitskräfte griffen laut der Nachrichtenagentur EFE daraufhin gut 100 Personen auf. Andere Quellen sprechen von rund 250 Festgesetzten. Viele der Festgenommenen hatten den Angaben zufolge Werkzeuge bei sich, um damit den Grenzzaun besser überwinden zu können. Sie wurden der Zeitung El País zufolge von marokkanischen Einsatzkräften einige hundert Kilometer von Ceuta weg ins Landesinnere gebracht.
1: Europameister im Speerwurf, der Mainzer Julian Weber, hat zum zweiten Mal nach 2022 EM-Gold gewonnen. Der 31-Jährige setzte sich in Birmingham mit 90,40 Metern durch, erzielt in seinem letzten Versuch. Zweiter wurde Webers Teamkollege Nick Tum. Bronze ging an einen Athleten aus Lettland. Silber holte außerdem die deutsche 4x100-Meter-Staffel der Männer. Kevin Kranz, Marvin Schulte, Heiko Gussmann und Lukas Ansa-Pepra mussten sich nur den Briten geschlagen geben. Bronze holte Belgien. Im Abendspiel der zweiten Fußball-Bundesliga haben sich Kaiserslautern und Karlsruhe torlos getrennt. Außerdem spielten Hertha Heidenheim 4:1, Fürth Nürnberg 2:4 und Osnabrück Magdeburg 0:3. Das waren die Nachrichten. Das Wetter. Die Nacht verläuft im Süden und Nordwesten Deutschlands weitgehend trocken. Inzwischen kann es auch mal regnen oder gewittern. Es kühlt ab auf 22 Grad in der Pfalz und bis 9 Grad in Hamburg. Morgen erst Sonne und Wolken, später Schauer und Gewitter, vor allem im Süden, bis 33 Grad. Die Zeit 22.03 Uhr.
4: Eine Eilmeldung aus dem Verkehrszentrum. Ein Falschfahrer auf der A73 Nürnberg-Feucht zwischen Wendelstein und Feucht. Hier kommt ein Falschfahrer entgegen. Bitte äußerst rechts fahren und nicht überholen. Auf der A73 Nürnberg-Feucht zwischen Wendelstein und Feucht ein Falschfahrer. Bitte Vorsicht in beiden Richtungen. Und hier ist der Rest der Übersicht für eure Region.
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5: Eine Gefahreninformation für Bayern. Durch einen großen Waldbrand im Bereich Waldaschaff, Weibersbrunn, Heigenbrücken, Neuhütten, Wiesthal und Krommental werden Anwohner gebeten, bis auf weiteres Fenster und Türen zu schließen und Lüftungen und Klimaanlagen abzustellen. A661 Oberursel Richtung Egelsbach am Bad Homburger Kreuz ist die Verbindung zur A5 Richtung Kassel wegen einer Baustelle bis Montag 5 Uhr gesperrt. Hier werden SpurInnen beseitigt. A661 Oberursel Richtung Egelsbach. Die Auffahrt Offenbach-Taunus-Ring ist wegen einer Baustelle bis Montag etwa 5 Uhr gesperrt. Eine Umleitung über die Anschlussstelle Kaiserlei ist eingerichtet.
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4: Mit Michael Reifsteck, hallo! Und mit Alex Warren jetzt und Fever Dream.
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0: Eine Entwarnung aus dem Verkehrszentrum auf der A73. Feucht Richtung Nürnberg. Kein Falschfahrer mehr zwischen Feucht und Langwasser. Hier ist Pop, die gemeinsame Abendshow bei MDR Jump, SR1, HR3, NDR2, WDR2, RBB 888 von SWR3. 42 ist die Antwort auf alle Fragen. Davon wird jeder bis ans Lebensende überzeugt sein, der jemals per Anhalter durch die Galaxis gelesen hat. Aber ist 42 auch die Antwort auf die Frage, ab wann ist man erwachsen? Comedian Till Reiners ist jetzt 41. Er sieht's noch nicht so richtig kommen.
1: Ich sag mal so, wenn das jetzt hier, jetzt gerade, das Gefühl, was ich jetzt gerade habe, wenn das jetzt schon Erwachsensein ist, dann muss ich sagen, Erwachsensein ist ja absolut lächerlich. Ich habe ja völlig zu Unrecht damals Erwachsene respektiert. Erwachsene sind ja einfach nur Kinder mit Geld. Ich habe immer gedacht, man ist dann erwachsen, natürlich, so, oder? Als ich 20 war und ich habe gehört, so jemand ist 38, habe ich gedacht, boah, krass, der ist alt und weise, so wie Dumbledore. Jetzt frage ich mich natürlich, wann werde ich endlich erwachsen? Ne, wann werde ich so jemand, der so Autobahnnummern kennt? Ne, wenn man so Erwachsene fragt, wie war die Fahrt, die haben mir richtig was zu erzählen. Ja, bin ich ja 40 runter, dann B9, weiß ja selber. Nein. Ich setze mich in mein Auto, sag meinem Navi, fahr, und dann mache ich ein Hörbuch ran. Ich habe zu keinem Zeitpunkt der Reise Ahnung, wo ich bin. Aber ich weiß, wer der Mörder ist. Also ich weiß nichts mehr ohne Navi, wirklich. Ich habe gar keine Orientierung mehr. Völlig okay für mich, mein Navi versteht es nicht ganz. Versucht es dann immer noch so komisch, wenn ich die Navigation starte. Sagt dann Sachen wie, fahren Sie nach Südwesten Richtung Reinhardtstraße. Wo ich mir denke, was glaubst du, was es hier ist? Glaubst du, das ist so unser gemeinsames Abenteuer oder was? Glaubst du, ich sitze hier mit Karte und Kompass? Und weiß Himmelsrichtung wie so ein Freak? Ich habe hier anzubieten, links oder rechts?

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Hier ist Pop die Abendshow mit neuer Musik von James Hype. Er ist ein britischer House-DJ und Produzent, der seit vielen Jahren im Geschäft ist, ungefähr alle 5 Jahre einen großen Hit hat. 2017 mit More Than Friends. Und 2022 mit Ferrari. Nach dieser Rechnung wäre er erst nächstes Jahr wieder dran. Aber er kann es ja mal versuchen. Hier ist James Hype mit Serotonin.

0: Justin Bieber und Peaches. Es ist 23.31 Uhr.
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2: Heute Nacht ist es mal aufgelockert, mal stark bewölkt. Mit örtlichen Schauern und Gewittern ist zu rechnen. Doch häufig bleibt es trocken. Morgen wechseln Sonne und Wolken einander ab. In den Frühstunden können stellenweise noch Schauer unterwegs sein. Dann bleibt es erst einmal trocken. Am Nachmittag und Abend entwickeln sich besonders in der Südhälfte mancherorts Schauer oder Gewitter, die lokal unwetterartig ausfallen können. Die Höchstwerte liegen zwischen 22 und 28 Grad.
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3: Eine Gefahreninformation für Bayern. Durch einen großen Waldbrand im Bereich Waldaschaff, Weibersbrunn, Heigenbrücken, Neuhütten, Wiesthal und Krommental werden Anwohner gebeten, bis auf weiteres Fenster und Türen zu schließen und Lüftungen und Klimaanlagen abzustellen. Vorsicht bitte auf der A6 Richtung Heilbronn. Zwischen Einfahrt Sinsheim Süd und Sinsheim Steinsfurt behindert ein defektes Fahrzeug den Verkehr. Vorsicht bitte auf der A66 Frankfurt Richtung Fulda. Zwischen Gründau-Lieblos und Gelnhausen-West liegen Gegenstände. Vorsicht bitte auf der B42 Rüdesheim Richtung Wiesbaden. Zwischen Geisenheim und Winkel steht ein defektes Fahrzeug. A5 Karlsruhe Richtung Frankfurt. Zwischen Karlsruhe-Durlach und Bruchsal 3 Kilometer Stau wegen Baustelle. B3 Göttingen-Kassel zwischen Simmershausen und Ihringshausen. Beide Fahrtrichtungen vorübergehend gesperrt. Vorausgegangener Unfall, Bergungsarbeiten.
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0: Styles und American Girls. Es war wieder ein erfolgreicher Tag für die deutschen Schwimmer und Leichtathleten. Viele Medaillen heute bei der Leichtathletik-EM. Deutschland solide auf dem 3. Platz im Medaillenspiegel weiter. Aber es ist trotzdem noch ein Titel, über den wir nicht berichtet haben. Der hässlichste Hund der Welt ist gekürt worden. Es ist der Mops Ginny Lou. Das finde nicht ich, das findet die Jury, die Ginny Lou dazu gewählt hat. World's Ugliest Dog heißt der Wettbewerb in den USA. Theresa Seiter ist unsere Reporterin vor diesem Ort hier mir gegenüber direkt.
1: Ja. Ich kann trotzdem gerne beschreiben, wie Ginny Lou aussieht.
0: Bitte.
1: Mops mit schief heraushängender Zunge, Falten und Glubschaugen.
0: Also ein Mops. Aber gut, naja. Schaut ihn euch an, popabend.de. Popabend.de ist unsere Adresse, da haben wir euch Mops Ginny Lou verlinkt.
1: Letztes Jahr hat sie beim Wettbewerb nur den 2. Platz gemacht. Dieses Jahr hat sie gewonnen.
0: Ja, aber man muss sich auch steigern. Ne? Man muss das Trainingslauf sehen. Manchmal ist halt jemand noch hässlicher, aber irgendwann ist man der hässlichste Hund der Welt. Ja. Was gibt's dafür?
1: $5,000 für die Besitzerin.
0: Aha, und damit kauft sie eine Schönheitsoperation oder was?
1: Nein. Weil die Organisation betont, dass es bei der Veranstaltung hässlichster Hund der Welt nicht darum geht, sich über Tiere lustig zu machen, sondern es soll auf Hunde aus dem Tierschutz aufmerksam gemacht werden. Also die Suche nach dem hässlichsten Hund der Welt soll zeigen, dass alle Tiere eine liebenswerte und schöne Seite haben, egal wie sie aussehen.
0: Dann ist der Name der Veranstaltung vielleicht ein bisschen irreführend.
1: Ein bisschen.
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Heaven von Key and the Crow. Hier ist Pop, die Abendshow. Ich finde es ja ein bisschen spät, wenn man im August noch mit dem Versuch eines Sommerhits um die Ecke kommt. Wie Loy und David Puentes gerade mit Golden Summer. Aber gut, zur Not kann man ihn ja nächstes

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1: Ruhe mit Thomas Krüger. Beim Waldbrand in Hürtgenwald in der Eifel hat sich die Lage etwas entspannt. Die Evakuierung des Ortsteils Gai wurde aufgehoben. ARD-Reporter Frank Werner.
2: In der Nacht auf Freitag waren die Flammen so nah an den Ortsteil herangerückt, dass die Gefahr für die Bewohner zu groß wurde. Dafür hat sich die Lage im nur rund 20 Kilometer entfernten Monschau am Abend zugespitzt. Die Stadt an der Grenze zu Belgien forderte die Bewohner mehrerer Siedlungen auf, sich auf eine mögliche Evakuierung vorzubereiten. Sie sind von einem weiteren Großbrand im Hohen Venn auf belgischer Seite bedroht. Dort haben die Flammen sich in den letzten Stunden schnell ausgebreitet und bis zum Abend eine

0: Fläche erfasst, die fast 10-mal so groß ist wie der Waldbrand im Hürtgenwald.
1: Ein Waldbrand bei Walderschaff im bayerischen Landkreis Aschaffenburg ist laut Feuerwehr unter Kontrolle. Die Einsatzkräfte konnten verhindern, dass die Flammen auf angrenzende Wohnhäuser übergreifen. Auf einem Grundstück in Melsungen im Schwalm-Eder-Kreis sind am Morgen zwei Tote entdeckt worden. Das haben Polizei und Staatsanwaltschaft mitgeteilt. HR-Reporter Daniel Kätner.
2: Bei dem Täter handelt es sich offenbar um einen 74 Jahre alten Mann. Er soll zuerst seine Ex-Frau, anschließend sich selbst getötet haben. Die Staatsanwaltschaft hat eine Obduktion angeordnet. Die Hintergründe sind bisher nicht bekannt. Die Polizei Osthessen ermittelt ebenfalls wegen eines Tötungsdelikts. Ein 46-Jähriger steht im Verdacht, in Engelhelms bei Künzell einen 72 Jahre alten Mann umgebracht zu haben. Auch eine 67-jährige Frau soll er versucht haben zu töten. Sie wurde schwer verletzt.
1: In Marokko haben Sicherheitskräfte mehr als 100 Menschen bei dem Versuch festgenommen, in die spanische Exklave Ceuta zu gelangen. Vorher hatte es in den sozialen Medien Aufrufe zu einem neuen Massenansturm gegeben. Die Aufgegriffenen wurden laut Medienberichten einige 100 Kilometer von Ceuta entfernt ins Landesinnere gebracht. EM-Gold im Speerwurf. Der Mainzer Julian Weber sicherte sich in Birmingham buchstäblich in letzter Sekunde den Europameistertitel. Seinen besten Wurf machte Weber im letzten Versuch. ARD-Sportreporterin Irina Knepp.
3: Sensationelle 90,40 Meter. Eine Liga für sich. Damit verdrängte Weber Nick Thum auf Rang 2 und krönte sich zum zweiten Mal zum Europameister. Spektakel wurde auch die deutsche 4x100-Meter-Staffel. Auch ohne Owen Ansah, den Europameister über die 200 Meter, sprintete das DLV-Quartett zu Silber. Den Sieg sicherten sich die favorisierten Briten. Bronze holte Belgien.
1: Und im Abendspiel der zweiten Fußball-Bundesliga haben sich Kaiserslautern und Karlsruhe torlos getrennt. Das waren die Nachrichten. Das Wetter. Die Nacht verläuft im Süden und Nordwesten Deutschlands weitgehend trocken. Dazwischen kann es auch mal regnen oder gewittern. Es kühlt ab auf 22 Grad in der Pfalz und bis 9 Grad bei Hamburg. Am Tag erst Sonne und Wolken, später vor allem im Süden Schauer und Gewitter, zum Teil unwetterartig. Maximal 20 bis 33 Grad. Die Zeit 0.03 Uhr.
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5: Eine Gefahreninformation für Bayern. Durch einen großen Waldbrand im Bereich Waldaschaff, Weibersbrunn, Heigenbrücken, Neuhütten, Wiesthal und Krommental werden Anwohner gebeten, bis auf weiteres Fenster und Türen zu schließen und Lüftungen und Klimaanlagen abzustellen. Vorsicht bitte auf der A66 Frankfurt Richtung Fulda. Zwischen Gründau-Lieblos und Gelnhausen-West liegen Gegenstände. Vorsicht bitte auf der B42 Rüdesheim Richtung Wiesbaden. Zwischen Geisenheim und Winkel steht ein defektes Fahrzeug. Die B3 Göttingen-Kassel ist zwischen Simmershausen und Ihringshausen nach einem Unfall in beiden Richtungen gesperrt.
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6: Mit Angela Hill. Hallo zusammen. Wir rutschen schön zusammen rein in diese laue Sommernacht und bringen euch, wenn ihr mögt, die nächsten 6 Stunden Richtung Sonntag. Jetzt mit ein paar Wachbleib-Wipes von Alle Farben und Shows.
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0: Titel für alle Samstagnacht-Partyhopper. From Disco to Disco hier in der Popnacht. Ab auf die Insel, zurück in die Heimat. Das hieß es diese Woche für Nico Santos. Der hat ein Open-Air-Festival in seiner alten Heimat Mallorca gespielt, wo er ja die ersten 20 Jahre seines Lebens verbracht hat. Für ihn also ein sehr besonderer Gig und da wurden natürlich auch sehr besondere Lieder performt.
1: Lieblingssong von Nico Santos.
2: Eres Perfecta.
1: Eres Perfecta ist der erste Song, den ich jemals auf YouTube hochgeladen habe.

0: war so schön. Es war magisch. Vielen Dank. Danke, danke, Mallorca.
1: Haken dran, also an den Highlight-Gig für Nico Santos. Mallorca 2026 ist durch. Jetzt laufen für ihn die Vorbereitungen für seine große Arena-Tour ab Ende Oktober. Auftakt ist in Hamburg. Und das hier ist seine neue Single, Why Don't You Stay, hier in der Popnacht.

0: Hallo, hallo, hier ist die Popnacht am Sonntag. Und Vorsicht bitte in beiden Richtungen auf der A40 Essen-Duisburg zwischen Essen-Holsterhausen und Essen-Frohnhausen. Es sind Menschen auf der Fahrbahn. Kommt gut durch.
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Vorsicht bitte nochmal in beiden Richtungen. Auf der A7 Hamburg-Flensburg zwischen Hamburg-Bahrenfeld und Volkspark. Auch hier Gefahr durch Menschen auf der Fahrbahn. Einen schönen Sonntag zusammen. Hier ist die Popnacht. Schnappatmung um 0.20 Uhr. Denn da ist sie, die Person, die uns völlig aus dem Konzept bringt. Von oben bis sehr weit unten stimmt emotional plötzlich gar nichts mehr. Und genau diesen Zustand besingt jetzt Charlotte Carré für uns. Hier ist die Lyrics-Übersetzung von The Way

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0: bisschen Piano und die Stimme von Adele. Da geht's ganz easy in den Sonntag rein. Es ist kurz nach 12:30.
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2: Heute wechseln Sonne und Wolken einander ab. In den Frühstunden können stellenweise noch Schauer unterwegs sein. Dann bleibt es erst einmal trocken. Am Nachmittag und Abend entwickeln sich besonders in der Südhälfte mancherorts Schauer oder Gewitter, die lokal unwetterartig ausfallen können. Die Höchstwerte liegen zwischen 22 und 28 Grad. Bei Schauern und Gewittern sind Sturmböen möglich. Morgen insgesamt mehr Wolken als Sonne und gelegentlich etwas Regen.
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3: Eine Gefahreninformation für Bayern. Durch einen großen Waldbrand im Bereich Waldaschaff, Weibersbrunn, Heigenbrücken, Neuhütten, Wiesthal und Krommental werden Anwohner gebeten, bis auf weiteres Fenster und Türen zu schließen und Lüftungen und Klimaanlagen abzustellen. A661 Oberursel Richtung Egelsbach am Bad Homburger Kreuz ist die Verbindung zur A5 Richtung Kassel wegen einer Baustelle bis Montag 5 Uhr gesperrt. Hier werden SpurInnen beseitigt. Die B3 Göttingen-Kassel ist zwischen Simmershausen und Ihringshausen nach einem Unfall in beiden Richtungen gesperrt.
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0: Und hier ist die Popnacht auf dem Weg Richtung Sonntag. Jetzt mit Linkin Park und Lost. Und mein Name ist Daniela Hilb. Hallo!
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0: Julia Michaels hier in der Popnacht um kurz nach 12:30.
1: Was nachts ihr denn da?
0: Ja, was lasst euch denn heute mit uns durch die Nacht rudeln? Was hält euch wach? Hoffentlich irgendwas Schönes. Es sind ja gerade wahnsinnig viele Sommerveranstaltungen, Open-Air-Events, Stadtfeste, Konzerte. Oder hat es euch vielleicht auch einfach auf den Nachtschichtdienstplan verschlagen? Vielleicht auch außer der Reihe? Musst ihr einspringen? Sagt gerne mal kurz Bescheid an der 07221 2011, wer heute wo in Deutschland mit was genau durch die Nacht trudelt.
2: Kai aus dem Thüringer Wald. Es riecht nach Regenluft bei uns. Wir haben ja auf dem Nachbarberg einen Rave, so wie in Berlin. Der war ja auch super hier, Rave the Planet. Vielleicht könnt ihr ja mal ein bisschen Techno-Musik spielen in der Popnacht. Muss eine super Veranstaltung gewesen sein. Ich habe mir das live ein bisschen im Fernsehen angeguckt beim RBB. Oh, super klasse und mitgetanzt zu Hause.
0: Also, wir haben Martin Garrix in der Show. Das ist auf jeden Fall ein bisschen Rave the Planet-like. Zusammen mit Ed Sheeran fängt das Ganze softer an. Aber dann geht's doch noch ein bisschen ab bei Repeated gleich. Stay.

0: Michael Schulte burnt sich mit uns durch die Popnacht am Sonntag kurz vor eins und gleich noch die Toten Hosen. Und die waren diese Woche in Love mit einer ganz besonderen Stadt. Bremen. Zum 20. Mal hier haben sie jetzt gepostet. Diese Stadt wird für uns wirklich immer eine ganz besondere bleiben. Hier hat mit den Hosen nämlich alles angefangen. Im April 1982 spielten wir im Schlachthof unser allererstes Konzert überhaupt. Nur einen Steinwurf von unserem heutigen Konzertgelände an der Bürgerweide entfernt. 44 Jahre später waren wir jetzt wieder da und haben einen herrlichen Sommerabend erlebt. Danke Bremen, ihr wart ganz am Anfang dabei und habt deshalb bis heute einen festen Platz in unserem Herzen. Ja, nur nach vorne heißt der aktuelle Hosen-Hit hier jetzt in der Popnacht. Manchmal muss man aber auch zurückschauen auf die ganz besonderen Herzensstädte, wie eben in diesem Fall Bremen.
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1: Um 1 Uhr mit Heike Lüttich. Bei dem Waldbrand in der Nähe von Hürtgenwald in der Eifel entspannt sich die Lage etwas. Die Bewohner des Dürener Ortsteils Gai dürfen in ihre Häuser zurück. Im nur 20 Kilometer entfernten Monschau wird es dagegen kritisch. Aus der Nachrichtenredaktion Moritz Kleiß.
2: Die Stadt liegt nahe an der Grenze zu Belgien. Dort breitet sich ein weiterer Brand im Naturschutzgebiet Hohenfenn immer weiter aus. Die Behörden haben die Einwohner von Monschau gebeten, sich auf eine Evakuierung vorzubereiten. Es handele sich dabei um eine reine Vorsichtsmaßnahme. Es würden aber auch Notunterkünfte vorbereitet. In dem belgischen Moor brennt inzwischen eine Fläche von 27 Quadratkilometern. Noch am Samstagmorgen waren es 7 Quadratkilometer gewesen.
1: Im Südwesten von Kolumbien hat die Armee ein Drogenlabor ausgehoben und mehr als 1,8 Tonnen Kokain sichergestellt. Das teilte der neue Präsident de la Espriella auf der Plattform X mit. Er geht davon aus, dass das Labor von den Rebellen der linksgerichteten Nationalen Befreiungsarmee ELN betrieben wurde. Die ELN bestreitet allerdings, mit Kokainlabors oder Drogenhandel zu tun zu haben. Bei der Leichtathletik-EM in Birmingham hat das deutsche Team jetzt 15 Medaillen gewonnen. Zuletzt gab es Gold und Silber im Speerwurf und Silber für die 4x100-Meter-Staffel der Herren. Bei der Europameisterschaft der Schwimmer in Paris gab es gestern ebenfalls 3 Medaillen. Lukas Mertens gewann Silber mit der Mixed-Staffel über 200 Meter Freistil. Gold holte Johannes Liebmann mit einem neuen Weltrekord über 1500 Meter Freistil. Im selben Rennen gewann Oliver Klemet Bronze. In Zagreb hat außerdem Helen Kevrich bei der Turn-Europameisterschaft Gold am Stufenbarren geholt. Silber ging an Carina Schönmeier am Sprung. Bei der Reitweltmeisterschaft in Aachen hat die deutsche Rekord-Olympiasiegerin Isabel Werth in der Kür den 3. Platz belegt. Beim Grand Prix Special vorgestern hatte es nicht für eine Medaille gereicht. Aus Aachen Jörg Tegelhütter.
3: Die Messlatte für Gold war schlichtweg zu hoch, selbst für die erfolgreichste Reiterin der Welt. Werth kämpfte, riskierte wie üblich mit ihrer Stute Wendy alles und holte am Ende einer fantastischen Konkurrenz Bronze mit 88,65%. Fabelhafte 91,9% hatte zuvor Weltmeisterin Charlotte Fry aus Großbritannien mit ihrem Rapphengst Glamourdale vorgelegt. Unschlagbar. Fry gewann damit Doppelgold nach ihrem Sieg im Grand Prix Special. Silber ging erneut an Katrin Laudrup-Dufour aus Dänemark, vor eben Isabel Werth.
1: Das Wetter für Deutschland. In der Nacht meist locker oder wechselnd bewölkt, meist trocken bei 21 bis 10 Grad. Tagsüber dann im Norden Sonne und Wolken im Wechsel, in der Mitte und im Süden wolkig und schwül. Schon am Vormittag erste Schauer und Gewitter, später auch Starkregen, Hagel und Sturmböen. 20 bis 32 Grad.
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4: Eine amtliche Gefahreninformation. Wegen aktueller Waldbrände in Rheinland-Pfalz, Nordrhein-Westfalen, im Saarland und Belgien kann es zu Rauch- und Brandgeruch kommen. Es besteht noch keine akute Gefahr. In Monschau, in den Ortsteilen Kalterherberg und Mützenich, sollten sich die Anwohner jedoch bereits auf eine mögliche Evakuierung vorbereiten. Bitte den Notruf nur bei einem konkret erkennbaren Brand, einer akuten Gefahr oder einem medizinischen Notfall anrufen. Eine Gefahreninformation für Bayern. Durch einen großen Waldbrand im Bereich Waldaschaff, Weibersbrunn, Heigenbrücken, Neuhütten, Wiestal und Krommental werden Anwohner gebeten, bis auf weiteres Fenster und Türen zu schließen und Lüftungen und Klimaanlagen abzustellen. Vorsicht bitte auf der A3 Frankfurt Richtung Würzburg, zwischen Aschaffenburg West und Aschaffenburg Ost liegen Gegenstände. Vorsicht bitte auf der A66 Fulda Richtung Frankfurt. Zwischen Schlüchtern Süd und Steinau an der Straße liegt ein Reh. Vorsicht bitte Rheingau-Taunus-Kreis. Auf der Landesstraße zwischen Hausen vor der Höhe und Obergladbach läuft ein Rind. Die B3 Göttingen-Kassel ist zwischen Simmershausen und Ihringshausen nach einem Unfall in beiden Richtungen gesperrt.
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5: Mit Daniela Hilp, hi und eine schöne Nacht zusammen. Egal, wo wir euch gerade erwischen, in Deutschland oder irgendwo anders auf der Welt, unter einer Palme am Pool liegend, winkt gerne mal ganz kurz bei uns im Studio vorbei, wo ihr euch gerade so rumtreibt, um kurz nach 1, zumindest hier deutscher Zeit. Erreichbar sind wir in den nächsten 5 Stunden an der 07221 2011, unserer Studio-Hotline, bis in den Morgen rein.
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0: perfekter Sound für alle Tanzmäuse an diesem frühen Sonntag. The Dead Dance.
1: Was nachts ihr denn da?
0: Ja, das ist die Frage. Um 1:15, was nachts ihr denn gerade so? Seid ihr auch eher so im Tanzmodus unterwegs oder vielleicht irgendwo am Chillen? 0722 1 20 11, Hotline direkt zu uns ins Studio für eure WhatsApp-Signal oder auch Sprachnachrichten anrufen könnt ihr auch. Klaus aus Göttingen hat's gemacht. Wo erwischen wir dich denn gerade?
2: In meiner Oase im Garten.
0: Ach, und wie viel Grad hat's bei euch denn noch? Bestimmt so um die 20, oder? Ist richtig schön heute?
2: 23 Grad, 24 Grad, hinter der Windschutzscheibe 38 Grad.
0: Ach ja, da sitzt man gern draußen, oder?
2: Ich bin Busfahrer im öffentlichen Dienst.
0: Gerade wollte ich fragen, was du so arbeitest und hattest ja eine Spätschicht quasi heute.
2: Genau, 16 bis 06 und da machst du noch Abrechnungen und Fahrrad.

0: ablehne und so weiter. Und dann hast du gegen 12:30 Feierabend und dann bin ich in meine Oase gefahren.
1: Das ist doch schön. Was machst du da jetzt noch und wie viel Energie hast du denn noch?
0: Ich denke, ich muss noch ein bisschen runterkommen. Ich plane noch ein bisschen für morgen. Morgen habe ich auch wieder Spätschicht. Und
1: das heißt jetzt noch so ein kleines nächtliches Betthupferl, ein Drink oder sowas?
0: Ja, ich habe Eiswürfel im Glas, ganz klar. Und ich trinke Zernig Hebrut, Schorle. Das kühlt schön. Ich werde euch noch ein bisschen genießen und dann werde ich einschlummern.
1: Ja, und vorher noch zur Grapefruit-Schorle eine Runde Ray Dalton. Neue Single heißt Go That High hier in der Popnacht am Sonntag.

0: Modus in den Sonntag rein hier in der Popnacht. Und Vorsicht bitte auf der A3 Köln-Frankfurt zwischen Kelsterbach und Frankfurter Kreuz. Hier steht ein defektes Fahrzeug. Und dann haben wir noch eine ungesicherte Unfallstelle, eine neue auf der A30 Osnabrück Richtung Rheine zwischen Ibbenbüren West und Hörstel. Bitte aufpassen.
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0: Durchbruchshit damals für die No Angels, Daylight in Your Eyes um Punkt 13:30.
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4: Heute wechseln Sonne und Wolken einander ab. Am Nachmittag und Abend entwickeln sich besonders in der Südhälfte mancherorts Schauer oder Gewitter, die lokal unwetterartig ausfallen können. Die Höchstwerte liegen zwischen 22 und 28 Grad. Morgen insgesamt mehr Wolken.

0: medizinischen Notfall anrufen. Eine Gefahreninformation für Bayern. Durch einen großen Waldbrand im Bereich Waldaschaff, Weibersbrunn, Heigenbrücken, Neuhütten, Wiesthal und Krommental werden Anwohner gebeten, bis auf weiteres Fenster und Türen zu schließen und Lüftungen und Klimaanlagen abzustellen. Vorsicht bitte auf der A3 Frankfurt Richtung Würzburg zwischen Aschaffenburg West und Aschaffenburg Ost liegen Gegenstände. Vorsicht bitte auf der A3 Köln Richtung Frankfurt zwischen Kelsterbach und Frankfurter Kreuz steht ein defektes Fahrzeug. Vorsicht bitte auf der A5 Darmstadt Richtung Frankfurt. Zwischen Zeppelinheim und Frankfurter Kreuz liegen Gegenstände. Vorsicht bitte auf der A5 Frankfurt Richtung Darmstadt. Zwischen Frankfurter Kreuz und Zeppelinheim liegt ein Plastikteil. Die B3 Göttingen-Kassel ist zwischen Simmershausen und Iringshausen nach einem Unfall in beiden Richtungen gesperrt.
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2: Hallo zusammen, hier ist die Popnacht am Sonntag kurz nach 13:30 Uhr. Jetzt mit Benson Boone. Mein Name ist Daniela Hilb.

So, und da müssen wir kurz dazwischen gehen für einen Falschfahrer. Vorsicht, der ist unterwegs auf der A4 Kirchheimer Dreieck Erfurt zwischen Wommen und Herleshausen. Bitte äußerst rechts fahren, nicht überholen. Ein Falschfahrer gerade auf der A4 Kirchheimer Dreieck Erfurt zwischen Wommen und Herleshausen. Bitte Vorsicht in beiden Richtungen. Ein Falschfahrer.

0: Die Beats von Topic und die Stimme von Becky G hier in der Popnacht.
1: Was nachts ihr denn da?
0: Kurz nach 2:30 am frühen Sonntag und zu Sorry Papi ordentlich rumsporteln. Das macht gerade Michael Eisner aus Stuttgart eigentlich, momentan in Shanghai beheimatet. Hey, liebes Popnacht-Team, ich höre euch wirklich jeden Morgen hier beim Frühsport und freue mich über eure gute Mucke, ja, die dich hoffentlich richtig antreibt noch ein bisschen. Michael, Grüße nach Shanghai und einen tollen Sommerpool in Toronto schickt uns Marc Ratzel ins Studio an die 07221 2011. Schönes Bild mit Hängematte. Kann man es auch aushalten. Einen schönen Tag in Kanada, lieber Marc. Nicht ganz so weit weg ist Moritz. Der kommt aus der Nähe von Koblenz. Und du bzw. ihr treibt was gerade, Moritz?
2: Wir sind gerade bei uns im Garten, also bei mir im Garten. Wir spielen ein bisschen Karten. Wir sitzen zu fünft hier.
0: Männerrunde, Karten spielen. Was steht auf dem Plan heute? Mau Mau oder?
2: Es ist Durak, nennt sich das Spiel. Ich kannte es bis eben auch noch nicht. Aber man regt sich auf jeden Fall sehr schnell auf. Denn es ist, ja, man hat auf einmal mehr Karten auf der Hand, als man eigentlich möchte.
0: Vor allem als Beginner wahrscheinlich, ne? Das ist gleich mal abgezockt.
2: Richtig, genau. Das, ja, genau das ist nämlich das Thema. Es ist, endet sehr schnell, sehr schlecht. Naja.
0: Habt ihr alle noch ein bisschen Atem für den ja, sehr späten Samstag, schon sehr frühen Sonntag, wie auch immer man das sehen möchte? Ihr habt ja noch nicht geschlafen oder müsst ihr morgen früh raus?
2: Nee, wir können alle ausschlafen, haben Luft. Sitzen ist schon so ein bisschen, also Luft ist noch da. Es hat sogar mal wieder geregnet.
0: Magst du noch einen Tipp abgeben, wer als Sieger aus dieser Nacht rausgeht? Hast du schon eine Ahnung?
2: Boah, ich bin es auf jeden Fall nicht. Ich schätze auf jeden Fall auf den Jonas, da er das Spiel sehr, sehr gut kann. Und ich bin mir da sehr sicher, dass er das schafft.
0: Grüße an Jonas, vielleicht kann er dich ja so in einem ruhigen Moment mal kurz zur Seite nehmen, einen kleinen Crashkurs geben. Wie heißt es nochmal?
2: Durak.
0: Im Durak, genau. So.
2: Ja, ich werde das auf jeden Fall mal ansprechen. Dass ich brauche da noch ein bisschen mehr Übung.
0: Okay, cool. Magst du noch einen Gruß in die Runde verschicken?
2: Ich grüße hier die Jungs, Niklas, Philipp und Jonas. Wünsche allen Hörern eine entspannte Nacht. Kommt gut an eurem Ziel, wenn ihr unterwegs seid. Und gute Nacht und einen schönen Sonntag euch.
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Red Hot Chili Peppers in der Popnacht. Und hier kommt nochmal ein kurzes Update aus unserem Verkehrszentrum. Vorsicht bitte in beiden Richtungen auf der A61 Koblenz-Mönchengladbach zwischen Dreieckbad Neuenahr, Ahrweiler und Kreuz Meckenheim. Hier Menschen auf der Fahrbahn, genauso wie auf der B4 und B455 Oberursel-Königstein zwischen der A661, B456 Oberursel-Nord und Oberursel-Hohmark-Feldberg. Aufpassen.

Goodbye oder auch Hello hier in der Popnacht um kurz vor zwei, gleich noch Vella aus Kalifornien. Für sie war die Karrieremarschrichtung, muss man sagen, schon sehr früh sehr klar. Das zeigt ein aktueller Insta-Clip von ihr. Da ist sie mit ihrem Papa zu sehen, der am Piano sitzt und sie nebendran, 7 Jahre gerade mal alt und diesen Welthit hier singend.

ist das Vorbild für die kleine Vella? War schon ganz ordentlich. Das ist ihre Stimme mit 7 Jahren. Und so klingt Vella heute. Einer ihrer ersten großen Hits, All My Love, jetzt in der Popnacht.

Vella hier in der Popnacht. Und vor sich bitte noch hier Aktuelles aus unserem Verkehrszentrum für die A5 Karlsruhe Richtung Frankfurt zwischen Kronau und Kreuzwaldorf. Da haben wir aktuell eine neue ungesicherte Unfallstelle.

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1: Um 2 Uhr mit Heike Lüttich. In dem Hochmoor Hohesfenn im Grenzgebiet zwischen Belgien und Deutschland breitet sich das Feuer immer weiter aus. Die Feuerfront sei nur noch etwa 3 Kilometer von der deutschen Grenze entfernt, schreibt die Nachrichtenagentur dpa. Für das Dorf Küchelscheid auf der belgischen Seite haben die Behörden bereits die Evakuierung angeordnet. Auf der deutschen Seite bereitet sich die Stadt Monschau in NRW darauf vor, Einwohner in Sicherheit zu bringen. Arndt Lorenz.
2: Das Lagezentrum der Städteregion Aachen ist in ständigem Austausch mit den Krisenstäben in Belgien. Dort mussten wegen des Brandes schon einige hundert Menschen ihre Wohnungen und Häuser verlassen. Vorsorglich warnt deshalb die Stadt Monschau etwa 4000 Einwohner mehrerer Ortsteile vor. Nach Behördenangaben lässt sich durch die Ausbreitung des Waldbrandes im Hohenfenn ein Übergreifen auf Teile von Monschau nicht vollständig ausschließen. Auch die Einrichtung von Notunterkünften ist geplant.
1: Der Iran fordert die Freilassung von 3 Kampfpiloten, die bei einem Angriff auf einen US-Stützpunkt in Katar im März gefangen genommen worden sein sollen. In einem Brief an das Rote Kreuz beklagte ein iranischer General, den Piloten sei bisher auch nicht erlaubt worden, mit ihren Familien oder iranischen Behörden Kontakt aufzunehmen. Die katarische Regierung bestreitet die Festnahme. Ein Sprecher des Außenministeriums in Doha äußerte sich auf X überrascht über diese, Zitat, irreführenden Aussagen aus Teheran. In Deutschland sind aktuell noch mehr als 160.000 Ausbildungsstellen nicht besetzt. Das ist mehr als ein Drittel aller Lehrstellen in diesem Jahr. Die Chefin der Bundesagentur für Arbeit, Nahles, sagte im Deutschlandfunk, auch wenn das Ausbildungsstellen